0: des Unterstützung durch Frontex und die EU-Asylagentur. Gestern hat der Regionalpräsident von Ceuta auf die prekäre Lage in seiner kleinen Stadt an der Küste Nordafrikas aufmerksam gemacht. Aus Brüssel berichtet Verena Sophie Meyer.
1: Knapp 115 Millionen Euro Soforthilfe fließen nun von Brüssel nach Ceuta, um die Folgen der Grenzverletzungen zu bewältigen. Das Geld kommt aus zwei EU-Töpfen für Migrations- und Grenzmanagement. Spanien hatte erst vor 2 Wochen offiziell um die Hilfe angesucht. Das Geld ist nun dafür gedacht, die Grenze zwischen der spanischen Stadt und Marokko besser zu überwachen und noch weiter aufzurüsten. Durch Wärmebildkameras, Bewegungssensoren, schwimmende Bojen oder Unterwasserdrohnen. Das gibt die EU-Kommission heute nach der Entscheidung in einer Aussendung bekannt. Außerdem geht es um die Finanzierung von mehr Personal, um Migrantinnen und Migranten, die sich noch in Ceuta aufhalten, zu überprüfen und in weiterer Folge zurückzuführen. Diese Rückführungen hätten nun oberste Priorität, heißt es auch von Migrationskommissar Magnus Brunner.
0: Wegen der extremen Hitze in diesem Sommer darf Champagner in Frankreich heuer bis zu 15% Alkohol enthalten. Die Trauben haben bereits bei der Ernte einen höheren Alkoholgehalt gehabt. Der Branchenverband genehmigt deshalb eine Ausnahme. Normalerweise hat Champagner nur 12% Alkohol. Jetzt zum Wetter und zu Michael Mattern.
2: Der Donnerstag bringt jede Menge Wolken und speziell im Bergland sowie im Süden regnet es heute zeitweise ein wenig in und rund um Kärnten, eventuell sogar kräftig. Ab und zu sonnig ist es am ehesten ganz im Westen und nördlich der Donau. Hier bleibt es auch weitgehend trocken. Der anfangs lebhafte Nordwestwind lässt bald nach und die Temperaturen erreichen nur noch 14 bis 22 in 2000 Meter um 6 Grad. Morgen Freitag noch ein bisschen frischer und erneut oft bewölkt mit ein paar Regenschauern, am Nachmittag dann aber doch auch einige Sonnenfenster.

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1: Im Studio Daniel Teissl. Es ist 3 Uhr. Niedrigwasser und Bauarbeiten sorgen für schlechte Stimmung zwischen Österreich und Ungarn. Der internationale Schiffsverkehr läuft wegen des niedrigen Pegelstands der Donau ohnehin eingeschränkt. Jetzt kommt noch eine mehrmonatige Sperre in Ungarn dazu, berichtet Claudia Peintner-Schmidt.
2: Im Sommer musste das Atomkraftwerk Paks aufgrund fehlender Kühlwasserversorgung runtergefahren werden. Nun lässt Ungarn dort an der Donau in einem großen Bauprojekt Wasser aufstauen. Durchfahrt monatelang verboten. Für die Schiffsfahrt sei das eine Herausforderung, sagt Herfried Leitner, Österreich-Geschäftsführer des internationalen Logistikers DTS.
3: Es ist eine massive Einschränkung der Möglichkeiten für den Export und Import für österreichische Unternehmen. Das betrifft Rohmaterialien, Stahlprodukte oder Düngemittel.
2: Auch die Voestalpine ist betroffen. Die Eingriffe bei Paks würden Lieferketten gefährden und Mehrkosten verursachen, heißt es vom Stahlkonzern. Unter den Donau-Anrainerstaaten herrscht Unmut. Die Donaukommission, in der neben Bulgarien oder Deutschland auch Österreich Mitglied ist, hat Ungarn nun mitgeteilt, dass eine Sperrung der Fahrrinne bis Ende November nicht akzeptabel sei.
1: In Österreich gibt es derzeit so viele Seeadler wie seit 25 Jahren nicht mehr. 123 Paare hat die Tierschutzorganisation WWF kürzlich gezählt. Christian Hofmann berichtet.
4: Die heimische Tierwelt erlebt den Höhenflug des Seeadlers. Vor 25 Jahren galt Österreichs Wappentier hierzulande als ausgerottet. Die Rückkehr bezeichnet Christian Pichler vom WWF nicht als Zufall, sondern als Ergebnis jahrelanger gezielter Bemühungen.
5: Hier haben wir zum Beispiel Maßnahmen gegen die illegale Verfolgung gesetzt, weil noch immer werden Seeadler mit Giftködern oder durch direkten Abschuss getötet.
4: Auch künftig gilt es,
5: aufzuklären, um Fälle zu melden, zusammenzuarbeiten mit der Polizei, aber auch mit der Jägerschaft.
4: 123 Seeadlerpaare sind es aktuell in Österreich, eben ein Höchstwert. 82 davon haben heuer gebrütet. Die Greifvögel fühlen sich übrigens in Niederösterreich und im Burgenland besonders wohl.
1: Und die deutsch-österreichische ORF und ARD-Fernsehserie 113 ist beim Deutschen Fernsehpreis als beste Dramaserie ausgezeichnet worden. Jetzt zum Wetter und zu Michael Mattern.
6: Heute geht es im Großteil Österreichs trüb durch den Tag mit etwas Regen im Bergland sowie im Süden, wobei es in und rund um Kärnten vielleicht sogar kräftig regnen kann. Ganz im Westen und nördlich der Donau bleibt es dagegen meist trocken und hier zeigt sich zumindest ab und zu die Sonne. Der Wind lässt bald wieder nach, es ist aber deutlich frischer als zuletzt, Höchstwerte nur noch 14 bis 22 in 2000 Meter um 6 Grad. Morgen Freitag noch ein bisschen kühler und erneut viele Wolken samt etwas Regen, im Laufe des Tages dann aber zumindest ab und zu auch sonnig.
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1: Im Studio Daniel Teissel. Es ist 4 Uhr. Mit dem ORF Zukunftsforum erfolgt heute in Wien der Startschuss für die im Regierungsprogramm vorgesehene ORF-Reform. 5 Arbeitsgruppen sollen die wesentlichen Zukunftsfelder für den ORF diskutieren und Vorschläge aufbereiten. Stefan Kappacher berichtet.
2: In den Arbeitsgruppen geht es um den Programmauftrag des ORF, um Jugend- und Medienkompetenz, um Digitalisierung, Plattformen und KI, um ORF-Gremien und Unternehmensführung sowie um Kooperationen und Medienstandort. Die Ergebnisse und Vorschläge werden morgen präsentiert. Heute sprechen Medienminister Andreas Babler von der SPÖ und Vertreter der anderen Parteien. Generaldirektorin Ingrid Thurnherr und ihr Nachfolger Clemens Pick werden die Positionen des ORF darlegen. Den öffentlich-rechtlichen Blick von außen bringt SRG-Chefin Susanne Wille ein. Und zum Abschluss des ersten Tages gibt es heute auch eine Runde mit der Musikerin Anna Buchecker, der Kabarettistin Malarina, ÖFB-Teamchef Ralf Rangnick und dem mehrfachen Kletterweltmeister Jakob Schubert. Sie reden darüber, wie sie sich im ORF abgebildet sehen.
1: Die eigene europäische Weltraumindustrie voranbringen und unabhängiger von den USA werden. Das sind die 2 Top-Themen beim 2-tägigen internationalen Weltraumgipfel in Paris, berichtet Ernst Kermeier.
3: Europa hat beim internationalen Wettlauf in den Weltraum vieles verschlafen, sind sich Experten einig. Etwa wenn es darum geht, Satelliten für Kommunikation und Aufklärung in ihre Umlaufbahn zu bringen. Bei den nötigen Trägerraketen dafür ist Europa abhängig von den USA und könnte demnächst auf Engpässe stoßen. Der Weltraumgipfel in Paris werde die europäische Industrie und Forschung voranbringen, sagt Frankreichs Präsident Emmanuel Macron. Mehr als 1000 Firmen sind hier vertreten. Einige große Unternehmen aus den USA, wie zum Beispiel SpaceX von Elon Musk, haben die Teilnahme aber kurzfristig abgesagt. Auf Druck des Weißen Hauses, um Frankreichs Politik nicht zu stärken, berichten US-Medien.
1: Kantersieg am Abend in der Fußball-Champions League für Barcelona und Paris Saint-Germain. Der Titelverteidiger aus Frankreich gewinnt gegen Slovan Bratislava 6:1. 3 Tore schießt Neuzugang Ferran Torres. Barcelona gewinnt gegen Feyenoord Rotterdam 5:1. Jetzt zum Wetter und zu Michael Mattern.
4: Der Donnerstag bringt jede Menge Wolken und speziell im Bergland sowie im Süden regnet es heute zeitweise ein wenig in und rund um Kärnten, eventuell sogar kräftig. Ab und zu sonnig ist es am ehesten ganz im Westen und nördlich der Donau, hier bleibt es auch weitgehend trocken. Der anfangs lebhafte Nordwestwind lässt bald nach und die Temperaturen erreichen nur noch 14 bis 22 in 2000 Meter um 6 Grad. Morgen Freitag noch ein bisschen frischer und erneut oft bewölkt mit ein paar Regenschauern, am Nachmittag dann aber doch auch einige Sonnenfenster.
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0: Guten Donnerstagmorgen, willkommen am 10. September, es ist 5 Uhr, die Nachrichten mit Daniel Ammerhauser.
1: Guten Morgen.
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3: Prozess um riesige Cannabis-Plantage in Liesing beginnt. Neuer Seeadler-Rekord in Österreich. Das Wetter frisch mit Wolken. Am Straflandesgericht beginnt heute der Prozess um eine der größten ausgehobenen Cannabis-Plantagen in der Stadt. 9 Angeklagte müssen sich wegen des Anbaus von Cannabis in Industriemengen in Liesing verantworten. In einer Halle sollen sie knapp 10.000 Cannabispflanzen angebaut haben, Werner Trinker berichtet.
4: Das illegale Geschäft endet mit einem Polizeieinsatz im September vor einem Jahr. Die Exekutive findet in der 3200 Quadratmeter großen Halle eine Tonne Cannabis, Waffen, gefälschte Ausweise und über 1 Million Euro. Das Drogengeschäft dürfte zuvor schon länger gelaufen sein. An dem Standort wurde ursprünglich durch eine Firma legales CBD angebaut. Das Unternehmen geriet aber in finanzielle Schwierigkeiten. Die Kriminellen stiegen als Investoren ein und produzierten berauschendes CBD. Nach längerer Observation dann der Zugriff durch die Polizei. Dem mutmaßlichen Kopf der Bande gelingt dabei die Flucht nach Kroatien. Der 42-jährige Jurist wird allerdings kurze Zeit später festgenommen und im Februar nach Österreich ausgeliefert. 8 Angeklagten drohen bis zu 15 Jahre Haft, einem bis zu 5 Jahre. Ein Urteil wird für morgen erwartet.
3: Der spanische Geheimdienst hat die Behörden vor der Massenankunft von Migranten in Ceuta gewarnt. Das zeigen Unterlagen, die die Regierung jetzt veröffentlicht hat. Am 30. und 31. Juli kamen rund 80.000 Migranten aus Marokko in die spanische Enklave. Die Europäische Zentralbank berät heute zum Leitzins. Erwartet wird, dass sie den Leitzins anhebt, und zwar um 0,25 Prozentpunkte auf 2,5%. Auch an den Terminmärkten ist eine Zinserhöhung fest eingepreist. Und in Österreich gibt es derzeit so viele Seeadler wie seit 25 Jahren nicht mehr. 123 Paare hat die Tierschutzorganisation WWF gezählt. Christian Hoffmann berichtet.
5: Die heimische Tierwelt erlebt den Höhenflug des Seeadlers. Vor 25 Jahren galt Österreichs Wappentier hierzulande als ausgerottet. Die Rückkehr bezeichnet Christian Pichler vom WWF nicht als Zufall, sondern als Ergebnis jahrelanger gezielter Bemühungen.
6: Hier haben wir zum Beispiel Maßnahmen gegen die illegale Verfolgung gesetzt, weil noch immer werden Seeadler mit Giftködern oder durch direkten Abschuss getötet.
5: Auch künftig gilt es,
6: aufzuklären, um Fälle zu melden, zusammenzuarbeiten. Mit der Polizei, aber auch mit der Jägerschaft.
5: 123 Seeadlerpaare sind es aktuell in Österreich, eben ein Höchstwert. 82 davon haben heuer gebrütet. Die Greifvögel fühlen sich übrigens in Niederösterreich und im Burgenland besonders wohl.
3: Das waren die Nachrichten, die Wetteraussichten hat Olivia Peter.
0: Nach dem gestrigen Regen hat es abgekühlt, momentan in den meisten Bezirken zwischen 14 und 16 Grad. Bis zu 22 werden es heute Nachmittag noch. Ausgedehnte Wolkenfelder werden durchziehen, zeitweise kommt aber auch die Sonne zum Vorschein oder schimmert zumindest durch die Wolken. Der morgige Freitag wird dann kühl und zeitweise auch nass. Für einige Stunden wird der Himmel dicht bewölkt sein und es kann dann auch leicht bis mäßig regnen. Am Nachmittag steigen dann aber die Chancen auf sonnige Auflockerungen bei nicht mehr als 19 Grad. 3:05, schöne Grüße zu Ihnen ins Auto, wenn Sie schon unterwegs sind. Bestens auf den Straßen, alles in Ordnung, kommen Sie sicher ans Ziel.
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0: Eindeutig frischer draußen als in den vergangenen Tagen heute, aber irgendwie die Luft fühlt sich auch ein bisschen reingewaschen an. Also es ist überhaupt nicht unangenehm. Wenn Sie noch daheim sein sollten, Fenster aufmachen, Kopf rausstrecken zum Wachwerden. Und falls das nicht klappt, hier Plan B, einfach Musik laut aufdrehen. Ich glaube, wir haben da den richtigen Song zum Munterwerden mit dabei. Guten Morgen am Donnerstag, 4:05.

auch gute Musik zum Aufstehen am 10. September, falls Sie heute Geburtstag feiern. Alles Gute. Vor kurzem hat eine wichtige Institution Geburtstag gefeiert. Lotto 6 aus 45 gibt es seit mittlerweile 40 Jahren. Und theoretisch macht ja uns das Geburtstagskind ein Geschenk, einen 7-fach-Jackpot von 8,5 Millionen. Ich sage deshalb theoretisch, weil man dafür natürlich die 6 richtigen knacken musste. Ob das gelungen ist oder nicht, oder ob es vielleicht einen 8-fach-Jackpot gibt, wir werden gleich nachfragen bei Günther Engelhardt von den österreichischen Lotterien und wünschen jetzt mal guten Morgen, 10 Minuten nach 5. 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

0: Mit gutem Groove von Madonna geht's rein in diesen noch jungen Donnerstagmorgen, 14 Minuten nach 5. Ja, bei der Ziehung von Lotto 6 aus 45 ist es ja gestern Abend um einen 7-fach-Jackpot im Wert von rund 8,5 Millionen Euro gegangen. Am Telefon begrüße ich Günther Engelhardt von den österreichischen Lotterien. Schönen guten Morgen.
1: Ja, einen schönen guten Morgen. Hallo.
0: Auf einer Skala von 1 bis 1, wie wach sind Sie schon?
1: Sehr wach, ich bin schon 20, 25 Minuten munter.
0: Oh, okay.
1: Und ich glaube, ich bin sehr wach.
0: Okay, ja. Sie stehen unter Strom, denn hat niemand das große Los gezogen gestern, oder?
1: Ja, das stimmt, es hat niemand das große Los gezogen. Es ist eine Zahlenkombination aus dem Zahlentrichter gerollt, die niemand getippt hat. Das heißt, der 7-fach-Jackpot ist nicht geknackt und wir spielen am Sonntag damit um einen 8-fach-Jackpot.
0: Was wären denn die Zahlen gewesen?
1: Die Zahlen wären gewesen 8, 11, 14, 16, 21 und 45 und die Zusatzzahl in dem Fall für den Sechser nicht wichtig, aber es wäre 35 gewesen.
0: Mhm. Also das heißt, 8-fach Jackpot dann am Sonntag, wie viele Millionen geht es dann?
1: Es wird um ca. 11 Millionen Euro gehen. Wir rechnen mit 8,5 bis 9 Millionen Tipps, die abgegeben werden. Und die wären auch notwendig, um diese 11 Millionen Euro zu erreichen.
0: Mhm. Jetzt heißt, der letzte 8-fach-Jackpot, ich kann mich erinnern, ist gar nicht so lang her. Ich bin mir auch ziemlich sicher, in Steiermark, also der Tipp kam aus der Steiermark, sagen wir mal so. Der Gewinner oder Gewinnerin hat sich aber bis dato immer noch nicht gemeldet, oder?
1: Ja, Sie sind da bestens informiert. Der erste 8-fach-Jackpot der Geschichte war vor genau 8 Wochen, Mitte Juli. Der wurde in der Steiermark geknackt mit 12 Millionen Euro und wir warten noch immer auf den Gewinner oder die Gewinnerin. Hat sich noch nicht gemeldet, die 12 Millionen sind bei uns gut verwahrt, aber wir werden natürlich daran interessiert, dass wir sie anbringen und dass der Gewinner sich meldet und seinen Gewinn kassiert.
0: Also ich würde mich ausnahmsweise zur Verfügung stellen und würde das auch verwahren.
1: Ja, da wären Sie nicht die Einzige, aber wenn Sie die Quittung bringen, hätten Sie gute Chancen, das Geld zu bekommen.
0: Ja, jetzt schauen wir mal auf den 8-fach-Jackpot am Sonntag. Wie ist es eigentlich, wenn da wieder niemand die 6 Richtigen tippt? Geht es dann unendlich weiter?
1: Theoretisch ginge es unendlich weiter, ja. Also sollte es keinen Sechser geben am Sonntag, dann wäre es ein 9-fach-Jackpot. Das wiederum wäre eine Premiere bei Lotto. Aber theoretisch geht die Jackpot-Serie so lange weiter, bis es eben irgendwann einmal einen Sechser gibt und den gibt es unter Garantie irgendwann.
0: Mhm. Mhm. Aber wie gesagt, also 9-fach-Jackpot hatten wir noch nie in Österreich. Wenn das wieder sein sollte, werden wir uns wieder hören, oder?
1: Gerne, kein Problem. Ich werde auch wieder wach sein.
0: Ausgezeichnet. Dann vielen Dank, Herr Engelhardt. Ich wünsche Ihnen einen schönen Donnerstag und ja, bin gespannt, was mit dem 8-fach-Jackpot dann passiert.
1: Ja, wir auch. Einen schönen Tag auch Ihnen und Ihren Hörern und ja, vielleicht bis zum nächsten Mal.
0: Genau.

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Da war Neck einer von vielen Acts auf der Radio-Wien-Bühne. Weiters länger her, der letzte Auftritt von Status Quo in Wien, 2016 war das. 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

0: Mit einem österreichischen Klassiker im Ohr starten wir rein in diesen noch jungen Donnerstagmorgen. Es ist der 10. September, 5:30 und hier sind die wichtigsten Infos mit Daniel Ammerhauser.
1: Guten Morgen. Eines der größten Projekte der Bundesregierung ist eine Gesundheitsreform. Die braucht es, weil die Kosten im Gesundheitsbereich stark gestiegen sind. Eine Analyse zeigt jetzt, dass diese in den vergangenen Jahren wesentlich stärker gestiegen sind als das allgemeine Wirtschaftswachstum in Österreich. Der Prozess um mehrere mutmaßlich zu günstig veräußerte Immobilien des österreichischen Integrationsfonds wird heute am Wiener Straflandesgericht fortgesetzt. Angeklagt sind 5 Personen und 2 Verbände. Sie sollen einen Schaden von mehr als 10 Millionen Euro verursacht haben. Und in Paris hat ein internationaler Weltraumgipfel begonnen. Europa will dabei vor allem die eigene Weltraumindustrie und Forschung voranbringen und unabhängiger von den USA werden. Das waren die Schlagzeilen. Die Infos zum Wetter hat Olivia Peter.
0: Ja, die Luft fühlt sich irgendwie frischer und durchgewaschener an nach der heutigen Nacht. Die Temperaturen momentan zwischen 14 und 16 Grad, bis zu 22 werden es heute maximal. Das heißt, die Temperatur entspricht dann auch der Jahreszeit. Es werden immer wieder ausgedehnte Wolkenfelder durchziehen. Dazu kommt aber auch die Sonne, die schimmert zumindest durch die Wolken. Und der anfangs noch mäßige bis lebhafte Nordwestwind wird dann im Tagesverlauf nachlassen. Morgen am Freitag wird es kühl und vor allem zeitweise auch nass. Also für einige Stunden ist der Himmel durchaus dicht bewölkt und es regnet leicht bis mäßig. Am Nachmittag lässt sich dann auch mal die Sonne blicken und das Ganze bei maximal 19 Grad. Kommen Sie gut rein in den Donnerstagmorgen, selbstverständlich auch auf den Straßen, Andrea, und da haben wir eigentlich keine Einwände, oder?
2: Nein, absolut nicht. Da kommen Sie wirklich noch sehr gut voran. Gute Fahrt.
0: Dann kümmern wir uns doch gleich um die Stars und Sternchen dieser Welt.
2: Immer schön.
0: Ja, wenn wir so an große Hollywood-Schauspielerinnen denken, die jetzt alle so, ich sag mal, zwischen 50 und 60 sind.
2: Na gut, da ist auf jeden Fall mal Nicole Kidman.
0: Ja.
2: Würde ich sagen. Und ich bin ein riesengroßer Sandra Bullock-Fan.
0: Ah, schau.
2: Schon ein bisschen drüber auch Meryl Streep.
0: Ja, ja, ich glaube, die ist schon in der nächsten Kategorie,
2: nächsten
0: oder?
2: Level, aber da gibt es schon wirklich echt tolle.
0: Wobei man ja sagen muss, rein optisch, wird man den wenigsten ansehen, oder? Dass sie so zwischen 50 und 60 sich bewegen.
2: Die sind von der Natur total begünstigt.
0: Selbstverständlich.
2: Gewesen.
0: Sie trinken nur Wasser und
2: natürlich
0: nichts anderes. Du hast aber zwei wichtige Namen schon erwähnt. Nicole Kidman und Sandra Bullock. Die zwei spielen ja in einem Film. Kann mich noch erinnern.
2: Die zauberhaften Schwestern.
0: Ja. Habe ich sehr gemocht. Jetzt kommt quasi der Nachfolger, 30 Jahre später.
2: Jetzt, wo die Kinder groß sind.
0: Genau. Das schauen wir uns heute früh mal für Sie an.

0: Mit den Dancehall Days rein in den Donnerstagmorgen, 20 Minuten vor 6. Wenn Sie so in etwa von Andrea und mir sind, altersmäßig, können Sie sich vielleicht noch an den Film Zauberhafte Schwestern erinnern?
1: Ich mochte den so
0: sehr.
1: Ich fand
0: den auch süß. Ist erschreckenderweise, ich habe nachgeschaut, fast 30, tut mir leid, ist zu spät, 30 Jahre her, dass das Sandra Bullock und Nicole Kidman zu sehen waren.
1: Ja, und diese Woche kehren eben die beiden Oscar-Preisträgerinnen wieder zurück auf die Leinwand als die Hexenschwestern Gillian und Sally Owens. Und da müssen sie Sallys Tochter das beibringen, womit sie halt im ersten Teil wirklich zu kämpfen hatten, nämlich mit dem Fluch, dass jeder Mann, in den sie sich verlieben, dem Tod geweiht ist.
2: Baby, was ist los? Was ist los?
3: In dem Litten im Koma ist dieser Fluch, ist der
2: Realität. Hör auf und sag mir, was passiert ist.
4: Kannst du mir sagen, gesagt, was passiert ist?
2: Jillian, hör kurz auf damit.
4: Hast du es ihm gesagt?
2: Jillian, hör auf.
3: Ja, und er liebt mich.
2: Oh Gott.
3: Ist es wahr, was alle behaupten, dass wir wirklich Hexen sind?
2: Ja, es ist wahr. Es ist wahr. Wir sind Hexen und der Fluch ist real.
0: Ob er gebrochen werden kann diesmal, Sie sehen es ab heute im Kino in der Fantasy-Romanze Zauberhafte Schwestern Teil 2.
1: Ja, aber wem vielleicht mehr nach Action ist, für den ist vielleicht das Historien-Epos The Uprising etwas, das nämlich ebenfalls diese Woche in den Kinos nämlich anläuft. Andrew Garfield ist da als einfacher Landmann auf der Suche nach Gerechtigkeit und ruft im England des 14. Jahrhunderts zum Widerstand gegen König Richard II. Auf.
5: Ein Heer von Rebellen nähert sich London. Es sind 10.000, vielleicht mehr.
6: Wer führt sie an?
7: An Bauer.
6: Vernichtet sie.
0: Das Historien-Epos, die Uprising, ab sofort neu im Kino. Und was sonst noch anläuft die Woche?
1: Bei Alex Sockel im Magazin gibt es den gesamten Überblick.
0: Ich glaube, Zauberhafte Schwestern, oder? Das
1: ja,
0: könnte das sein.
1: Das ist definitiv was, was mich ins Kino bringt.
0: Na bitte. Schönen guten Morgen am Donnerstag. Es ist 5.42 Uhr und wir stehen auf mit Chris Rea im Ohr und gleich auch noch Michael Bolton. Wir freuen uns, dass Sie gemeinsam mit uns reinstarten und hoffentlich viel Energie haben.

0: Chris Rea mit The Road to Hell. Ich glaube, so schlimm ist es im Frühverkehr noch nicht. Schauen wir dann gleich, Andrea. Vorher noch kurzer Boxenstopp beim Wetter. Wobei, das geht kurz und bündig. Es hat jetzt zwischen 14 und 16 Grad, maximal 22 sind es am Nachmittag. Ziehen auch ein paar ausgedehnte Wolkenfelder durch und am Nachmittag schimmert dann auch die Sonne durch. So, und Andrea, jetzt das Update von den Straßen.
1: Genau,
0: okay, war schnell.
1: Alles gut.
0: Das ist ein gutes Tagesmotto einfach auch. Alles gut. Nehmen wir uns mit 5.46 Uhr. Guten Morgen.

0: Wir machen uns bereit für den neuen Tag, Arbeitstag, Schultag. Möge es auf jeden Fall ein guter werden und vielleicht auch ein Tag, an dem Sie was Neues lernen. Ist ja nie zu spät dafür.
1: Und wir haben da einen Tipp, wenn Sie noch nichts vorhaben, vielleicht die lange Nacht der Volksbildung mit ganz vielen gratis Schnupperkursen zum Ausprobieren und Mitmachen. Nadja Pospischel von der VHS.
2: Ab 16 Uhr geht's heute los mit 160 kostenlosen Programmpunkten an 20 verschiedenen VHS-Standorten. Das Ganze reicht von Theateraufführungen, Konzerten, Schnupperkursen, Sprachberatungen. Wer heute Nachmittag noch nichts vorhat, unbedingt hinschauen.
0: Ja, noch ein kleiner Vorgeschmack. Was steht zum Beispiel am Programm?
2: Ein Event-Highlight ist bestimmt im 15. Bezirk das Platzfest, das vor dem Haus stattfindet. Da gibt's schon am Nachmittag kleine Kurzkurse, Schach für Kinder, Calisthenics, Koreanisch zum Kennenlernen und so weiter. Für Theaterinteressierte gibt es in Floridsdorf das Jura-Säufer-Stück Der Lechner-Edi schaut ins Paradies. Da kann man kostenlos dieses ganz interessante und gesellschaftskritische Stück sich anschauen. Wer sich für neue Techniken bzw. konkret KI interessiert, ist zum Beispiel in der VHS Poly College richtig. Da gibt es auch einen Workshop zum Thema künstliche Intelligenz. Da werden diese ganzen Begriffe, die so herumschwirren, erklärt. Was ist zum Beispiel Machine Learning, was sind neuronale Netze und wie funktioniert das alles?
0: Also ziemlich bunt gefächertes Programm, kann man sagen. Wenn Sie hin möchten, Andrea, du hast nochmal die wichtigsten Infos.
1: Genau, von 16 bis 22 Uhr findet eben heute statt die lange Nacht der Volksbildung. Und das Programm und die Anmeldemöglichkeiten finden Sie natürlich online unter www.vhs.at/langenacht.

0: Guten Morgen am Donnerstag, es ist 6 Uhr und im Nachrichtenstudio begrüßt Sie Daniel Ammerhauser.
1: Guten Morgen.
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3: Gesundheitsausgaben steigen stärker als das BIP. Prozess rund um zu billig verkaufte Immobilien des Integrationsfonds geht ins Finale. Das Wetter frisch mit Wolken. Eines der größten Projekte der Bundesregierung ist die Gesundheitsreform. Dahinter steht vor allem, dass die Kosten im Gesundheitsbereich in Österreich stark gestiegen sind. Der Budgetdienst des Parlaments hat auf Anfrage der NEOS nun eine Analyse der Gesundheitsausgaben vorgelegt. Es zeigt sich, dass diese in den vergangenen Jahren wesentlich stärker gestiegen sind als das allgemeine Wirtschaftswachstum. Peter Daser berichtet.
4: Die öffentlichen und privaten Gesundheitsausgaben haben 2024 in Österreich zusammen mehr als 52 Milliarden Euro ausgemacht. Ein Anstieg von 60% im Vergleich zum Jahr 2015, während im selben Zeitraum die Wirtschaftsleistung Österreichs nur um 44% gestiegen ist. Besonders die Ausgaben für Spitalsambulanzen haben stark zugelegt. Beauftragt haben die Analyse des Budgetdienstes zu Gesundheitsausgaben die NEOS, deren Gesundheitssprecher Christoph Bramhofer sagt, wenn man sich Fortschritt und Versorgung in der Gesundheit weiter leisten wolle.
5: Da dürfen wir halt auf der anderen Seite das Geld nicht in ineffiziente Strukturen versickern lassen.
4: Der Bericht liefert nun einen Hintergrund zum Vorhaben der Gesundheitsreform. Sie ist der wichtigste, weil teuerste Bereich der sogenannten Reformpartnerschaft von Bund, Ländern und Gemeinden.
3: Am Straflandesgericht beginnt heute der Prozess um eine der größten ausgehobenen Cannabis-Plantagen in der Stadt. 9 Angeklagte müssen sich wegen des Anbaus von Cannabis in Industriemengen in Liesing verantworten. In einer Halle sollen sie knapp 10.000 Cannabispflanzen angebaut haben. Ein Urteil soll es morgen geben. In einem anderen Prozess dürfte es nach mehr als 2 Jahren heute Abend ein Urteil geben, und zwar im Untreue-Großprozess rund um angeblich zu billig verkaufte Immobilien des Integrationsfonds. Dadurch soll laut Anklage ein Schaden von über 10 Millionen Euro entstanden sein, Evelyn Kanya berichtet.
6: Getäuscht und geplündert sollen die Angeklagten den Integrationsfonds haben, so der Vorwurf der Wirtschafts- und Korruptionsstaatsanwaltschaft. Es geht dabei um Immobiliendeals zwischen 2006 und 2009. Der Integrationsfonds ist damals aus der Wohnraumbeschaffung für Flüchtlinge ausgestiegen und hat seine Immobilien verkauft. Das sollen die Angeklagten genutzt haben, um Wohnungen und Liegenschaften zum Spottpreis zu bekommen. Und zwar mit Hilfe von Gefälligkeitsgutachten. Angeklagt sind 5 Personen, darunter der Ex-Chef des Integrationsfonds und 2 Firmen. Alle weisen die Vorwürfe zurück. Auslöser für die Ermittlungen war ein kritischer Rechnungshofbericht. Im Sommer vor 2 Jahren hat schließlich der Prozess begonnen. Heute dürfte der Schöffensenat nun ein Urteil fällen. Es drohen Haftstrafen von bis zu 10 Jahren.
3: Die Ukraine hat nach eigenen Angaben 2 russische Erdgasanlagen in Westsibirien angegriffen. Man spricht von einem Schlag gegen die russische Wirtschaft. Tote oder Verletzte soll es nicht geben. Vom betroffenen Energiekonzern Gazprom gibt es bisher kein Statement dazu. Und in Paris läuft ein 2-tägiger internationaler Weltraumgipfel. Vertreter aus 90 Ländern sind zusammengekommen. Europa will dabei vor allem die eigene Weltraumindustrie und Forschung voranbringen und unabhängiger von den USA werden, berichtet Ernst Kernmeier.
7: Europa hat beim internationalen Wettlauf in den Weltraum vieles verschlafen, sind sich Experten einig. Etwa wenn es darum geht, Satelliten für Kommunikation und Aufklärung in ihre Umlaufbahn zu bringen. Bei den nötigen Trägerraketen dafür ist Europa abhängig von den USA und könnte demnächst auf Engpässe stoßen. Der Weltraumgipfel in Paris werde die europäische Industrie und Forschung voranbringen, sagt Frankreichs Präsident Emmanuel Macron. Mehr als 1000 Firmen sind hier vertreten. Einige große Unternehmen aus den USA, wie zum Beispiel SpaceX von Elon Musk, haben die Teilnahme aber kurzfristig abgesagt. Auf Druck des Weißen Hauses, um Frankreichs Politik nicht zu stärken, berichten US-Medien.
3: Das war das Stadtjournal, die Wetteraussichten hat Kevin Hebenstraß.
8: Sonntag habe ich über Nacht jetzt die Luft ausgetauscht. Statt hochsommerlicher Hitze gibt es ab heute herbstliche Frische. Schönen guten Morgen. In der Innenstadt hat es jetzt zum Aufstehen 16 Grad. 16 Grad sind es auch in Donaufeld. Die Hohe Warte und Stammersdorf melden mir 15 Grad und bei der Jubiläumswarte hat es 12 Grad. Viele Wolken ziehen da heute durch. Noch sieht man sie kaum, weil die Sonne ist noch nicht aufgegangen, noch recht dunkel draußen. Aber im Laufe des Tages kann dann von Süden her auch noch etwas Regen nachkommen. Jetzt haben wir es aber größtenteils trocken. Das heißt, die nächste Stunde, ein, zwei Stunden kommen sie einmal meist trocken durch die Stadt. Ein paar Regentropfen sehe ich derzeit vor allem südlich von Wien im Raum Schwechat etwa. Der jetzt noch spürbare Westwind, der wird nachlassen. Die Temperatur steigt nur wenig tagsüber, um 20 Grad der Höchstwert. Ähnliche Temperaturen dann auch morgen. Wieder ziehen da viele Wolken durch. Wenig Regen ist auch morgen möglich. Allerdings wird nicht viel nachkommen. Das Wochenende wird dann sonniger und an den Nachmittagen auch milder sein. 22 Grad hat es am Samstag und bis zu 24 Grad sind es am Sonntag. So viel zum Wetter. Der Blick auf die Straßen. Schaut es noch recht ruhig aus, Andrea?
0: Ja, du hast gut gesperrnzelt auf mein Verkehrslagebild. Das schaut nämlich wirklich noch sehr, sehr grün aus. Es läuft auch noch sehr gut. Die Tangente wird nicht mehr lang brauchen Richtung Graz, aber noch geht's.
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0: Sie haben das sicher schon irgendwo mitbekommen. Ab 1. Oktober müssen E-Bikes oder auch E-Scooter mit dem Sitz runter vom Radweg rauf auf die Straße. Und jetzt haben natürlich viele von uns die Essenszustelle im Kopf, oder? Mit diesen fetten, wulstigen Taschen und sagen... gut, zugegeben.
8: Ja, also wir schauen uns das heute früh noch genauer an, die wichtigsten Regeln im Überblick und wir fragen auch nach, was die Umstellung für die Händler bedeutet. Also E-Mopeds, die verkauft werden von den Händlern, hat auch eine Auswirkung. Ja. Die Antwort heute in Guten Morgen Wien.
0: Nachrichtenzustellung erfolgt von Daniel Ammerhauser.
13: Guten Morgen.
0: Wenn es gute Nachrichten sind, kriegst du da Trinkgeld, sonst werden wir da verhandeln. Mit den Verkehrsnews um die Ecke biegt Andrea Rosenberger.
14: Guten Morgen.
0: Und ich hoffe für uns im Studio, dass heute früh Kevin Hebenstreit endlich abgasfrei unterwegs ist wie
14: das
0: ein E-Moped.
14: Das hoffe ich doch auch.
8: Immer doch.
0: Aber sonst hat er ja in der Nacht die Luft ausgetauscht. Könnte er dann im Studio auch machen. Guten Morgen, 6 Minuten nach 6.

0: 12 Minuten nach 6. Viele Menschen haben in der Früh ganz genaue Rituale, die sie einhalten. Wie ist denn bei dir, Kevin? Jeden Tag gleiche Prozedere oder bist du Team Chaos?
1: Nein, schon aufstehen, dann einmal ordentlich strecken, dann gibt es ein Espresso. Alles in Ruhe übrigens.
0: Ja.
1: Ohne Stress.
0: Gegenteil von mir. Gut, ich bin wahrscheinlich eher das Energiebündel, aber Thema Energie ist schon das, was wir jetzt brauchen.
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1: Ja, und da starten wir wie immer mit den Widdern. In der Liebe läuft derzeit nicht alles zu ihren Gunsten. Wenn sie sich anstrengen, werden sie aber bald wieder Erfolge feiern mit 60%.
0: Die Stiere haben sich in letzter Zeit ein wenig zu viel herausgenommen. Heute könnten sie die Rechnung dafür präsentiert bekommen. 50%. Kevin, was hast du nachgestellt?
1: Die Zwillinge erwartet heute eine positive Überraschung im Beruf. Freuen sie sich, ohne viel darüber nachzugrübeln. 90%.
0: Beim Krebs heißt es, dass ihr Familiensinn ihnen heute an unerwarteter Stelle weiterhilft. Sie überraschen damit sehr viele Mitmenschen. 80%.
1: Löwe, werfen Sie jetzt nicht alles in die Waagschale. Zumindest Ihren Joker sollten Sie sich noch ein wenig aufsparen. 80%.
0: Die Jungfrauen schaffen heute nur mit etwas Mühe den Spagat zwischen Beruf und Familie, aber es lohnt sich. 70%.
1: Gut schaut's aus für die Waagen. Ihre Ausgeglichenheit und Ihr Wirtschaftssinn werden Ihnen heute helfen, eine finanzielle Angelegenheit schnell zu regeln. 90%.
0: Noch besser schaut's aus für den Skorpion, denn Sie spüren, dass man jetzt endlich auf Ihre Vorschläge eingeht. Und dieses Glücksgefühl dürfen Sie heute ohne schlechtes Gewissen auskosten. 100%.
1: Schütze, jemand trägt heute ein Friedensangebot an Sie heran. Seien Sie nicht kleinlich und nehmen Sie es einfach an. 70%.
0: Wir sind bei Glückskind Nummer 2, dem Steinbock. Bei Ihnen gehen heute gleich mehrere Wünsche in Erfüllung. Meist kleine zwar, aber das versüßt den Tag ja auch. 100%.
1: Dem Wassermann fällt es gerade schwer, die Leistung anderer anzuerkennen. Versuchen Sie es trotzdem und ohne Hintergedanken zu tun. 60%.
0: Und Fische kommen diese Woche nicht so richtig auf Touren. Achten Sie besonders auf Ihre Gesundheit, denn der erste Schnupfen der Saison lauert. Sie haben an diesem 10. September 50%.

0: Minuten nach sechs am Donnerstag. Kennen Sie dieses Gefühl, wenn man vom Urlaub zurückkommt, von einem heißen Land aus dem Flieger steigt und dann wieder gute, frische Luft einatmet? So habe ich mich heute ein bisschen gefühlt in der Früh, Kevin.
1: Wir steigen alle aus dem Flieger heute, wenn wir rausgehen aus der Wohnung oder aus dem Haus, weil 12 bis 16 Grad hat es aktuell in der Stadt. Frischer Herbstwind weht da durch die Stadt. Der Wind wird zwar nachlassen, es bleibt aber recht frisch heute und vor allem auch oft bewölkt. Höchstwert um 20 Grad.
0: Andrea, du hast vorher gesagt, es ist alles noch ruhig, die Tangente wird sich aber bald melden. Hat sie sich schon gemeldet?
2: Ja, sie hat schon angerufen. In Richtung Graz, wie üblich, zwischen Hirschstetten und der Praterbrücke, da gibt es jetzt schon erste Verzögerungen, aber sonst läuft es noch sehr gut.
0: Manche Telefonate sollte man einfach nicht annehmen,
2: ich
0: oder?
2: Ich hätte nicht abheben sollen.
0: Na gut, starten Sie jedenfalls gut rein in den Donnerstag, 18 Minuten nach 6.
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0: 6.21 Uhr, wir setzen uns jetzt gemeinsam in die Zeitmaschine und reisen zurück in unsere Kindheit oder vielmehr Jugend, denn da hatten wir eigentlich fast alle eins, außer natürlich der Kevin.
1: Ich hatte keines.
0: Hattest keines. Also meines war mit einem dicken Schloss gesichert und ich habe tatsächlich vor kurzem mal drin gelesen und habe mir gedacht, um Gottes Willen.
1: Schau, deshalb hatte ich keines.
0: Ja, jetzt klären wir mal auf, worum es geht. Es geht ums Tagebuch.
1: Ganz genau, die Einträge von damals, die kann man seit 2013 auch öffentlich vorlesen und zwar im Rabenhoftheater beim Tagebuch-Slam.
0: Das geht jetzt wieder ab 29. September und es werden auch immer Kandidatinnen und Kandidaten gesucht. Gerne übrigens auch Lebenserfahrene, die aus ihrer Teenagerzeit berichten. Und eine davon hat Caroline Bogdor getroffen, die übrigens auch die Organisatorin des Tagebuch-Slams ist.
2: Meine Geburtstagsparty war eine maßlose Niederlage. Aber Christel war auch nicht mehr begehrt als ich. Nur der kleine Peter hat sich meiner erbarmt.
3: So schrieb Renate anno 1962 als 16-Jährige in ihr Tagebuch. Heute ist sie 80 Jahre alt und liest aus ihren Tagebüchern vor, weil es Spaß macht.
2: Es war einfach Vergangenheit und einfach lustig im Nachhinein, auch wenn ich damals tot unglücklich war.
3: Renate hat mit 12 Jahren begonnen, Tagebuch zu schreiben. Der Grund, die erste große Liebe. Ein Thema, das damals genauso aktuell ist wie heute, sagt Tagebuch-Slam-Organisatorin Diana Köhle.
4: Weil man einfach einen Einblick kriegt in die unterschiedlichsten Generationen, dass es uns allen immer gleich gegangen ist, dass wir alle die gleichen Probleme hatten. Ja, es ist eigentlich eine Zeitreise in die eigene Vergangenheit. Wenn ich in meinem alten Tagebuch lese, habe ich immer ein Gefühl der Geborgenheit in der eigenen Vergangenheit.
3: Deshalb werden auch Kandidatinnen und Kandidaten aller Altersgruppen gesucht. Falls Sie gerade überlegen, ob Sie Ihr altes Tagebuch herausfinden, das ist ganz wichtig, denn es muss der Originaltext vorgelesen werden.
4: Man darf Namen ändern, das schon, oder abkürzen, aber man muss nicht, wenn man mit jemand abrechnen möchte, kann man gerne auch den Nachnamen dazu sagen, ist alles möglich, ist schon verjährt.
3: Vorgelesen wird dann 2x5 bis maximal 10 Minuten. Idealerweise Texte aus der Jugend, die schon länger her sind.
4: Ich sage immer gerne, man soll ja nicht das Gefühl haben, dass man sein damaliges Ich verratet, sondern dass man es eigentlich umarmt und auf die Bühne tragt.
2: 26.01.1959. Reinhard liebt mich noch. Um 1 Uhr haben wir uns getroffen und sind zusammen nach Hause gegangen. Reinhard war heute sehr hübsch. Blauer Anorak und schwarze Mütze. Ich treffe mich mit ihm am Donnerstag nach dem Chor. Wahrscheinlich.
0: Wie die Geschichte wohl ausging.
1: Hoffentlich ein Happy End.
0: Ja, aber ich finde, irgendwie ist es auch sehr erleichternd, wenn man die Tagebucheinträge von damals liest, wenn man mitkriegt, die Probleme sind eigentlich keine und alles wird am Ende dann gut.
1: Richtig.
0: Möge das auch für den Donnerstag gelten. Also, es ist
1: 6.25 Uhr.
0: Zeit zum Aufstehen. Voll.

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2: Wir starten gemeinsam rein in den Donnerstagmorgen, der 10. September. Es ist 6:30 und hier sind die Schlagzeilen. Daniel Ammerhauser.
3: Guten Morgen. In der Stadt soll in den nächsten Jahren eine neue Abfallbehandlungsanlage gebaut werden, und zwar in der Donaustadt. Jetzt beginnen die Planungen dafür. Notwendig wird die Anlage, weil immer mehr Menschen in Wien leben, vor allem in den Bezirken Donaustadt und Floridsdorf. Am Straflandesgericht beginnt heute der Prozess um eine der größten ausgehobenen Cannabisplantagen in der Stadt. 9 Angeklagte müssen sich vor Gericht verantworten. In einer Halle in Liesing sollen sie knapp 10.000 Cannabispflanzen angebaut haben. Und die Bundesregierung arbeitet an einer Gesundheitsreform. Die braucht es, weil die Kosten im Gesundheitsbereich in Österreich stark gestiegen sind. Und zwar laut Budgetdienstes des Parlaments in den vergangenen Jahren wesentlich stärker als das allgemeine Wirtschaftswachstum. Das waren die Schlagzeilen. Die Infos vom Sport hat Emily Weber.
4: Einen schönen guten Morgen. In der Champions League fiel gestern Tor nach Tor. 25 an der Zahl waren es. Am torhungrigsten waren wohl der amtierende Champions League-Sieger Paris Saint-Germain und der FC Barcelona. Barcelona besiegt Feyenoord Rotterdam mit 5:1 und PSG holt sich einen 6:1 Kantersieg gegen Slovan Bratislava. In der Tenniswelt gibt es ab Montag eine neue Nummer 1 bei den Damen. Da Jelena Rybakina ihr US Open Viertelfinalduell gegen die Olympiasiegerin Zheng Jinwen gewonnen hat, wird sie künftig als Nummer 1 aufscheinen. Arina Sabalenka wird nach 99 Wochen ihre Position an der Spitze verlieren. Vor kurzem ist außerdem das letzte Viertelfinale in New York zu Ende gegangen. Der Deutsche Alexander Zverev schlägt den Niederländer Botik van de Sandeschulp klar in 3 Sätzen. Und außerdem steigt heute auf der Donauinsel das 25-jährige Jubiläum des Vienna Business Runs. Die ersten Läufer und Läuferinnen starten gegen 15.30 Uhr. Das war's vom Sport und weiter geht's jetzt mit dem Wien-Wetter.
5: 32 Grad gestern, nicht viel mehr als 20 Grad heute. Es war eine ordentliche Kaltfront, die da über uns hinweggezogen ist, uns aber leider nur wenig Regen gebracht hat. In der Stadt nämlich nicht viel mehr als 2 bis 5 Liter auf den Quadratmeter. Und allzu viel wird heute nicht nachkommen, denn es ziehen zwar viele Wolken durch, aus denen wird es aber nur ab und zu etwas regnen. Mehr Regen fällt da heute vor allem im Süden Österreichs. Da gibt es sogar zum Teil Wetterwarnungen, weil innerhalb von 1-2 Tagen da 100 Liter auf den Quadratmeter zusammenkommen können. Bei uns, wie gesagt, viele Wolken, Sonne gibt es nur zwischendurch, wenn dann nur wenig Regen. Aktuell 15 bis 17 Grad in der Stadt und am Nachmittag eben um 20 Grad. Morgen das Wetter ganz ähnlich, mit vielen Wolken. In der Nacht auf morgen haben wir dann auch die Chance, dass ein paar dieser Regenausläufer von Süden her auch uns erreichen. Die Temperatur erreicht morgen auch kaum 20 Grad. So viel zum Wetter. Der Blick auf die Straßen jetzt in den Frühverkehr. Andrea Rosenberger.
6: Im Großen und Ganzen sieht es noch recht entspannt aus. Es gibt aber schon Verzögerungen auf der Tangente Richtung Graz, und zwar zwischen Hirschstetten und der Praterbrücke.
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0: Wer bisher Pizza oder auch Sushi bestellt hat, hat es meistens mit dem Lieferdienst bekommen, der mit dem E-Moped auf dem Radweg gefahren ist. Das schaut aber ab 1. Oktober anders aus.
1: Da gelten dann die Elektroflitzer als Kraftfahrzeuge, müssen dementsprechend auf der Straße fahren und vor allem auch ein Nummernschild tragen. Und mit dieser Novelle der Straßenverkehrsordnung kommen noch weitere Neuerungen auf E-Moped-Besitzer zu. Doris Bachler.
2: Ja, und die sorgen bei den betroffenen Elektromoped-Besitzerinnen für Verunsicherung und Unmut. Denn mit 1. Oktober gelten die oft als Pizza-Mopeds bezeichneten Fahrzeuge, die eine Bauartgeschwindigkeit von 25 km/h haben, als Kraftfahrzeuge, so der Direktor des Kuratoriums für Verkehrssicherheit, Christian Szymanowski.
3: Man braucht also künftig einen Führerschein, eine Versicherung, eine Nummerntafel, eine § 57a-Begutachtung, das sogenannte Pickel, einen Helm, und zwar einen Moped- oder Motorradhelm. Man darf auch nicht mehr auf Radwegen oder Radfahranlagen fahren, sondern muss die Straße benutzen.
2: Wobei das mit der Straße benutzen ist wohl das kleinste Problem. Mehr Sorgen machen den betroffenen Elektromoped-Besitzerinnen vor allem die Kosten, die jetzt auf sie zukommen.
3: Die Kosten für einen Moped-Führerschein variieren je nach Bundesland und bewegen sich in einer Größenordnung von ca. 300 bis 450 Euro. Die Zulassung kostet dann 255 Euro und dazu kommen noch die Kosten für die Haftpflichtversicherung.
2: Für die Zulassung braucht es auch einen Typenschein. Den haben diese Elektromopeds aber nicht, so wie eben Fahrräder auch keinen haben. Eine ziemliche Krux also, denn können Hersteller oder Generalimporteur keine dazu passenden Papiere ausstellen, dann wird's kompliziert, so Christian Szymanowski.
3: Gibt es keine EU-Typengenehmigung, bedarf es einer Einzelgenehmigung. Dafür wäre in den Bundesländern das Amt der jeweiligen Landesregierung zuständig und in Wien die Magistratsabteilung 46.
2: Laut Umfrage des Kuratoriums für Verkehrssicherheit will aufgrund der Novelle jetzt jeder vierte Elektromoped-Besitzer auf Elektrofahrräder umsteigen und jeder fünfte auf herkömmliche Fahrräder.
3: Daneben gibt es unter anderem aber auch noch Unentschlossene, lediglich 4% gaben an, ihr E-Moped künftig weiterzunutzen und alle dafür erforderlichen rechtlichen Anforderungen erfüllen zu wollen.
2: Also eine ziemlich überschaubare Anzahl. Wer die neuen Regeln für Elektromopeds übrigens nicht einhält, der zahlt noch mehr drauf. Fürs Fahren am Radweg zahlt man dann 80 Euro Strafe, bei Fahren ohne Führerschein zwischen 363 und 2180 Euro.
0: Puh, nicht ganz unkompliziert die Geschichte also. Wundert mich auch nicht, dass sich viele zweimal überlegen, ob sie sich jetzt noch ein E-Moped kaufen wollen.
1: Ja, das merken natürlich auch die E-Moped-Händler. Wie es denen geht, das hören sie in der kommenden Stunde.
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0: Guten Morgen am Donnerstag,
1: 6.43 Uhr.

0: 6.46 Uhr, Sonne ist bereits aufgegangen, wirkt auch eigentlich nicht so, Kevin, aber so in dieser eher trüben Stimmung bleibt es jetzt auch eine Zeit lang, oder?
1: Ja, wir haben viele Wolken über der Stadt, die verdecken die Sonne heute meistens, also zwischendurch kann sie durchkommen. Die vielen Wolken bringen uns ab und zu auch ein wenig Regen, allzu viel Regen werden wir aber nicht abbekommen, die meiste Zeit haben wir es trocken und rund 20 Grad am Nachmittag, doch deutlich frischer als gestern.
0: Wenn man im Auto sitzt, wird einen der Regen eh nicht stören, was einen schon stört, der Stau. Andrea, gibt es schon welchen?
2: Und da gibt es auf jeden Fall Verzögerungen und zwar auf der Tangente Richtung Graz zwischen Hirstetten und dem Knoten Prater. Erste Verzögerungen jetzt auch auf der Nordbrücke stadteinwärts und kurze Verzögerungen aktuell auch am Altmannsdorfer Ast stadteinwärts.
0: Dann gute Fahrt zur Arbeit oder auch Schule. Ja, wobei, glaube ich, sind wir jetzt noch nicht unterwegs. Noch ein bisschen Zeit.
2: Das wären sehr motivierte.
0: Genau, genau. Lassen sich Zeit, gutes Frühstück, gute Energie für den Tag und dazu gute Musik auf Radio Wien.
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1: Also zugegeben, dieser Sommer für die Selbstanbauer unter uns kein sehr guter, oder? Was das Gemüse betrifft, bei mir, also manches ist überhaupt nicht gewachsen, andere ist vertrocknet. Wie schaut deine Balkonernte aus?
2: Bei mir
1: so
2: sind
1: aus?
2: Die Pflanzen zum Teil sogar verbrannt.
1: Ja.
2: Also es ist, ja, war wenig leider die Ausbeute.
1: Gut, es ist, kann man sagen, aber noch nicht vorbei. Viele Gemüsesorten kommen ja jetzt erst, das Wurzelgemüse zum Beispiel oder auch...
2: Karotten sind dabei und natürlich klassisch der Kürbis jetzt
1: ja,
2: dann im Herbst.
1: Ja, erste Kürbisgemüse ist auch schon im Umlauf, habe ich schon gesehen. Mhm. Was freuen Sie sich da besonders?
3: Zucchini ist es ja gern, Kohl, wenn ich jetzt an den Herbst denke, Brokkoli, Kaffeeol, genau, ist ja eigentlich auch sehr gerne. Also die Dinge freue ich mich eigentlich schon.
4: Kürbis, der wächst im Herbst, schmeckt gut in der Suppe. Und es gibt Kuchen auch.
5: Paprika ist ja gern, gelber Paprika.
6: Kürbis, eindeutig. Sehr vielfältig, ob das jetzt ein Kürbis im Backteig ist oder paniert oder für Suppe, egal.
1: Ja, Kürbissuppe geht immer oder Kürbisspalten.
2: Ja.
1: Wie ist es denn vom Wetter, Kevin? Ist nächste Zeit so, dass man gern was Wärmendes zu sich nimmt?
2: Ja, schon doch. Also die Nächte werden ja zunehmend frisch, aber auch tagsüber haben wir heute und morgen um 20 Grad. Wochenende wird wieder ein bisschen milder, also am Sonntagnachmittag, da kann man dann auch schon wieder mal ein kühles Getränk bei 24 Grad genießen.
1: Das klingt gut. Also die schönen Seiten des Herbstes sind da. Wir kosten sie aus in jeglicher Hinsicht und übrigens alle weiteren Infos dann von den Straßen und natürlich auch aus Wien und der Welt pünktlich im Stadtjournal um 7 Uhr.

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1: Willkommen am Donnerstag, es ist 7 Uhr und im Nachrichtenstudio Daniel Ammerhauser.
2: Guten Morgen.
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4: Wien bekommt neue Abfallbehandlungsanlage. Prozess um riesige Cannabisplantage in der Stadt beginnt. Das Wetter überwiegend bewölkt und frisch. In Wien soll in den nächsten Jahren eine neue Abfallbehandlungsanlage gebaut werden, und zwar in der Donaustadt. Jetzt beginnen die Planungen dafür. Das hat der Umweltausschuss der Stadt beschlossen. Notwendig wird die neue Anlage, weil immer mehr Menschen in Wien leben. Evelyn Kanja mit den Details.
5: Errichtet werden soll die neue Abfallbehandlungsanlage neben der Reststoffdeponie Rautenweg in der Donaustadt. Eine strategische Umweltprüfung ist bereits gemacht worden. Gedacht ist die neue Anlage für Restmüll und Sperrmüll. Der Müll wird dort dann verbrannt, vorher aber noch einmal sortiert. Dabei werden Wertstoffe wie Kunststoffe und Metalle herausgeholt und recycelt. In den bestehenden drei großen Wiener Restmüllanlagen passiert das noch nicht. Die Abwärme aus dem Verbrennen wird dann in Strom und Wärme für Haushalte umgewandelt. Baubeginn für die neue Anlage ist frühestens 2030. In Betrieb gehen soll sie 2034, rechtzeitig bevor die Anlagen Flötzersteig und Spittelau saniert werden müssen. Die Baukosten sind noch nicht klar. Für die Planung mit vielen Gutachten und Untersuchungen sind 13,7 Millionen Euro budgetiert.
4: Die Bundesregierung arbeitet an einer Gesundheitsreform. Die braucht es, weil die Kosten im Gesundheitsbereich in Österreich stark gestiegen sind. Und zwar laut Budgetdienst des Parlaments in den vergangenen Jahren wesentlich stärker als das allgemeine Wirtschaftswachstum. Am Straflandesgericht beginnt heute der Prozess um eine der größten ausgehobenen Cannabisplantagen in der Stadt. 9 Angeklagte müssen sich wegen des Anbaus von Cannabis in Industriemengen in Liesing verantworten. In einer Halle sollen sie knapp 10.000 Pflanzen angebaut haben, wie Werner Trinker berichtet.
6: Das illegale Geschäft endet mit einem Polizeieinsatz im September vor einem Jahr. Die Exekutive findet in der 3200 Quadratmeter großen Halle eine Tonne Cannabis, Waffen, gefälschte Ausweise und über 1 Million Euro. Das Drogengeschäft dürfte zuvor schon länger gelaufen sein. An dem Standort wurde ursprünglich durch eine Firma legales CBD angebaut. Das Unternehmen geriet aber in finanzielle Schwierigkeiten. Die Kriminellen stiegen als Investoren ein und produzierten berauschendes CBD. Nach längerer Observation dann der Zugriff durch die Polizei. Dem mutmaßlichen Kopf der Bande gelingt dabei die Flucht nach Kroatien. Der 42-jährige Jurist wird allerdings kurze Zeit später festgenommen und im Februar nach Österreich ausgeliefert. 8 Angeklagten drohen bis zu 15 Jahre Haft, einem bis zu 5 Jahre. Ein Urteil wird für morgen erwartet.
4: US-Präsident Donald Trump hat allen erwachsenen US-Bürgern je $5.000 versprochen, wenn die Republikaner bei den Kongresswahlen in beiden Kammern die Mehrheit behalten. Das Wahlversprechen würde geschätzt mehr als $1 Billion kosten und damit etwa so viel wie das gesamte Verteidigungsbudget des Landes. Die Kongresswahlen in den USA finden am 3. November statt. Und in Österreich gibt es derzeit so viele Seeadler wie seit 25 Jahren nicht mehr. 123 Paare hat die Tierschutzorganisation WWF gezählt. Christian Hoffmann berichtet.
7: Die heimische Tierwelt erlebt den Höhenflug des Seeadlers. Vor 25 Jahren galt Österreichs Wappentier hierzulande als ausgerottet. Die Rückkehr bezeichnet Christian Pichler vom WWF nicht als Zufall, sondern als Ergebnis jahrelanger gezielter Bemühungen.
8: Hier haben wir zum Beispiel Maßnahmen gegen die illegale Verfolgung gesetzt, weil noch immer werden Seeadler mit Giftködern oder durch direkten Abschuss getötet.
7: Auch künftig gilt es,
8: aufzuklären, um Fälle zu melden, zusammenzuarbeiten. Mit der Polizei, aber auch mit der Jägerschaft.
7: 123 Seeadlerpaare sind es aktuell in Österreich, eben ein Höchstwert. 82 davon haben heuer gebrütet. Die Greifvögel fühlen sich übrigens in Niederösterreich und im Burgenland besonders wohl.
4: Das war das Stadtjournal, die Wetteraussichten und Kevin Hippenstreit.
9: Der Herbst ist da, die Temperatur kommt heute kaum über 20 Grad hinaus. Ähnlich frisch war es zuletzt vor 3 Monaten in der ersten Junihälfte. 12 bis 16 Grad hat es jetzt in der Früh bei uns in Wien. Und beim Rausschauen sehen Sie schon, in welche Richtung das heute gehen wird. Viele Wolken ziehen da nämlich durch. Jetzt in der Früh haben wir es trocken, im Laufe des Tages kann dann aber auch einmal etwas Regen dabei sein. Allerdings voraussichtlich nicht allzu viel, was schade ist, weil auch gestern hat es ja nicht sehr sehr viel geregnet bei uns in Wien. Am meisten noch bei der Westeinfahrt mit etwas mehr als 10 Liter auf den Quadratmeter. Der jetzt noch spürbare Westwind, der lässt tagsüber nach. Die Sonne wird sich nur hin und wieder zeigen. Morgen ist das Wetter ganz ähnlich, herbstlich. Es gibt wieder viele Wolken, die Chancen auf zumindest etwas Regen. Und auch morgen nicht viel mehr als 20 Grad. Am Wochenende wird es dann sonniger und der Spur milder. 22 Grad am Samstag und bis zu 24 Grad gehen sich am Sonntag aus. So viel zum Wetter. Der Blick auf die Straßen und zur Tangente, Andrea.
1: Da dauert es aktuell 10 Minuten länger Richtung Graz zwischen Hirstetten und dem Knoten Prater. Kurze Verzögerungen gibt es auch auf der Nordbrücke stadteinwärts und noch am Altmannsdorfer Ast stadteinwärts.
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1: Also mit einer Truppe wie euch würde ich mich ins Karaoke-Lokal wagen. Vor allem, wenn der Ammerhauser die dicke Geldtasche mitnimmt und die Getränke zahlt.
2: Ich zahle nur, ich singe nicht.
1: Ist auch okay. Jeder hat so seine Aufgaben. Aber im Radio live Karaoke zu singen, das ist schon nochmal eine andere Nummer.
3: Das ist richtig. Also genau das passiert. Morgen früh nämlich. Wir haben ja in dieser Woche die Radio Wien Karaoke Challenge ausgerufen. Der Deal lautet, wenn der Song stoppt, dann müssen Sie weiter singen und wenn der Song wieder beginnt, dann müssen Sie und das Lied an derselben Stelle sein.
4: Ja, und sagen wir mal so, es haben sich wirklich mutige Menschen angemeldet und wir hoffen, dass der Mut sie auch nicht verlassen wird, wenn wir unter allen Angemeldeten eine oder einen in Kürze anrufen, der oder die dann wirklich ran muss.
1: Jawohl, wir sind sehr gespannt auf die Challenge, ob das alles gut funktioniert. Sollten wir übrigens dann wirklich mal fix machen mit dem Karaoke-Abend, das wäre der Song, oder? We are family.
4: Schön.
1: Gut gefallen.
3: Wie passend.
1: Ja.
4: Und der Daniel zahlt, hat er gesagt.
1: Richtig.
2: Ein Getränk.
1: Na, also bitte.
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1: Drehen wir gleich das Mikro ab. So ein knausriger Mensch.

0: Diese Neuerung war lange angekündigt und mit 1. Oktober wird sie dann auch umgesetzt.
1: Es gibt neue Regeln für Besitzer von Elektromopeds, also E-Bikes mit 25 km/h Bauartgeschwindigkeit ohne Pedale.
0: Striktes Verbot auf Radwegen und eine Kennzeichen-, Zulassungs-, Führerschein-, Versicherungs- und Helmpflicht.
1: Wow.
0: Und davon betroffen sind nicht nur all diejenigen, die so ein Elektromoped besitzen, sondern natürlich auch Geschäfte, die diese Elektromopeds verkaufen.
1: Ja, und was das für die bedeutet. Radio Wien-Reporterin Doris Bachler hat bei einem Verkäufer in der Weyringer Straße auf der Wieden nachgefragt.
2: Ja, rund 80 Elektromopeds stehen da rund um mich herum. Die Hälfte davon fabriksneu, teilweise sogar noch eingepackt in Kartons. Neben mir der Chef hier, der Milad Iranpour. Das letzte Elektromoped, das sie hier verkauft hat, wann war das circa?
3: Ende März.
2: Also circa einen Monat, bevor die Novelle bekannt gegeben worden ist. Also, dass das Ganze dann mit 1. Oktober schlagend wird. Bis dahin ist das Geschäft damit aber ganz gut bei Ihnen gelaufen. Wie viel haben Sie so circa im Monat verkauft?
3: Ja, Durchschnitt 20, 30 im Monat, ja.
2: Und wie geht's jetzt weiter mit diesen ganzen Mopeds? Weil zurückschicken an den Hersteller ist ja keine Option, ne?
3: Leider nicht, ja. Es ist keine Option. Das muss man vielleicht andere Lösungen wegen wegschmeißen oder andere Länder finden, dass wir verkaufen können, wie Ungarn vielleicht, ja.
2: Das heißt, wie lange geben Sie sich noch Zeit, um zu schauen, nimmt das ein anderes Land oder müssen Sie die tatsächlich wegschmeißen?
3: Wir warten bis Ende dieses Jahr, bis Dezember und versuchen wir, dass wir es zu verkaufen. Wenn nicht, dann müssen wir wegschmeißen, leider.
2: Und Sie müssen nicht nur diese 80 E-Mopeds hier wegschmeißen, sondern auch das volle Lager mit Ersatzteilen, das Sie mir vorhin schon gezeigt haben. Welche Kosten kommen da alles in allem dann auf Sie zu, falls Sie wirklich entsorgen müssten?
3: So, ein Moped mit einer Batterie, Batterieentsorgung und Moped, ca. 500,20 €. Mal 80, ca. 41.000 Euro ist.
2: Wie geht's Ihnen damit?
3: Das ist nicht leider gut für uns und das ist eine große Schade für uns, ja.
2: Also die Novelle für Elektromopeds, die am 1. Oktober in Kraft tritt, die heißt nicht nur eine Umstellung für alle Besitzerinnen von den Fahrzeugen, sondern auch Arbeit und eben vor allem Kosten für alle Elektromoped-Verkäufer. Aus dem 4. Radio Wien-Reporterin Doris Bachler.

0: Aufstehen mit Eros Ramazzotti um 18 Minuten nach 7. Kevin, viel Regen ist ja gestern nicht gekommen, kommt heute nochmal in der Nacht.
1: Es ist möglich, dass zumindest leichter Regen nachkommt. Also ich sehe da momentan vor allem im Mostviertel Regenschauer, die auf den Wienerwald zuziehen. Das heißt vielleicht in einer Stunde ein paar Regentropfen, leichter Regen in der Stadt. Viel mehr wird es allerdings nicht sein. Das ist das Maximum, was im Laufe des Tages heute möglich ist. Sonne sehen wir übrigens höchstens zwischendurch und die Temperatur maximal 20 Grad.
0: Immer wieder nachkommen Autos auf der Tangente und Andrea, das führt natürlich zu Stau.
2: Und Sie brauchen aktuell 10 Minuten länger Richtung Graz zwischen Hirschstetten und dem Knoten Prater.
0: Gute Fahrt, guten Morgen.
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0: 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Am Donnerstag, traditionell ja der Kinotag. Und da haben zwei Schauspielerinnen einen neuen Film am Start, in die vielleicht, weiß nicht, Kevin, du, als jugendlicher Mensch, bist immer noch ein jugendlicher Mensch, aber damals, jetzt rede ich mich mal rein.
1: So, was kommt jetzt?
0: Gut, ich möchte einfach nur wissen, Nicole Kidman und Sandra Bullock, haben dir die jemals gefallen oder gar nicht?
1: Doch, Nicole Kidman fand ich immer gut in Filmen.
0: Lustig, ja, ich hätte voll drauf gewettet, dass du ein Sandra Bullock-Fan bist.
1: Aha.
0: Spannend.
1: Na gut. Schau.
0: Du musst dich aber prinzipiell eh nicht entscheiden und sie müssen das auch nicht, denn beide Schauspielerinnen spielen mit im Revival des Kinofilms Zauberhafte Schwestern.
1: Mhm, Teil 1, vor fast 30 Jahren in den Kinos gelaufen und jetzt kehren die beiden Oscar-Preisträgerinnen zurück auf die Leinwand als die Hexenschwestern Gillian und Sally Owens.
0: Ja, und da müssen sie Sallys Tochter das beibringen, womit sie ja schon im ersten Teil zu kämpfen hatten, nämlich mit dem Fluch, dass jeder Mann, der sich in sie verliebt, dem Tod geweiht ist.
2: Baby, was ist los? Was ist los?
3: In dem liegt im Koma. Ist dieser Fluch, ist der real.
2: Hör auf und sag mir, was passiert ist.
4: Kannst du mir sagen, gesagt, was passiert ist?
2: Jillian, hör kurz auf damit.
4: Hast du es ihm gesagt?
2: Jillian, hör auf.
3: Ja, und er liebt mich.
2: Oh Gott.
3: Ist es wahr, was alle behaupten, dass wir wirklich Hexen sind?
2: Ja, es ist wahr. Es ist wahr. Wir sind Hexen und der Fluch ist real.
0: Ob er gebrochen werden kann, diese Familienflucht, das sehen Sie ab heute im Kino in der Fantasy-Romanze Zauberhafte Schwestern 2.
1: Wem mehr nach Action ist, für den ist vielleicht das Historien-Epos The Uprising etwas, das ebenfalls diese Woche in den Kinos anläuft. Andrew Garfield ist da als einfacher Landmann auf der Suche nach Gerechtigkeit und ruft in England des 14. Jahrhunderts zum Widerstand gegen König Richard II. Auf.
5: Ein Heer von Rebellen nähert sich London. Es sind 10.000, vielleicht mehr.
6: Wer führt sie an?
5: An Bauer.
6: Vernichtet sie.
0: Das ist das Historien-Epos The Uprising, ab sofort neu im Kino zu sehen. Und welche Filme sonst noch anlaufen die Woche, das hören Sie dann im Radio Wien Magazin, kurz nach 16 Uhr bei unserem Kollegen Alex Jockel. Take me away.

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2: Radio Wien am Donnerstagmorgen, es ist der 10. September, es ist 7:30 und hier sind die wichtigsten Info von und mit Daniel Ammerhauser.
3: Guten Morgen. Eines der größten Projekte der Bundesregierung ist eine Gesundheitsreform. Die braucht es, weil die Kosten stark gestiegen sind. Eine Analyse zeigt, dass die Gesundheitskosten in den vergangenen Jahren wesentlich stärker gestiegen sind als das allgemeine Wirtschaftswachstum. Der Prozess um mehrere mutmaßlich zu günstig veräußerte Immobilien des österreichischen Integrationsfonds wird heute am Straflandesgericht fortgesetzt. Angeklagt sind 5 Personen und 2 Verbände. Sie sollen einen Schaden von mehr als 10 Millionen Euro verursacht haben. Und in der Stadt soll in den nächsten Jahren eine neue Abfallbehandlungsanlage gebaut werden, und zwar in der Donaustadt. Jetzt beginnen die Planungen. Notwendig wird die Anlage, weil immer mehr Menschen in Wien leben. Das waren die Schlagzeilen. Die Infos vom Sport hat Emily Weber.
4: Einen schönen guten Morgen. In der Champions League fiel gestern Tor nach Tor. 25 an der Zahl waren es. Am torhungrigsten waren wohl der amtierende Champions League-Sieger Paris Saint-Germain und der FC Barcelona. Barcelona besiegt Feyenoord Rotterdam mit 5:1 und PSG holt sich einen 6:1 Kantersieg gegen Slovan Bratislava. In der Tenniswelt gibt es ab Montag eine neue Nummer 1 bei den Damen. Da Jelena Rybakina ihr US Open Viertelfinalduell gegen die Olympiasiegerin Zheng Jinwen gewonnen hat, wird sie künftig als Nummer 1 aufscheinen. Arina Sabalenka wird nach 99 Wochen ihre Position an der Spitze verlieren. Vor kurzem ist außerdem das letzte Viertelfinale in New York zu Ende gegangen. Der Deutsche Alexander Zverev schlägt den Niederländer Botik van de Sandeschulp klar in 3 Sätzen. Und außerdem steigt heute auf der Donauinsel das 25-jährige Jubiläum des Vienna Business Runs. Die ersten Läufer und Läuferinnen starten gegen 15.30 Uhr. Das war's vom Sport und weiter geht's jetzt mit dem Wien-Wetter.
5: Und da ist er jetzt endlich da, der Herbst. Lange Tage hat er sich angekündigt für den heutigen Donnerstag. Jetzt haben wir 12 bis 16 Grad, am Nachmittag kaum mehr als 20 Grad. Dazu viele Wolken und ab und zu, hin und wieder, können auch Regentropfen fallen. Derzeit ist es aber trocken bei uns in der Stadt. Herbstlich frisch geht's dann auch morgen am Freitag weiter. Meist wieder stark bewölkt, vor allem in der Nacht. Auf morgen wird es zeitweise regnen. Große Regenmengen sind bei uns im Osten Österreichs allerdings nicht in Sicht. Morgen ein Höchstwert von etwa 19 Grad, wäre es dann doch lieber etwas sonniger und wärmer hätte. Da kommt dann das Wochenende daher mit schon einigen Sonnenstunden am Samstag und viel Sonne am Sonntag, da sogar bis zu 24 Grad. Soweit der Blick aufs Wetter. Wir schauen auf die Straßen und dazu A22. Andrea.
6: Genau, in Fahrtrichtung Tangente. In der Auffahrt auf die Nordbrücke stehen nämlich 2 defekte Fahrzeuge. Sie kommen nur langsam dran vorbei. Es gibt auch dichten Frühverkehr wie auf der Tangente Richtung Graz zwischen Hirstetten und dem Knoten Prater, am Biberhaufenweg Richtung Raffineriestraße und auch auf der LaSalle-Straße. Statt einwärts kommen Sie ab der Reichsbrücke nur langsam voran.
7: Gute und sichere Fahrt rein in den Donnerstag und wir liefern den passenden Song zum Frühstück. Breakfast at Tiffany's. 2 Minuten nach 7:30.

0: Morgen am Donnerstag, für viele natürlich Schultag Nummer 4, für andere ein ganz normaler Arbeitstag. Wir begleiten Sie jedenfalls rein mit guter Musik und allen wichtigen Infos. 6 Minuten nach 7:30.
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0: Morgen früh haben wir was Besonderes vor auf Radio Wien, denn wir starten mit unserer Karaoke-Challenge.
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2: Ja, und da haben wir Ihnen ja am Montag schon verraten, bei welchem Song Sie weiter singen müssen. Das ist nämlich der Song der Woche.
0: Und alleine schon mitmachen bedeutet, Sie haben gewonnen, nämlich einen Besuch bei uns im Guten Morgen Wien Studio.
2: Und viele haben sich schon angemeldet auf wien.orf.at.
0: Unter anderem auch Gabriela, guten Morgen.
3: Ja, hi.
2: Guten Morgen, hallo.
3: Guten Morgen.
0: Gabriela, Sie haben erstens einen sehr schönen Namen und tragen das La-La-La-La ja schon im Namen. Das heißt, könnte ein Hinweis sein, warum wir Sie anrufen.
3: Ja, ich nehme an wegen der Karaoke-Challenge.
2: Ja, das ist richtig. Warum möchten Sie mitmachen?
3: Ich habe gestern zufällig gesehen, dass Sie diese Challenge machen und fand das super interessant, weil ich einfach gerne Musik mache, gerne Musik höre. Und fand das einfach eine super coole Idee.
0: Und das heißt, Sie sind ja oft im Karaoke-Lokal anzutreffen?
3: Ja, ab und zu.
0: Okay. Andrea und ich haben schon gesagt, manchmal trinkt man da ja auch das ein oder andere Getränk beim Karaoke-Singen.
4: Also ich brauche es zumindest zum Mut an Trinken.
0: Ja. Schaffen Sie es ohne?
3: Ja, würde ich behaupten.
0: Okay, weil um 7 in der Früh können wir das leider noch nicht kredenzen. Also, liebe Gabriela, Sie dürfen wir im Studio begrüßen und Sie singen live vor der ganzen Stadt.
3: Sehr cool, da freue ich mich.
0: Haben Sie das Lied noch im Kopf? Wir haben es ja schon vorgestellt, den Song der Woche.
3: Ja, Dancing Queen war das.
0: Zu dem müssten Sie dann weiter singen. Jetzt wollen wir mal die Singstimme von der Gabriela hören, oder? Weiter?
3: Ich weiß den Text.
4: Na gut, dass wir noch Zeit haben. Ein bisschen.
2: Ja. Und da ist ja auch das Gute, den Text bekommen Sie ja von uns. Es muss dann nur das Timing stimmen am Ende.
3: Super.
0: Okay, Gabriela, Sie versprechen uns, dass Sie noch ein bisschen üben. Bis Freitag früh. Da wird es dann ernst.
3: Passt.
0: Und wir sehen uns dann am Freitag und freuen uns auf Ihre Stimme. Also morgen geht's schon los.
3: Dankeschön. Vielen Dank. Schönen Tag euch.
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0: 7:45 am Donnerstag. Kevin, Regenschirm heute einpacken, wenn man außer Haus geht?
1: Ich würde ihn sicherheitshalber mitnehmen. Es kommt, wenn dann nicht viel Regen, aber ich sehe jetzt im Wienerwald Regentropfen und diese Regenwolken ziehen auch auf uns, also auf Wien zu. Das heißt, in der nächsten Stunde wird es von Westen her schon ein wenig zu regnen beginnen.
0: Und Andrea, ein bisschen was ist los im Frühverkehr?
2: Wir schauen auf jeden Fall gleich einmal zur A22 Donauuferautobahn Richtung Tangente. Hier stehen nämlich in der Auffahrt zur Nordbrücke nach wie vor zwei defekte Fahrzeuge. Sie kommen hier nur langsam dran vorbei und dichten Frühverkehr gibt es auf der Nordbrücke statt einwärts selbst auch. Es gibt auch Frühverkehr auf der Tangente Richtung Graz zwischen hier Städten und dem Knoten Prater. Hier brauchen Sie 10 bis 15 Minuten länger. Verzögerungen am Biberhaufenweg Richtung Raffineriestraße, Schüttelstraße und der unteren Donaustraße. Mehr los derzeit auch auf der LaSalle-Straße statt einwärts ab der Reichsbrücke, der Altmannsdorfer Straße statt auswärts, der Dresdner Straße statt einwärts und auch am Altmannsdorfer Ast statt einwärts.
0: Also wir merken, die Ferien sind vorbei, der Alltag hat uns wieder.
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0: Mit so einem Song im Ohr startet man irgendwie gleich besser rein in den Tag und vor allem energetisch. 8:10, wir schreiben Schultag Nummer 4, das heißt so dieses sanfte Ankommen ist jetzt doch dann schon vorbei.
1: Genau, ab jetzt wird dann gelernt, aber auch wir Erwachsenen können lernen, das ist ja etwas, das man lebenslänglich machen kann und heute gibt es auch eine gute Gelegenheit dazu.
0: Absolut, lange Nacht der Volksbildung mit vielen gratis Schnupperkursen zum Ausprobieren und Mitmachen. Nadja Bosbischil von der VHS.
2: Ab 16 Uhr geht es heute los mit 160 kostenlosen Programmpunkten an 20 verschiedenen VHS-Standorten. Das Ganze reicht von Theateraufführungen, Konzerten, Schnupperkursen, Sprachberatungen. Wer heute Nachmittag noch nichts vorhat, unbedingt hinschauen.
1: Vielleicht ein kleiner Vorgeschmack. Was steht denn da zum Beispiel am Programm?
2: Ein Event-Highlight ist bestimmt im 15. Bezirk das Platzfest, das vor dem Haus stattfindet. Da gibt es schon am Nachmittag kleine Kurzkurse, Schach für Kinder, Calisthenics, Koreanisch zum Kennenlernen und so weiter. Für Theaterinteressierte gibt es in Floridsdorf das Jura-Säufer-Stück der Lechner-Edi schaut ins Paradies. Da kann man kostenlos dieses ganz interessante und gesellschaftskritische Stück sich anschauen. Wer sich für neue Techniken bzw. konkret KI interessiert, ist zum Beispiel in der VHS Poly College richtig. Da gibt es auch einen Workshop zum Thema künstliche Intelligenz. Da werden diese ganzen Begriffe, die so herumschwirren, erklärt. Was ist zum Beispiel Machine Learning, was sind neuronale Netze und wie funktioniert das alles?
0: Von 16 bis 22 Uhr heute die lange Nacht der Volksbildung in den Wiener Volkshochschulen.
1: Das Programm und alle Anmeldemöglichkeiten gibt's online unter vhs.at lange Nacht.
0: Oder natürlich beim Servicepoint 89 9 953.
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0: Wir starten gemeinsam rein in diesen Donnerstag. Hoffentlich haben Sie gut geschlafen und heute keine unangenehmen Termine vor sich. Auf jeden Fall gehen wir es gemeinsam an mit guter Musik.
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0: 5 Minuten vor 8.

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4: Der Donnerstagmorgen auf Radio Wien, 8 Uhr. Hier sind die Nachrichten. Daniel Ammerhauser.
5: Guten Morgen.
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5: Gesundheitsausgaben steigen stärker als das BIP. Prozess rund um zu billig verkaufte Immobilien des Integrationsfonds geht ins Finale. Das Wetter frisch mit Wolken. Eines der größten Projekte der Bundesregierung ist eine Gesundheitsreform. Dahinter steht vor allem, dass die Kosten im Gesundheitsbereich in Österreich stark gestiegen sind. Eine Analyse des Budgetdienstes des Parlaments zeigt jetzt, dass diese in den vergangenen Jahren wesentlich stärker gestiegen sind als das allgemeine Wirtschaftswachstum. Peter Daser berichtet.
7: Die öffentlichen und privaten Gesundheitsausgaben haben 2024 in Österreich zusammen mehr als 52 Milliarden Euro ausgemacht. Ein Anstieg von 60% im Vergleich zum Jahr 2015, während im selben Zeitraum die Wirtschaftsleistung Österreichs nur um 44% gestiegen ist. Besonders die Ausgaben für Spitalsambulanzen haben stark zugelegt. Beauftragt haben die Analyse des Budgetdienstes zu Gesundheitsausgaben die NEOS, deren Gesundheitssprecher Christoph Bramhofer sagt, wenn man sich Fortschritt und Versorgung in der Gesundheit weiter leisten wolle.
8: Da dürfen wir halt auf der anderen Seite das Geld nicht in ineffiziente Strukturen versickern lassen.
7: Der Bericht liefert nun einen Hintergrund zum Vorhaben der Gesundheitsreform. Sie ist der wichtigste, weil teuerste Bereich der sogenannten Reformpartnerschaft von Bund, Ländern und Gemeinden.
5: In der Stadt soll in den nächsten Jahren eine neue Abfallbehandlungsanlage gebaut werden, und zwar in der Donaustadt. Jetzt beginnen die Planungen dafür. Notwendig wird die Anlage, weil immer mehr Menschen in Wien leben und somit immer mehr Müll entsteht. Am Straflandesgericht geht heute voraussichtlich ein Untreue-Großprozess zu Ende, mehr als 2 Jahre nach dem Beginn. Es geht dabei um angeblich zu billig verkaufte Immobilien des Integrationsfonds. Dadurch soll laut Anklage ein Schaden von über 10 Millionen Euro entstanden sein, Evelyn Kanya berichtet.
9: Getäuscht und geplündert sollen die Angeklagten den Integrationsfonds haben, so der Vorwurf der Wirtschafts- und Korruptionsstaatsanwaltschaft. Es geht dabei um Immobiliendeals zwischen 2006 und 2009. Der Integrationsfonds ist damals aus der Wohnraumbeschaffung für Flüchtlinge ausgestiegen und hat seine Immobilien verkauft. Das sollen die Angeklagten genutzt haben, um Wohnungen und Liegenschaften zum Spottpreis zu bekommen. Und zwar mit Hilfe von Gefälligkeitsgutachten. Angeklagt sind 5 Personen, darunter der Ex-Chef des Integrationsfonds und 2 Firmen. Alle weisen die Vorwürfe zurück. Auslöser für die Ermittlungen war ein kritischer Rechnungshofbericht. Im Sommer vor 2 Jahren hat schließlich der Prozess begonnen. Heute dürfte der Schöffensenat nun ein Urteil fällen. Es drohen Haftstrafen von bis zu 10 Jahren.
5: Die Europäische Zentralbank dürfte heute den Leitzins im Euroraum anheben, zum 2. Mal in diesem Jahr. Fachleute gehen von einer Anhebung um 0,25 Prozentpunkte aus auf 2,5%. Eine solche Erhöhung kann die Inflation abschwächen, aber auch die Wirtschaft dämpfen. Und in Paris läuft ein 2-tägiger internationaler Weltraumgipfel mit Vertretern aus 90 Ländern. Europa will dabei vor allem die eigene Weltraumindustrie und Forschung voranbringen und unabhängiger von den USA werden, berichtet Ernst Kernmeier.
10: Europa hat beim internationalen Wettlauf in den Weltraum vieles verschlafen, sind sich Experten einig. Etwa wenn es darum geht, Satelliten für Kommunikation und Aufklärung in ihre Umlaufbahn zu bringen. Bei den nötigen Trägerraketen dafür ist Europa abhängig von den USA und könnte demnächst auf Engpässe stoßen. Der Weltraumgipfel in Paris werde die europäische Industrie und Forschung voranbringen, sagt Frankreichs Präsident Emmanuel Macron. Mehr als 1000 Firmen sind hier vertreten. Einige große Unternehmen aus den USA, wie zum Beispiel SpaceX von Elon Musk, haben die Teilnahme aber kurzfristig abgesagt, auf Druck des Weißen Hauses, um Frankreichs Politik nicht zu stärken, berichten US-Medien.
5: Das war das Stadtjournal. Die Wetteraussichten hat Kevin Hippenstraat.
2: bewölkt, herbstlich, frisch und dazu gibt es auch noch etwas Regen. Das bringt uns das Wetter heute. Momentan ziehen Regenwolken aus dem Wienerwald in die Stadt herein. Das ist zwar meist nur leichter Regen und oft sogar zu wenig, um den Schirm aufzuspannen, aber sicherheitshalber doch den Schirm mitnehmen heute, weil es können immer wieder so leichte Regenschauer über die Stadt ziehen. Viele Wolken, sonnige Auflockerungen, wenn dann erst im Lauf des Nachmittags hin und wieder. Die Sonne wird uns aber kaum wärmen, denn die frische Luft, die ist gekommen, um zu bleiben. Wir haben aktuell 15 bis 17 Grad in der Stadt. Am Nachmittag werden es maximal 20 Grad. Morgen schaut das Ganze ähnlich aus und die neuesten Wetterkarten, die deuten mir an, dass es in der Nacht auf morgen zunehmend nass wird und dass wir morgen in der Früh und am Vormittag doch anhaltenden Regen zu erwarten haben bei uns in Wien, was natürlich gut wäre. Wir brauchen den Regen ganz dringend. Das heißt auch morgen viele Wolken, zeitweise nass, im Laufe des Tages dann Auflockerungen, weil das Wochenende, das wird sonniger sein. Morgen 19 oder 18 Grad nur der Höchstwert, am Wochenende 22 bis 24 Grad und mehr Sonnenschein. So viel zum Wetter. Der Blick auf die Straßen, jetzt die beste Verkehrsinfo der Stadt mit Andrea Rosenberger.
4: Und wir schauen gleich wieder zur A22 Richtung Tangente bei der Floridsdorfer Brücke. Hier ist jetzt einmal eine Unfallstelle geräumt. Es sind hier wieder alle Fahrstreifen frei. Vorläufig gibt es jetzt aber noch Stau bis Strebersdorf zurück, wird jetzt aber allmählich auch schon wieder besser. Im Frühverkehr dauert es dann auch länger auf der Tangente Richtung Graz zwischen Hierstetten und dem Knoten Prater, auf der Schüttelstraße und der unteren Donaustraße, auf der LaSalle-Straße stadteinwärts ab der Reichsbrücke, auf der Brünner Straße gibt es stadteinwärts Stau, auch auf der Nordbrücke stadteinwärts, der Favoritenstraße sowie am Rennweg stadteinwärts. Etwas Geduld brauchen Sie derzeit auch auf der Schönbrunner Straße vor der Ufe Meidling, auch auf der Altmannsdorfer Straße stadtauswärts, hier auch bei der Zufahrt von der Hetzendorfer Straße und am Altmannsdorfer Asti stadteinwärts momentan auch mehr los.
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3: 26.01.1959. Reinhard liebt mich noch. Er hat mir einen Brief gegeben. Einen, den ich geschrieben habe, hat die Lehrerin erwischt. Sie hat aber nur gelacht. Guten Morgen,
11: 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Wir lachen nicht übereinander, sondern miteinander. Das ist das Schöne am Tagebuchslam.
4: Tagebuchslam. Falls Ihnen das noch nichts sagt, das ist das, wo man öffentlich aus dem Tagebuch vorliest. Bei mir wäre das relativ fad. Gibt irgendwie 99% der Einträge mit den Worten: Liebes Tagebuch, tut mir leid, dass ich so lange nicht mehr geschrieben habe, ich muss wieder weg.
2: Wenn Sie da ein bisschen kreativer waren als die Olivia, immer her mit den Tagebuchberichten. Vor allem lebenserfahrene Teilnehmer werden da aktuell gesucht. Wo und wann der nächste Tagebuch-Slam stattfindet, das hören Sie gleich.
4: Kann mich aber in einem anderen Hinblick outen beim Tagebuch. Tagebuch der Schwestern, ist ja auch manche Geschwister von euch. Habt ihr mal genasert, das Schloss aufgebrochen?
2: Hast du das etwa gemacht?
4: Ich hoffe, meine Schwester hört nicht zu, aber um ehrlich zu sein, ich kenne all ihre Geheimnisse. Ich konnte damals nicht widerstehen. Würde ich heute nie wieder machen. 6 Minuten nach 8.

0: Gesichert mit einem dicken Schloss, versteckt unterm Bett oder ganz hinten im Kleiderschrank, da haben die meisten von uns in der Kindheit bzw. Jugend dieses Büchlein aufbewahrt namens Tagebuch.
1: Ja, und wer möchte, kann öffentlich daraus vorlesen, ist sicher auch eine Überwindung.
0: Ja.
1: Aber seit 2013 ist das möglich, im Rabenhoftheater beim Tagebuch-Slam.
0: Am 29. September geht es da wieder los und da werden auch immer wieder Kandidaten und Kandidatinnen gesucht, gerne übrigens auch Lebenserfahrene, die da aus ihrer Teenagerzeit berichten.
1: Und Caroline Bogdor hat die Organisatorin des Tagebuch-Slams getroffen, übrigens eine erfahrene, auch lebenserfahrene Teilnehmerin, die jetzt gleich mal eine Kostprobe aus ihrem Tagebuch von damals liefert.
2: Meine Geburtstagsparty war eine maßlose Niederlage. Aber Christel war auch nicht mehr begehrt als ich. Nur der kleine Peter hat sich meiner erbarmt.
3: So schrieb Renate anno 1962 als 16-Jährige in ihr Tagebuch. Heute ist sie 80 Jahre alt und liest aus ihren Tagebüchern vor, weil es Spaß macht.
2: Das war einfach Vergangenheit und einfach lustig im Nachhinein, auch wenn ich damals tot unglücklich war.
3: Renate hat mit 12 Jahren begonnen, Tagebuch zu schreiben. Der Grund, die erste große Liebe. Ein Thema, das damals genauso aktuell ist wie heute, sagt Tagebuch-Slam-Organisatorin Diana Köhle.
4: Weil man einfach einen Einblick kriegt in die unterschiedlichsten Generationen, dass es uns allen immer gleich gegangen ist, dass wir alle die gleichen Probleme hatten. Ja, es ist eigentlich eine Zeitreise in die eigene Vergangenheit. Wenn ich in meinem alten Tagebuch lese, habe ich immer ein Gefühl der Geborgenheit in der eigenen Vergangenheit.
3: Deshalb werden auch Kandidatinnen und Kandidaten aller Altersgruppen gesucht. Falls Sie gerade überlegen, ob Sie Ihr altes Tagebuch herauskramen, das ist ganz wichtig, denn es muss der Originaltext vorgelesen werden.
4: Man darf Namen ändern, das schon, oder abkürzen, aber man muss nicht, wenn man mit jemand abrechnen möchte, kann man gern auch den Nachnamen dazu sagen, ist alles möglich, ist schon verjährt.
3: Vorgelesen wird dann 2x5 bis maximal 10 Minuten. Idealerweise Texte aus der Jugend, die schon länger her sind.
4: Ich sage immer gerne, man soll ja nicht das Gefühl haben, dass man sein damaliges Ich verratet, sondern dass man es eigentlich umarmt und auf die Bühne tragt.
2: 26.01.1959. Reinhard liebt mich noch. Um 1 Uhr haben wir uns getroffen und sind zusammen nach Hause gegangen. Reinhard war heute sehr hübsch, blauer Anorak und schwarze Mütze. Ich treffe mich mit ihm am Donnerstag nach dem Chor. Wahrscheinlich.
0: Was da wohl passiert ist, das ausging zwischen Renate und Reinhard, vor allem sehr gewählt im Ausdruck damals.
1: Ja, würde ich auch gerne wissen, wie es weitergeht. Tagebuch-Slam. Nächster Termin zum Zuschauen im Rabenhoftheater ist übrigens am 29. September. Und wenn Sie mitmachen möchten, 89 9 95 3, die Infos beim Servicepoint.
0: 15 Minuten nach 8.

0: Also wettermäßig heute ein ziemlich radikaler Bruch. Gestern noch 30 Grad und heute kommen wir dann doch zumindest im Jackerl zur Arbeit, oder Kevin?
1: Ja, denn es hat derzeit zwischen 15 und 17 Grad bei uns in der Stadt und es fallen vor allem in der Westhälfte Wiens auch Regentropfen. Allzu viel Regen kommt da heute nicht, denn diese Regenwolken, die ja von einem Adriatief kommen, die zerbröseln förmlich über der Stadt. Das heißt, da tröpfelt so ein bisschen raus jetzt einmal die nächste Stunde.
0: Mhm. Auf den Straßen, Andrea, ist was los im Frühverkehr?
2: Auf jeden Fall, wir starten da mal auf der Tangente Richtung Graz. Zwischen hier stellt uns dem Knoten Prater. Hier brauchen Sie auf jeden Fall noch 10 Minuten länger. Auch auf der Schüttelstraße und der unteren Donaustraße gibt es Stau. Auf der LaSalle-Straße noch Verzögerungen statt einwärts ab der Reichsbrücke. Stau gibt es auf jeden Fall auf der Nordbrücke statt einwärts, sowie bei den Zufahrten. Auf der Favoritenstraße, Prinzergenstraße, auch am Rennweg statt einwärts. Auf der Schönbrunner Straße dauert es länger, wenn Sie gerade vor der U4 Meidling stehen. Dann auf der Altmannsdorfer Straße statt auswärts, auch bei der Zufahrt hier noch bei der Hetzendorfer Straße. Und am Altmannsdorfer Ast kommen Sie statt einwärts auch nur langsam voran.
0: Dann eine gute Fahrt und einen guten Start.
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0: Also die Trafik in der Stadt werden in den nächsten Tagen wohl gestürmt werden, weil gestern Abend ist bei Lotto 645 ja ein 7-fach-Jackpot im Topf gelegen, immerhin 8,5 Millionen Euro. Mhm. Aber
1: das Geld bleibt in diesem Topf, also es wird jetzt dann noch mehr. Günther Engelhardt von den österreichischen Lotterien.
2: Ja, das stimmt, es hat niemand das Große losgezogen. Es ist eine Zahlenkombination aus dem Zahlentrichter gerollt, die niemand getippt hat. Das heißt, der 7-fach-Jackpot ist nicht geknackt und wir spielen am Sonntag damit um einen 8-fach-Jackpot.
0: Und jetzt, Herr Engelhardt, wollen wir schon wissen, um wie viel Geld geht es denn dann am Sonntag bei der Ziehung?
2: Es wird um ca. 11 Millionen Euro gehen. Wir rechnen mit 8,5 bis 9 Millionen Tipps, die abgegeben werden. Und die wären auch notwendig, um diese 11 Millionen Euro zu erreichen.
1: Der erste 8-fach-Jackpot in diesem Jahr, der war ja erst vor 8 Wochen, also Mitte Juli.
2: Der wurde in der Steiermark geknackt mit 12 Millionen Euro und wir warten noch immer auf den Gewinn oder die Gewinnerin. Hat sich noch nicht gemeldet, die 12 Millionen sind bei uns gut verwahrt, aber wir werden natürlich daran interessiert, dass wir sie anbringen und dass der Gewinner sich meldet und seinen Gewinn kassiert.
0: Würden wir uns zur Verfügung stellen, oder? Dass wir diese 12 Millionen verwahren.
1: Ja, ja. Oder Plan B, einfach diesen Sonntag dann die 11 Millionen gewinnen.
0: Geht natürlich auch. Aber Kevin, ganz ehrlich, der größte Jackpot ist eh an deiner Seite. Deine Freundin, bald Frau.
1: Ich habe jetzt gedacht, du wirst sagen, du.
0: Was, ich? Nein, ja. Nein, um Gottes Willen, auf keinen Fall. Du, und wenn du die 11 Millionen gewinnst, wird sie dich auch noch lieber heiraten, oder? Guten Morgen, 8.25 Uhr.

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2: Wir freuen uns, dass Sie mit uns in den Donnerstag starten, der 10. September. Es ist 8:30 und hier sind die Schlagzeilen. Daniel Ammerhauser.
3: Guten Morgen. Das Niedrigwasser der Donau schränkt den internationalen Schiffsverkehr weiter ein. Nun kommt auch noch eine neue Herausforderung dazu. Aufgrund von Bauarbeiten können Schiffe seit Mitte August gar nicht mehr durch Ungarn fahren. Das sorgt für Unmut bei heimischen Firmen und für diplomatische Verstimmungen. In der Stadt soll in den nächsten Jahren eine neue Abfallbehandlungsanlage gebaut werden, und zwar in der Donaustadt. Jetzt beginnen die Planungen dafür. Notwendig wird die Anlage, weil immer mehr Menschen in Wien leben und mehr Müll entsteht. Und eines der größten Projekte der Bundesregierung ist die Gesundheitsreform. Die braucht es, weil die Kosten im Gesundheitsbereich stark gestiegen sind. Eine Analyse zeigt, dass diese in den vergangenen Jahren wesentlich stärker gestiegen sind als das allgemeine Wirtschaftswachstum. Das waren die Schlagzeilen. Die Infos zum Wetter hat Kevin Hebenstreit.
4: Hier und da fallen jetzt ein paar Regentropfen in der Stadt bei aktuell 15 bis 17 Grad. Dichte Wolken schieben sich da mit einem Adriatief heute über die Stadt. Das heißt, die Sonne sehen wir vorerst einmal nicht, und im Laufe des Vormittags kann da auch noch etwas Regen nachkommen, denn vor allem im Süden Österreichs regnet es momentan kräftig, inklusive Blitz und Donner. Der Höchstwert liegt heute um 20 Grad, dann später am Nachmittag gibt es Chancen auf kurze sonnige Auflockerungen, aber schon in der Nacht auf morgen kommt der nächste Schwall feuchter Luft auf uns zu. Das heißt, vor allem morgen in der Früh müssen wir verbreitet mit Regen rechnen. Das kann auch kräftigerer Regen sein und der kann länger anhaltend sein, zumindest ein paar Stunden. Im Laufe des Tages wird es morgen dann aber trockener. Am Abend lockert es auf. Morgen ein Höchstwert von 18 Grad, sonniger und ein bisschen milder wird das Wochenende sein.
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2: 8.31 Uhr, auch heute an Ihrer Seite Andrea Rosenberger, die Sie mit allen Infos durch den Frühverkehr bringt.
5: Und da brauchen Sie aktuell noch 10 bis 15 Minuten länger auf der Tangente Richtung Graz zwischen Hirstetten und dem Knoten Prater. Im Frühverkehr dauert es aber auch noch länger auf der Schüttelstraße und der unteren Donaustraße, der LaSalle-Straße stadteinwärts ab der Reichsbrücke, der Nordbrücke stadteinwärts und hier auch bei den Zufahrten, dann auf der Favoritenstraße, Prinzergenstraße, auch am Rennweg jeweils stadteinwärts. Verzögerungen gibt es dann auch noch auf der Altmannsdorfer Straße statt auswärts, hier auch noch bei der Zufahrt von der Hetzendorfer Straße.
2: Dann schicken wir Sie in diesen Donnerstag mit guter Musik im Ohr, gleich von Peter Cornelius von Savage Garden, und das sind die Eurythmics.
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0: Peter Cornelius in Guten Morgen Wien.
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0: Und da gilt ab 1. Oktober, also schon relativ bald, eine neue Regel für alle Elektromopeds, nämlich es geht vom Radweg auf die Straße.
2: Ja, gemeint sind die Fahrzeuge, die bei uns vor allem von den Zustelldiensten genutzt werden. Statt dem Nummernschild steht da ja dann oft mal der Satz drauf, ich bin ein Fahrrad, aber damit ist jetzt vorbei.
0: Ja, da muss jetzt ein Nummernschild hin und mit der Novelle der Straßenverkehrsordnung kommen auch noch weitere Neuerungen auf E-Moped-Besitzer zu. Unsere Kollegin Doris Bachler hat sich da genauer erkundigt.
3: Ja, und die sorgen bei den betroffenen Elektromoped-Besitzerinnen für Verunsicherung und Unmut. Denn mit 1. Oktober gelten die oft als Pizzamopeds bezeichneten Fahrzeuge, die eine Bauartgeschwindigkeit von 25 km/h haben, als Kraftfahrzeuge, so der Direktor des Kuratoriums für Verkehrssicherheit, Christian Szymanowski.
4: Man braucht also künftig einen Führerschein, eine Versicherung, eine Nummerntafel, eine § 57a-Begutachtung, das sogenannte Pickel, einen Helm, und zwar einen Moped- oder Motorradhelm. Man darf auch nicht mehr auf Radwegen oder Radfahranlagen fahren, sondern muss die Straße benutzen.
3: Wobei das mit der Straße benutzen ist wohl das kleinste Problem. Mehr Sorgen machen den betroffenen Elektromoped-Besitzerinnen vor allem die Kosten, die jetzt auf sie zukommen.
4: Die Kosten für einen Moped-Führerschein variieren je nach Bundesland und bewegen sich in einer Größenordnung von ca. 300 bis 450 Euro. Die Zulassung kostet dann 255 Euro und dazu kommen noch die Kosten für die Haftpflichtversicherung.
3: Für die Zulassung braucht es auch einen Typenschein. Den haben diese Elektromopeds aber nicht, so wie eben Fahrräder auch keinen haben. Eine ziemliche Krux also, denn können Hersteller oder Generalimporteur keine dazu passenden Papiere ausstellen, dann wird's kompliziert, so Christian Szymanowski.
4: Gibt es keine EU-Typengenehmigung, bedarf es einer Einzelgenehmigung. Dafür wäre in den Bundesländern das Amt der jeweiligen Landesregierung zuständig und in Wien die Magistratsabteilung 46.
3: Laut Umfrage des Kuratoriums für Verkehrssicherheit will aufgrund der Novelle jetzt jeder vierte Elektromoped-Besitzer auf Elektrofahrräder umsteigen und jeder fünfte auf herkömmliche Fahrräder.
4: Daneben gibt es unter anderem aber auch noch Unentschlossene, lediglich 4% gaben an, ihr E-Moped künftig weiterzunutzen und alle dafür erforderlichen rechtlichen Anforderungen erfüllen zu wollen.
3: Also eine ziemlich überschaubare Anzahl. Wer die neuen Regeln für Elektromopeds übrigens nicht einhält, der zahlt noch mehr drauf. Fürs Fahren am Radweg zahlt man dann 80 Euro Strafe, bei Fahren ohne Führerschein zwischen 363 und 2180 Euro.
0: Saftige Strafen und in Summe irgendwie sehr kompliziert das Ganze.
2: Ja, auch für die Händler von E-Mopeds wird es jetzt nicht leichter. Die müssen nämlich schauen, wie sie ihre Produkte noch an den Mann oder die Frau bringen.
0: Guten Morgen um 9:15 Uhr.

0: 8:48 Uhr und ja, das ist komisch, wenn man aufsteht und mal nicht die Sonne scheint, dieses Wetter, vor allem von den Temperaturen her. Wir sind es nicht mehr gewöhnt, Kevin.
1: Das ist richtig. 15 bis 17 Grad in der Stadt, kaum 20 Grad heute am Nachmittag hatten wir zuletzt in der ersten Junihälfte, also vor 3 Monaten. Es ist ein frischer Herbsttag heute und immer wieder regnet es auch ein wenig. Momentan fallen aber nur ein paar Tropfen in der Stadt.
0: Um uns dran zu gewöhnen, dass mehr los ist, haben wir eigentlich schon die ganze Woche Zeit, weil ja, jeden Tag ein bisschen mehr, oder Andrea?
2: Auf jeden Fall. Morgen wird es wahrscheinlich wieder ein bisschen weniger sein am Freitag, aber heute sind wir auf jeden Fall noch mit dichtem Frühverkehr gesegnet. Wie auf der Zangente Richtung Graz, zwischen hier Stetten und dem Knoten Prater, Schüttelstraße, auch auf der unteren Donaustraße, auf der LaSalle-Straße stadteinwärts noch einiges los ab der Reichsbrücke, dann Stau noch auf der Nordbrücke stadteinwärts, hier auch noch bei den Zufahrten und Stau auch auf der Favoritenstraße, Prinz-Eugen-Straße sowie am Rennweg stadteinwärts.

0: Mit guter Musik starten wir rein in den Donnerstagvormittag und natürlich auch mit Carola Gausterer.
1: Schönen guten Morgen.
0: Hallo,
1: Morgen.
0: Hast du schon spitz gekriegt mit Lotto?
2: Ich habe euch ja zugehört natürlich.
0: Ja, schau, sehr gut. Und spielst du?
2: Nein,
0: auch nicht. Ich reg mich immer nur nachher auf, dass ich gewonnen habe, aber ich spiele nie.
2: Das stimmt, aber weißt du, was man sagt? Ja? Glück in der Liebe.
0: Ach so.
2: Stattdessen,
0: ja,
2: so musst du es sehen.
0: Ja, dann spiele ich weiter nicht. Gut, und mit Geld hat übrigens auch unsere Frage zum Tag zu tun.
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1: Ja, genau, heute vor 25 Jahren hat nämlich die größte Geldumtauschaktion der Geschichte gestartet. Und rund um dieses Thema stellen wir ihm auch unsere Frage zum Tag. Am 10. September 2001 hat in Österreich begonnen die Belieferung von Banken, Sparkassen und Postämtern mit Euro-Bargeld als Teil der historischen Euro-Einführung.
4: Also Bürgerinnen und Bürger, also wir konnten das neue Euro-Bargeld dann ab dem 1. Dezember 2001 in Form von sogenannten Euro-Starter-Kits bei Banken kaufen. Und ab dem 1. Jänner 2002 war der Euro offizielles Zahlungsmittel.
5: Ja, viel Euro, viel Geld. Jetzt geht es aber um die Frage, welches war nämlich im heurigen Jahr das vorerst letzte Land, das den Euro als offizielles Zahlungsmittel eingeführt hat.
0: Wenn Sie es wissen, dann rufen Sie an 89 9 953 und holen Sie sich das Radio Wien Überraschungspackerl. Auflösung dann bei Carola um kurz nach 9.
3: Genau. Die Frage zum Tag auf

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5: Schönen Vormittag, 9 Uhr. Hier ist Daniel Ammerhauser.
6: Schönen Vormittag.
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8: Keine Schiffsfahrt durch Ungarn möglich. Wien bekommt neue Abfallbehandlungsanlage. Das Wetter überwiegend bewölkt und frisch. Das Niedrigwasser der Donau schränkt den internationalen Schiffsverkehr weiter ein. Nun kommt auch noch eine neue Herausforderung dazu. Aufgrund von Bauarbeiten können Schiffe seit Mitte August gar nicht mehr durch Ungarn durchfahren. Die Sperre dauert mehrere Monate an, wie Claudia Peintner-Schmidt berichtet.
9: Im Sommer musste das Atomkraftwerk Paks aufgrund fehlender Kühlwasserversorgung runtergefahren werden. Nun lässt Ungarn dort an der Donau in einem großen Bauprojekt Wasser aufstauen. Durchfahrt monatelang verboten. Für die Schiffsfahrt sei das eine Herausforderung, sagt Herfried Leitner, Österreich-Geschäftsführer des internationalen Logistikers DTS.
10: Es ist eine massive Einschränkung der Möglichkeiten für den Export und Import für österreichische Unternehmen. Das betrifft Rohmaterialien, Stahlprodukte oder Düngemittel.
9: Auch die Voestalpine ist betroffen. Die Eingriffe bei Paks würden Lieferketten gefährden und Mehrkosten verursachen, heißt es vom Stahlkonzern. Unter den Donau-Anrainerstaaten herrscht Unmut. Die Donaukommission, in der neben Bulgarien oder Deutschland auch Österreich Mitglied ist, hat Ungarn nun mitgeteilt, dass eine Sperrung der Fahrrinne bis Ende November nicht akzeptabel sei.
8: Eines der größten Vorhaben der Bundesregierung ist eine Gesundheitsreform. Die braucht es, weil die Kosten im Gesundheitsbereich stark gestiegen sind. Eine Analyse zeigt jetzt, dass diese in den vergangenen Jahren wesentlich stärker gestiegen sind als das allgemeine Wirtschaftswachstum. In Wien soll in den nächsten Jahren eine neue Abfallbehandlungsanlage gebaut werden, und zwar in der Donaustadt. Jetzt beginnen die Planungen dafür. Notwendig wird die neue Anlage, weil immer mehr Menschen in der Stadt leben. Evelyn Kania berichtet.
11: Errichtet werden soll die neue Abfallbehandlungsanlage neben der Reststoffdeponie Rautenweg in der Donaustadt. Eine strategische Umweltprüfung ist bereits gemacht worden. Gedacht ist die neue Anlage für Restmüll und Sperrmüll. Der Müll wird dort dann verbrannt, vorher aber noch einmal sortiert. Dabei werden Wertstoffe wie Kunststoffe und Metalle herausgeholt und recycelt. In den bestehenden 3 großen Wiener Restmüllanlagen passiert das noch nicht. Die Abwärme aus dem Verbrennen wird dann in Strom und Wärme für Haushalte umgewandelt. Baubeginn für die neue Anlage ist frühestens 2030. In Betrieb gehen soll sie 2034, rechtzeitig bevor die Anlagen Flötzersteig und Spittelau saniert werden müssen. Die Baukosten sind noch nicht klar. Für die Planung mit vielen Gutachten und Untersuchungen sind 13,7 Millionen Euro budgetiert.
8: Und Deutschland und Österreich stiften einen neuen Lyrikpreis. Je eine Person aus Deutschland und Österreich soll mit 15.000 Euro geehrt werden. Der Preis soll am 25. November, dem Eröffnungstag der Buch Wien, vergeben werden. Das waren die Nachrichten. Die Wetteraussichten hat Kevin Hebenstreit.
12: Jetzt ist sie da, die Herbstluft. Bei uns in Wien 15 bis 17 Grad messen wir da aktuell in der Stadt. Die Temperatur wird heute auch nur wenig steigen, nämlich auf maximal 20 Grad. Es ziehen viele Wolken durch, aus denen es hin und wieder etwas regnet. Sonnige Auflockerungen, die sind dann erst am späteren Nachmittag möglich. Morgen haben wir die Chancen auf mehr Regen, denn mit diesem Adriatief schiebt sich morgen noch einmal so ein Schwall sehr feuchter Luft in unsere Richtung. Vor allem die ersten Stunden schauen morgen sehr nass aus. Die Temperatur schafft nur rund 18 Grad.
6: Bisschen was los ist schon noch auf den Straßen. 9:03. Andrea Rosenberger hat aber den Überblick geleitet uns gut durch diesen Vormittag. Wie schaut's denn aus, Andrea?
13: 10 Minuten länger brauchen Sie aktuell noch auf der Tangente Richtung Graz zwischen Hirstetten und dem Knoten Prater. Verzögerungen gibt's auch noch auf der Schüttelstraße und der unteren Donaustraße, der LaSalle-Straße stadteinwärts ab der Reichsbrücke. Etwas Geduld brauchen Sie noch auf der Favoritenstraße, Prinz-Eugen-Straße, Rennweg jeweils stadteinwärts und der Schönbrunner Straße vor dem U4 Meidling.
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6: Ja, der Herbst lässt schön grüßen. Schönen Vormittag, Kevin. Der Rekordsommer, der liegt hinter uns, kann man sagen, oder?
12: Der ist vorbei. Also Hitzetage, 32 Grad wie gestern, gibt's nicht mehr in diesem Jahr.
6: Ich muss ehrlich sagen, ich find's gut, ich find's angenehm. Freue mich schon richtig auf einen angenehmen Herbst. Auf den Straßen, Andrea, wird's auch langsam besser.
13: Momentan geht's langsam in Richtung Auflösung, genau.
6: Das ist gut. Ein schönes Wort, wir freuen uns drauf. Wir wünschen einen produktiven Vormittag, natürlich mit einfach guter Musik. Gleich ein super Hit von Michael Jackson, zuvor Neil Diamond, Sweet Caroline.

0: Michael Jacksons pusht uns da durch diesen Vormittag mit einem 80er Superhit Thriller. Radio Wien, einfach gute Musik und jetzt lösen wir mal auf.
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0: Ja, das Team an diesem Donnerstag ein bisschen müde, aber immerhin sind wir komplett. Olivia, Andrea, Kevin und ich. Freue mich, dass ihr wieder da seid.
2: Wir freuen uns auch. Ja,
0: die nächste Kaffeerunde geht auf mich. Lieber Leo, der sitzt nämlich jetzt auch gerade beim Kaffee. Der ist aber, glaube ich, schon mittlerweile kalt geworden. Aus Mittelbach ist dran. Hallo Leo.
3: Hallo Carola.
0: Ist der Kaffee kalt oder lauwarm oder noch schön heiß?
3: Ja, schön heiß ist er nicht mehr, weil ich mag ihn gar nicht heiß, aber er ist noch zum Trinken.
0: Na super, na gut. Dann sind Sie ganz entspannt am Frühstückstisch und wir haben jetzt die Frage für Sie.
4: Ja, genau vor 25 Jahren, wir haben es erwähnt, größte Geldumtauschaktion der Geschichte. Und rund um dieses Thema stellen wir heute unsere Frage zum Tag.
2: Ja, die Bürgerinnen und Bürger konnten ja das neue Bargeld ab dem 1. Dezember 2001 in Form von sogenannten Euro-Starter-Kits bei Banken kaufen und ab 1. Jänner 2002 war der Euro offizielles Zahlungsmittel. Jetzt haben wir noch die Frage.
5: Genau, wir wollen jetzt wissen, welches Land im heurigen Jahr das vorerst letzte war, das den Euro als offizielles Zahlungsmittel eingeführt hat?
0: Leo.
3: Ja, das war Bulgarien.
0: Ja,
4: Bulgarien war das richtig.
0: Nachgeschaut oder haben Sie es gewusst?
3: Nein, ich habe es gewusst, weil ich sammle die Euro-Münzen von Anfang an, seit 2000 irgendwas. Und
0: ja.
3: Und die bulgarischen Münzen fehlen mir jetzt noch in meiner Sammlung.
0: Ja. Die Andrea hat es vorher so schön gesagt, Bangaranga,
2: Bangaranga,
0: Bangaranga.
2: Ja,
0: da findet ja der Song Contest 2027 statt. Alles richtig gemacht, Leo. Dann viel Spaß beim Weitersammeln und alles Liebe, Radio Wien Package geht an Sie. Tschüss.
3: Super, danke. Ich wünsche euch auch noch alles Gute. Einen schönen Tag.
2: Und einen guten Kaffee noch.
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0: Team.
1: Zum Durchschnaufen sehr, sehr gut. Julian, the Play mit Team. Radio Winter, einfach gute Musik für Ihren Vormittag. Ja, und ich muss sagen, die Arbeit für viele Mamas und Papas schulpflichtiger Kinder wirklich ein ruhiger, stressfreier Platz, weil zu Hause geht es momentan, jetzt wenn man schulpflichtige Kinder hat, wirklich rund mit Bücher einbinden, Materiallisten der Lehrerinnen abarbeiten, dann natürlich auch die Überweisungen für Freigegenstände machen, alles herrichten für die einzelnen Fächer, beschriften und so weiter und so fort. Also muss ich sagen, da ist man im Job sehr entspannt. Muss sagen, ich genieße das jetzt richtig. Und wir holen uns auch gleich akustisch ein bisschen den Sommer zurück, genießen auch diesen wunderschönen Hit jetzt von Luis Fonsi mit Demi Lovato hier bei uns auf Radio Wien.
2: Hey Fonsi!

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4: Einen schönen Vormittag mit Radio Wien. Es ist 9.31 Uhr an diesem Donnerstag. Das Wiener Wetter heute herbstlich bei kaum mehr als 20 Grad. Momentan haben wir zwischen 16 und 17 Grad in der Stadt. Das genaue Wetter für die nächsten Tage, vor allem natürlich ein Blick aufs Wochenende, hören Sie in circa 10 Minuten von Radio Wien Meteorologen Kevin Hebenstreit. Und auf den Straßen läuft es eigentlich sehr gut. Sind uns keine Störungen mehr gemeldet worden. Wir wünschen gute und sichere Fahrt. Kommen Sie gut ans Ziel.
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2: Schönen Vormittag.
1: Ein Italien-Tief schickt uns ja seit gestern Abend Wolken und Regen. Das Temperaturniveau ist auch recht herbstlich, muss man sagen. Aber für viele ist das ganz angenehm. Es hat heute maximal 20 Grad. Jetzt die Frage, wie viel kam denn darunter? Mein Eindruck war, es war viel, aber...
2: Das wird ganz unterschiedlich sein, je nachdem, aus welcher Ecke der Stadt man die Menschen befragt. Weil im Wienerwald, da war es gar nicht so wenig. Da sind bei der Wetterstation in Auhof etwa 11 Liter auf den Quadratmeter runtergekommen. Weiter drin im Wienerwald waren es sogar rund 15 Liter auf den Quadratmeter. Aber innerstädtisch bei uns nur 2 Liter, im Donaufeld auch nur 2 Liter pro Quadratmeter. Also es gab dann doch wieder viele Bezirke, die nur sehr wenig Regen abbekommen haben. Das Ganze, wie du sagst, ist ein Italien-Tief, ein Adria-Tief, das sich da jetzt... vor allem im Süden Österreichs so richtig ausregnet. Kärnten hat jetzt schon verbreitet seit Mitternacht 20 bis 30, stellenweise 40 Liter auf den Quadratmeter abbekommen. Dafür haben wir den ganzen August gebraucht, um solche Mengen zu schaffen. Also wir bräuchten es auch, wenn ich jetzt momentan so das Regenradar anschaue. Ich habe zumindest die Hoffnung, dass die nächsten Stunden vielleicht einmal so ein bisschen mäßiger Regen aufzieht, weil durch den heftigen Regen, starken Regen da im Süden schaffen es dann doch einige Regenwolken bis zu uns. Also vielleicht kommt heute noch der ein oder andere Liter dazu.
1: Also der Herbst lässt schon langsam grüßen. Es bleibt heute so grau?
2: Es bleibt heute meist grau. Es wird dann am späteren Nachmittag werden diese Wolken etwas dünner. Dann kann auch die Sonne hin und wieder ein bisschen durchschimmern. Aber die wird uns kaum wärmen. 20 Grad heute maximal der Höchstwert. Morgen wird es sogar noch etwas frischer sein. Und diese Adria-Tiefs kommen ja meistens so im Schwall und mit Schwung daher. Das heißt immer wieder feuchte Luft, die zu uns transportiert wird. Und das passiert in der Nacht von heute auf morgen dann noch einmal. Dann gibt es wieder im Süden kräftigen Regen. Und dann dürften aber in der kommenden Nacht und morgen früh auch die Regenwolken bis nach Wien kommen. Und da hoffe ich oder rechne ich damit mit Blick in die Wetterkarten, dass wir dann doch ein paar nasse Stunden erleben werden in der zweiten Nachthälfte und auch noch morgen in der Früh.
1: Wie schaut das wo?
2: Süden kräftigen Regen. Und dann dürften aber in der kommenden Nacht und morgen früh auch die Regenwolken bis nach Wien kommen. Und da hoffe ich oder rechne ich damit mit Blick in die Wetterkarten, dass wir dann doch ein paar nasse Stunden erleben werden in der zweiten Nachthälfte und auch noch morgen in der Früh.
1: Wie schaut das wo? Wochenende aus. Ist es auch durch?

0: Und kühl jetzt, aber am Sonntagnachmittag mit der Sonne hat es bis zu 23 Grad.
1: Und der Ausblick für die nächste Woche?
0: Wird sogar noch eine Spur wärmer. Also wir gehen nochmal in Richtung Spätsommer. Dienstag zum Beispiel fast 25 Grad in der Stadt mit viel Sonne. Montag ein bisschen unbeständig, aber auch nicht kühl. Also das Wetter wird sich wieder ein bisschen erholen von diesem jetzt doch kräftigen Absturz von 32 Grad gestern auf nicht einmal 20 Grad heute.
1: Ja. Und weil wir so viel über das Adriatief gesprochen haben, hier kommt was Schönes aus Italien auf uns zu. Claudia Mori und Adriano Celentano. Ach, kannst du Italienisch?
0: Nein, sagst aber es klingt gut.
1: Es klingt gut. Hören wir es uns einfach an. Schönen Vormittag.

0: ohne Stress durch diesen Donnerstagvormittag mit Fleetwood Mac und Everywhere. Einfach gute Musik bei der Arbeit. Schön, dass Sie dran sind. Genau 10 Uhr jetzt. Und hier ist Daniel Ammerhauser mit den Nachrichten.
1: Schönen Vormittag.
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3: Spaniens Geheimdienst warnte vor Massenankunft in Ceuta. Prozess um riesige Cannabisplantage in Leasing begonnen. Das Wetter überwiegend bewölkt und frisch. Auf den spanischen Premier Sanchez steigt der Druck. Wie von der Regierung selbst veröffentlichte Dokumente zeigen, dürfte ihn der Geheimdienst vor dem Migrantenansturm auf Ceuta gewarnt haben. Sanchez selbst sagt aber weiterhin, dass das nicht absehbar gewesen sei. Teresa Kulowitsch berichtet.
4: Am Abend des 29. Juli, einen Tag vor dem Ansturm, hat der spanische Geheimdienst sowohl die Regierung in Ceuta und Madrid als auch in Marokko darüber informiert, dass ein Massenansturm von marokkanischen Migranten kurz bevorstünde. Es ist die Rede von einem Überfall über Land und Meer. Das geht aus Dokumenten hervor, die die Regierung unter Premier Sanchez nun veröffentlicht hat. Damit wollte man eigentlich belegen, dass der Ansturm von knapp 80.000 Migranten auf die spanische Exklave nicht vorhersehbar war. Auch in einem langen Interview betont der Premier gestern Abend nochmal: Natürlich wurde ein massiver Zustrom so vieler Migranten überhaupt nicht erwartet. Die Berichte belegen nun eben anderes. Ein Umstand, der Premier Sanchez erneut unter Druck bringen dürfte. Denn von der Opposition heißt es schon länger, dass die Regierung in Spanien informiert war.
3: Das Niedrigwasser der Donau schränkt den internationalen Schiffsverkehr weiter ein. Nun kommt noch eine neue Herausforderung dazu. Aufgrund von Bauarbeiten können Schiffe seit Mitte August gar nicht mehr durch Ungarn durchfahren. Die Sperre dauert mehrere Monate an und das sorgt nicht nur für Unmut bei heimischen Firmen, sondern auch für diplomatische Verstimmung. Am Straflandesgericht hat heute der Prozess um eine der größten ausgehobenen Cannabisplantagen in der Stadt begonnen. 9 Angeklagte müssen sich wegen des Anbaus von Cannabis in Leasing verantworten. In einer Halle sollen sie dort knapp 10.000 Cannabispflanzen angebaut haben, wie Werner Trinker berichtet.
5: Das illegale Geschäft endet mit einem Polizeieinsatz im September vor einem Jahr. Die Exekutive findet in der 3200 Quadratmeter großen Halle 1 Tonne Cannabis, Waffen, gefälschte Ausweise und über 1 Million Euro. Das Drogengeschäft dürfte zuvor schon länger gelaufen sein. An dem Standort wurde ursprünglich durch eine Firma legales CBD angebaut. Das Unternehmen geriet aber in finanzielle Schwierigkeiten. Die Kriminellen stiegen als Investoren ein und produzierten berauschendes CBD. Nach längerer Observation dann der Zugriff durch die Polizei. Dem mutmaßlichen Kopf der Bande gelingt dabei die Flucht nach Kroatien. Der 42-jährige Jurist wird allerdings kurze Zeit später festgenommen und im Februar nach Österreich ausgeliefert. 8 Angeklagten drohen bis zu 15 Jahre Haft, einem bis zu 5 Jahre. Ein Urteil wird für morgen erwartet.
3: Und der August ist laut EU-Klimadienst Copernicus der wärmste August der Messgeschichte gewesen. Weltweit lag die Durchschnittstemperatur demnach bei fast 17 Grad. Damit ist der bisherige Höchstwert aus dem Jahr 2023 überschritten worden. Das waren die Nachrichten. Die Wetteraussichten hat Carola Gasterer.
0: Ja, vom Sommer jetzt in den Herbst. Die aktuelle Temperatur richtig herbstlich. 16, 17 Grad. Heute ziehen viele Wolken über die Stadt, aus denen es zeitweise immer wieder regnet. Die Sonne zeigt sich nur gelegentlich bei leichten Nordwestwinden. Schafft die Temperatur kaum mehr als 20 Grad. Und morgen am Freitag ist vor allem in den ersten Stunden mit Regen zu rechnen. Im Tagesverlauf werden die trockenen Phasen dann mehr. Auflockern wird es aber erst zum Abend hin. Der Nordwestwind bleibt lebhaft und der Höchstwert um 18 Grad. 4:04, Radio Wien ist da mit der besten Verkehrsinformation der Stadt und es läuft wirklich sehr, sehr gut. Sind uns keine Störungen gemeldet worden. Es läuft gut in Wien, in Niederösterreich und auch im Burgenland. Hoffe, das bleibt länger so. Gute und sichere Fahrt wünschen wir Ihnen.
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0: Schönen Vormittag. Merken Sie es schon? Die Stadt schon wieder im Lauffieber. Heute in einer Woche, nächsten Donnerstag am 17., findet wieder der 20. Vienna Night Run mit rund 20.000, die einmal des Nächtens um die Ringstraße laufen oder eben Nordic Walken, ganz wie jeder mag. Wir sind wieder mit einem eigenen Radio Wien Laufteam dabei. 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Also ich freue mich schon auf das Team, weil die Stimmung im Team immer großartig ist, oder?
1: Super!
2: Anstrengend, leibend, geil. Überhaupt die letzten Meter bergauf sind halt wirklich nochmal so richtig zum Gas geben.
1: Anstrengend, aber lustig.
3: Sau geil. Aber jetzt ist mir schlecht. Ich hab am Nachmittag Pommes gehabt, das war keine gute Idee.
4: Es ist doch toll. Ich bin meine beste Zeit gelaufen. Es waren sie 33. War ich noch nie so schnell.
5: Am Anfang bin ich durchgekommen. Das hat mich ein bisschen geärgert. Aber sonst bin ich zufrieden.
3: Nein, war super, wirklich. Schwitze.
1: Mega cool. Mega cool. Viel los, aber es war mega cool. Es ging echt gut. Das Wetter war extrem angenehm.
6: Ja, rutschig. Rutschig war es. Aber sonst war es eigentlich super. Also super Stimmung. Hat alles passt.
7: Ja, der letzte Kilometer. Der ist traditionell hart.
0: Ja, also Sie merken schon, die Stimmung im Radio Wien Team letztes Jahr war wieder wirklich großartig. Ich freue mich schon auf das neue Team, weil das ist ja schon ein ganz besonderer Lauf, so am Abend in der Gruppe über die Ringstraße. Der Vienna Night Run, genau heute in einer Woche, ab 20 Uhr. Wir werden natürlich berichten, sind für Sie live am Start.

Ja, ganz gemütlich mit Eddie Grant ein Stück durch diesen Donnerstagvormittag. I don't wanna dance. Radio Wien da, ich würde vorschlagen, wir machen jetzt eine kleine Rundreise einmal um die Welt mit Trio Rio. New York, Rio, Tokio.

0: die machen einfach gute Laune. Mit ihrem 3 Minuten 30 Hit Trio Rio New York Rio Tokio. Das ist Radio Wien, einfach gute Musik bei der Arbeit. Gibt gleich mehr davon. Toto Cotugno zum Beispiel oder Frankie Miller. Hören Sie gleich. Kurzer Überblick noch, das Wiener Wetter, herbstlich, man spürt es ja bei kaum mehr als 20 Grad heute Nachmittag. Wir haben aktuell 16, 17 Grad in der Stadt. Und auf den Straßen, hier ist die beste Verkehrsinformation der Stadt, kommen Sie aktuell sehr, sehr gut voran. Es sind uns keine Störungen gemeldet worden. Wir wünschen gute und sichere Fahrt. Kommen Sie gut ans Ziel.
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0: Hier geht's langsam aber sicher in Richtung Mittagspause an diesem Donnerstag mit Frankie Miller und Darlin.
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0: Aber jetzt zu etwas ganz anderem. Viele junge Menschen haben im Sommer ein Praktikum oder auch einen Ferialjob gemacht. Da werden natürlich viele Erfahrungen gesammelt, auch natürlich in puncto Abrechnung, ganz, ganz wichtiges Thema. Denn es kommt vor, dass die Bezahlung nicht fair ist. Da sollte man richtig gut aufpassen. Paul Pachner, Rechtsexperte von der Arbeiterkammer Wien. Was ist denn eigentlich der Unterschied zwischen einem Praktikum und einem Ferialjob?
2: Ja, die beiden Worte werden oft als Synonym verwendet, sind aber doch was anderes. Also das Praktikum versteht man dann häufig das Pflichtpraktikum, das man dann im Zuge einer Ausbildung machen muss, zum Beispiel in der Hotelfachschule. Ein Ferialjob ist einfach ein auf die Sommermonate befristetes Arbeitsverhältnis. Prinzipiell sind auch beide Arbeitsverhältnisse und sind auch beide zu bezahlen, außer ich mache jetzt wirklich ein freiwilliges Praktikum, wo es nur um den Ausbildungscharakter geht.
0: Apropos bezahlen, wie viel muss ich beim Ferialjob monatlich verdienen?
2: Ja, da lohnt sich immer ein Blick in den Kollektivvertrag. Jetzt ist zum Beispiel im Gastgewerbe, wenn man nicht Vollzeit arbeite, aktuell zumindest 2026 Euro brutto zu bezahlen. Wenn ich im Handel als Verkäuferin arbeite, kriege ich für Vollzeit zumindest die 2156 brutto.
0: Mhm. Wie ist das, wenn ich für mein Praktikum oder den Ferialjob bezahlt werde? Bekomme ich dann auch Urlaubs- und Weihnachtsgeld? Wie schaut das genau aus?
2: Ja, wenn es einen Kollektivvertrag für das Praktikum gibt, dann regelt der im Normalfall die Sonderzahlungen. Hier muss man aber aufpassen, weil manche Kollektivverträge kennen eine sogenannte Wartefrist, wo ich den Anspruch dann erst habe, wenn ich eine bestimmte Zeit im Arbeitsverhältnis bin. Wenn es keinen Kollektivvertrag gibt, dann müsste ich mir die Sonderzahlungen vereinbaren mit dem Arbeitgeber. Bei Unklarheiten hierzu ist aber eine Kontaktaufnahme mit den Gewerkschaften oder der Arbeitgeber anzuraten.
0: Wir klären gleich noch mehr, zum Beispiel wie es mit Urlaubstagen, Überstunden und auch der Endabrechnung für Realjobs und Praktika im Detail aussieht. Gleich bei uns.
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0: King & Potter, Gypsy Heart, hier bei uns auf Radio Wien. Schönen Vormittag.
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0: Ja, die Sommerpraktika und Ferialjobs, die sind zum großen Teil vorbei. Jetzt geht es natürlich um die Bezahlung. Ist die Endabrechnung korrekt? Worauf sollte ich da genau achten? Paul Pachner, Rechtsexperte der Arbeiterkammer Wien. Wie schaut es denn mit Urlaubstagen aus? Haben Ferialkräfte darauf eigentlich Anspruch?
2: Ja, auch Ferialkräfte haben einen Anspruch auf Urlaub. Der ist dann aber anteilig pro Monat zu berechnen. Bei einer 5-Tage-Woche entspricht das ungefähr 2 Tagen pro Monat. Urlaub ist aber auch im Praktikum Vereinbarungssache. Das heißt, weder ich als Praktikant noch mein Vorgesetzter oder meine Vorgesetzte können den Urlaub einseitig bestimmen. Alles, was dann bei Ende noch offen ist, muss ausbezahlt werden.
0: Apropos ausbezahlen, wenn ich besonders viel arbeite, bekomme ich Geld für die Überstunden?
2: Ja, also auch bei Ferialjobs sind Überstunden mit Zuschlag auszuzahlen oder als Zeitausgleich zu verbrauchen. Der Zuschlag muss dabei mindestens 50% sein, aber Achtung, der Kollektivvertrag könnte das auch besser regeln. Ganz wichtig ist hier, immer die Arbeitszeiten aufschreiben, damit man im Nachhinein auch überprüfen kann, ob es richtig abgerechnet wird.
0: Ja, das ist immer ein guter Tipp. Und abschließend und vor allem zusammenfassend, welche Tipps möchten Sie Ferialkräften mitgeben in puncto Abrechnung und Bezahlung?
2: Ja, erstens, immer die Endabrechnung kontrollieren lassen, damit man auch weiß, ob richtig bezahlt wurde. Keine Verzichtserklärungen unterschreiben, damit man keine Ansprüche verliert. Bei Fragen immer zuerst die Gewerkschaft oder die Arbeiterkammer kontaktieren, bevor ich irgendetwas unterschreibe. Und wenn ich dann im Jahr weniger als 14.769 Euro brutto verdient habe, dann ganz wichtig, im nächsten Jahr die Arbeitnehmerveranlagung machen, weil dann kriegt man meistens auch noch Geld vom Finanzamt.
0: Das ist ein guter Tipp. Alle Infos können Sie natürlich auch bei uns nachlesen auf wien.orf.at. Vielen Dank.
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2: Es ist genau 11 Uhr, Radio Wien da, und hier ist Daniel Ammerhauser.
3: Schönen Vormittag.
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5: Zukunftsforum als Startschuss für die ORF-Reform. Neuer Seeadlerrekord in Österreich. Das Wetter überwiegend bewölkt und frisch. Mit dem ORF-Zukunftsforum erfolgt heute in Wien der Startschuss für die im Regierungsprogramm vorgesehene ORF-Reform. 5 Arbeitsgruppen sollen die wesentlichen Zukunftsfelder für den ORF diskutieren und Vorschläge aufbereiten. Stefan Kappacher berichtet.
6: In den Arbeitsgruppen geht es um den Programmauftrag des ORF, um Jugend- und Medienkompetenz, um Digitalisierung, Plattformen und KI, um ORF-Gremien und Unternehmensführung sowie um Kooperationen und Medienstandort. Die Ergebnisse und Vorschläge werden morgen präsentiert. Heute sprechen Medienminister Andreas Babler von der SPÖ und Vertreter der anderen Parteien. Generaldirektorin Ingrid Thurnherr und ihr Nachfolger Clemens Pick werden die Positionen des ORF darlegen. Den öffentlich rechtlichen Blick von außen bringt SRG-Chefin Susanne Wille ein. Und zum Abschluss des ersten Tages gibt es heute auch eine Runde mit der Musikerin Anna Buchecker, der Kabarettistin Malarina, ÖFB-Teamchef Ralf Rangnick und dem mehrfachen Kletterweltmeister Jakob Schubert. Sie reden darüber, wie sie sich im ORF abgebildet sehen.
5: Der spanische Geheimdienst hat die Behörden vor der Massenankunft von Migranten in Ceuta gewarnt. Das zeigen Unterlagen, die die Regierung heute veröffentlicht hat. Am 30. und 31. Juli kamen rund 80.000 Migranten aus Marokko in die spanische Enklave. US-Präsident Donald Trump hat allen erwachsenen US-Bürgern $5.000 versprochen, wenn die Republikaner bei den Kongresswahlen die Mehrheit behalten. Bedingung sei allerdings, dass das Geld in den USA ausgegeben werde, sagt Trump. Das Wahlversprechen würde mit einer Billion Dollar so viel kosten wie das gesamte Verteidigungsbudget des Landes. Die Kongresswahlen in den USA finden am 3. November statt. Und in Österreich gibt es derzeit so viele Seeadler wie seit 25 Jahren nicht mehr. 123 Paare hat die Tierschutzorganisation WWF kürzlich gezählt. Der größte europäische Greifvogel galt vor Jahren noch als ausgestorben. Christian Hoffmann berichtet.
7: Die heimische Tierwelt erlebt den Höhenflug des Seeadlers. Vor 25 Jahren galt Österreichs Wappentier hierzulande als ausgerottet. Die Rückkehr bezeichnet Christian Pichler vom WWF nicht als Zufall, sondern als Ergebnis jahrelanger gezielter Bemühungen.
8: Hier haben wir zum Beispiel Maßnahmen gegen die illegale Verfolgung gesetzt, weil noch immer werden Seeadler mit Giftködern oder durch direkten Abschuss getötet.
7: Auch künftig gilt es,
8: aufzuklären, um Fälle zu melden, zusammenzuarbeiten, mit der Polizei, aber auch mit der Jägerschaft.
7: 123 Seeadlerpaare sind es aktuell in Österreich, eben ein Höchstwert. 82 davon haben heuer gebrütet. Die Greifvögel fühlen sich übrigens in Niederösterreich und im Burgenland besonders wohl.
5: Das waren die Nachrichten. Die Wetteraussichten hat Carola Gasterer.
2: Ja, die aktuelle Temperatur recht herbstlich. Um 17 Grad. Heute ziehen viele Wolken über die Stadt, aus denen es zeitweise immer wieder regnen kann. Die Sonne zeigt sich nur gelegentlich und bei leichtem Nordwestwind schafft die Temperatur kaum mehr als 20 Grad am Nachmittag. Morgen am Freitag ist vor allem in den ersten Stunden mit Regen zu rechnen. Im Tagesverlauf werden die trockenen Phasen dann mehr. Auflockern wird es aber erst zum Abend hin. Der Nordwestwind lebhaft morgen, der Höchstwert um 18 Grad. 3 Minuten nach 11, Radio Wien ist da mit der besten Verkehrsinformation der Stadt. Kommen Sie gut durch unsere schöne Stadt. Alles in Ordnung auf den Straßen in und rund um Wien. Gute und sichere Fahrt.
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0: der bringt so viel Leichtigkeit rein in diesen Donnerstagvormittag. Post Malone mit Chemical hier bei uns auf Radio Wien. Und jetzt geht's um richtig viel Kohle. Wirklich ganz, ganz viel Kohle. Gestern Abend ist es nämlich bei Lotto 6 aus 45 zu einem 7-fach-Jackpot, ja, der ist nicht weggekommen, im Wert von rund 8,5 Millionen gegangen. Und das ganze Geld bleibt, wie gesagt, im Topf. Wir haben ja schon berichtet in Guten Morgen Wien, Günther Engelhardt von den österreichischen Lotterien.
1: Ja, das stimmt, es hat niemand das Große losgezogen. Es ist eine Zahlenkombination aus dem Zahlentrichter gerollt, die niemand getippt hat. Das heißt, der 7-fach-Jackpot ist nicht geknackt und wir spielen am Sonntag damit um einen 8-fach-Jackpot.
0: Und um wie viel Geld wird es da am Sonntag bei der nächsten Zählung gehen?
1: Es wird um ca. 11 Millionen Euro gehen. Wir rechnen mit 8,5 bis 9 Millionen Tipps, die abgegeben werden. Und die wären auch notwendig, um diese 11 Millionen Euro zu erreichen.
0: Ja, der erste 8-fach-Jackpot, wenn ich mich richtig erinnere, der Geschichte, war ja erst vor 8 Wochen, so Mitte Juli.
1: Der wurde in der Steiermark geknackt mit 12 Millionen Euro und wir warten noch immer auf den Gewinner oder die Gewinnerin. Hat sich noch nicht gemeldet, die 12 Millionen sind bei uns gut verwahrt, aber wir werden natürlich daran interessiert, dass wir sie anbringen und dass der Gewinner sich meldet und seinen Gewinn kassiert.
0: Herr Engel, hat was passiert eigentlich, wenn der Jackpot am Sonntag nicht geknackt wird? Ist dann irgendwann ein Ende in Sicht oder steigt das immer weiter?
1: Theoretisch ging es unendlich weiter, ja. Also sollte es keinen Sechser geben am Sonntag, dann wäre es ein 9-fach-Jackpot. Das wiederum wäre eine Premiere bei Lotto. Aber theoretisch geht die Jackpot-Serie so lange weiter, bis es eben irgendwann einmal einen Sechser gibt und den gibt es unter Garantie irgendwann.
0: Mhm. Günther Engelhardt von den österreichischen Lotterien war das. Also am Sonntag 8-fach-Jackpot. Bei Lotto 6 aus 45.

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2: 11:30 Uhr, schönen Vormittag wünsche ich Ihnen mit Radio Wien. Das Wiener Wetter heute sehr durchwachsen, richtig herbstlich schon. Es ziehen viele Wolken über die Stadt, aus denen es zeitweise regnet. Die Sonne zeigt sich nur gelegentlich und bei leichtem Nordwestwind schafft die Temperatur kaum mehr als 20 Grad. Momentan haben wir so zwischen 16 und 17 Grad. Auf den Straßen, und das ist die gute Nachricht, wenn Sie gerade ins Auto einsteigen und losdüsen, es sind uns keine Störungen gemeldet worden. Es bleibt so hoffentlich auch länger. Wir wünschen gute und sichere Fahrt.
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0: Matthias Newton mit Queen of Hearts. Das ist Radio Wien, einfach gute Musik. Hier geht's in Richtung Mittagspause. Und wir haben noch ein paar schöne Tipps für Sie für die nächsten Tage.
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2: Ausstellung.
0: Um die Wechselwirkung von Comics, Bildergeschichten, Cartoons und Kunst geht's in der aktuellen Schau Cause Art und Comics in der Albertina Modern. Die Ausstellung rückt dabei den US-amerikanischen Künstler Cause in einen Dialog mit ausgewählten Positionen der Gegenwart. Zu sehen ist die Schau noch bis zum 27. September.
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0: Rund ums Thema Mode dreht sich ab Montag alles bei der Vienna Fashion Week. Von Montag bis inklusive Samstag erfährt man hier alles über die aktuellsten Trends, kann Fashion-Shows und Talks besuchen und auch das ein oder andere Modeteil erwerben. Die Vienna Fashion Week findet im Museumsquartier in der Halle E und G statt.
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0: Das Rheindorf-Gastenfest für Groß und Klein findet morgen Freitag und am Samstag in Rudolfsheim 5V statt. Auf drei Bühnen gibt's Live-Musik und verschiedene Show-Acts. Los geht's um 14 Uhr, gefeiert wird bis 22 Uhr. Der Eintritt ist frei, also einfach vorbeikommen und mitfeiern. Alle Informationen zu allen vorgestellten Veranstaltungen bekommen Sie bei uns beim Radio Wien Service Point 89 9 95 3.
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0: Grauen Donnerstagvormittag. Baby, you're so good to me. Einfach gute Musik bei der Arbeit. Schön, dass Sie dran sind. 8:08. In Kürze gleich ganz ausführlich die Themen des Tages. Schön zusammengefasst von Hubert Kicking. Hallo. So, jetzt kannst du was sagen.
1: Ja, viele offene Fragen gibt es zur angekündigten Gesundheitsreform. Rund 40 Milliarden Euro werden pro Jahr von Bund, Ländern und Gemeinden für die Gesundheit ausgegeben. Es gibt aber noch eben viele offene Fragen, wie diese Gesundheitsreform konkret aussehen soll. Darüber ist bisher erst wenig bekannt, nämlich.
0: Alles, was wir wissen, hören Sie gleich bei uns im Radio Wien.

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2: Es ist genau 12 Uhr und wir sind die Nachricht mit Hubert Kickinger.
3: Schönen Mittag.
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3: Viele offene Fragen zur angekündigten Gesundheitsreform. In Wien geht heute ein großer Untreueprozess zu Ende. Das Wiener Wetter ist regnerisch und frisch. Rund 40 Milliarden Euro pro Jahr geben Bund, Länder und Gemeinden für die Gesundheit aus. Das stellt die öffentlichen Budgets vor Finanzierungsprobleme. Die Regierung hat deshalb eine Gesundheitsreform angekündigt. Sie soll die Versorgung für den Staat billiger, aber für die Patientinnen und Patienten nicht schlechter machen. Wie das funktionieren soll, darüber ist bisher wenig bekannt. Peter Daser.
5: Bis Jahresende soll die Gesundheitsreform stehen. Aus dem SPÖ-geführten Gesundheitsministerium heißt es dazu, man verhandle gerade Details der Reform. An den Gesetzen dazu werde gearbeitet und die Umsetzung werde ab 2027 beginnen. Der Verhandler der NEOS, Johannes Gasser, sagt heute,
6: dass wir diesen Herbst motiviert und sehr zielstrebig die ersten Ergebnisse auch präsentieren können.
5: Die Länder spielen ebenfalls eine wichtige Rolle bei der Gesundheitsreform. Vorarlberg führt den Vorsitz in der Landeshauptleutekonferenz. Gesundheitslandesrätin Martina Rüscher von der ÖVP sagt,
7: aus unserer Sicht ist es wesentlich, dass wir neben den Grundparametern, die wir jetzt im Reformpapier einmal per Ende Juni definiert haben, auch die Finanzierungsflüsse dahinter betrachten.
5: Inhalte sind bisher nur grundsätzlich bekannt. Vor allem sind das ein Ausbau der Gesundheitshotline 1450 und das Schaffen neuer Facharztzentren.
3: Am Wiener Landesgericht hat am Vormittag das Finale im Untreueprozess rund um Immobilien des österreichischen Integrationsfonds begonnen. Nach über 2 Jahren Verhandlung soll es in dem Großverfahren am Nachmittag ein Urteil geben. Evelyn kann ja mit den Details.
8: Es ist der 44. Verhandlungstag in diesem Großprozess und alles schaut danach aus, dass es diesmal wirklich der letzte ist. Auf dem Programm stehen nur mehr die Schlussplädoyers, zunächst der Wirtschafts- und Korruptionsstaatsanwaltschaft, danach der Verteidiger. Es geht um Immobiliendeals zwischen 2006 und 2009. Der Integrationsfonds wollte damals seinen Immobilienbestand auflösen und die Angeklagten sollen das genutzt haben, um Wohnungen und Liegenschaften zum Spottpreis zu bekommen. Das Kuratorium des Integrationsfonds soll dafür durch Gefälligkeitsgutachten und Deckangebote getäuscht worden sein. Der mutmaßliche Schaden über 10 Millionen Euro. Angeklagt sind 5 Personen, darunter der Ex-Chef des Fonds und 2 Firmen. Alle weisen die Vorwürfe zurück. Bei einem Schuldspruch drohen Haftstrafen von bis zu 10 Jahren.
3: Der Tod einer Frau in Oberösterreich, die mehrfach von ihrem Ehemann und dessen Freund vergewaltigt worden sein soll, macht fassungslos. Es ist der jüngste Fall von Gewalt gegen Frauen. Unter dem Motto Gehen gegen Gewalt startet heute im Weinviertel eine 4-tägige Solidaritätswanderung. Von Mistelbach führt die Route über mehrere Gemeinden bis zum Michelberg bei Stockerau. Veronika Mauler berichtet aus Mistelbach.
9: Stopp, Wagner Gewalt! Wir gehen für uns, für alle, für ein freies, sicheres, selbstbestimmtes Leben!
10: Heute Vormittag in Mistelbach machen sich die Teilnehmerinnen und Teilnehmer der Aktion Gehen gegen Gewalt Luft. Rund 250 sind gekommen. 4 Tage wird gewandert. Die Idee hatte eine Betroffene, sagt Manuela Kräuter vom Verein Frauen für Frauen.
11: Wir hatten ein Femizid im Bezirk Mistelbach im Jänner. Und die Mutter von einem Femizidopfer, die Frau Brigitte Scharinger, ist auch da. Es ist ganz wichtig für sie, dass sie merkt, die Solidarität der Leute, dass sie merkt, das soll nicht mehr passieren.
10: In Erinnerung an Jenny Scharinger und alle Femizidopfer wird auch gesungen.
12: You are my sunshine, weil die Jenny war immer für ihre Mama der Sonnenschein. Der dann plötzlich weg war.
13: Please don't take my sunshine away.
3: Veronika Mauler hat berichtet, die Hitze und enorme Trockenheit im Sommer hat drastische Auswirkungen auf die Weinernte in Österreich. Die Winzerinnen und Winzer rechnen mit mehr als einem Viertel weniger Wein als im Schnitt der letzten 5 Jahre. Im Vorjahr lag der Ertrag noch bei 2,6 Millionen Hektoliter, heuer dürften es 1,7 Millionen werden. Und in Währing lässt die geplante Umgestaltung des Aumannplatzes weiter die Wogen hochgehen. In der Früh haben Anrainerinnen und Anrainer ihrem Unmut Luft gemacht und demonstriert. Sie fürchten mehr Verkehr im Kretzel und ein Geschäftesterben. Thomas Edinger berichtet.
0: Der Hauptpunkt des Umbaus ist die Währinger Straße. Sie soll beim Aumannplatz zur Fußgängerzone werden. Der Bezirk will das Viertel so verkehrsberuhigen. Dass das gelingt, glaubt der Organisator der heutigen Demonstration, Thomas Siegwald, nicht.
14: Das Gegenteil wird wie in allen Zonen eintreten, dass sich der Verkehr in die Nebengassen verschiebt und man einen noch schlechteren Effekt dadurch hat.
0: Siegwald spricht von einem teuren Projekt, das mehr Stau bringe und die Geschäfte im Grätzl umkundschaft, weil der die Zufahrt genommen wird.
14: Das sind Arztpraxen, Physiopraxen, Apotheken, Orthopädiegeschäfte. Die brauchen alle Zufahrt. Wir haben hier einen großen Bezirk mit vielen alten Leuten.
0: Als Negativvorbild nennt Siegwald den Kutschkermarkt. Der Umbau dort habe den Geschäften bis zu 30% Umsatz gekostet.
3: Das war das Stadtjournal. Damit zum Wiener Wetter und Carola Gausterer.
2: Ja, frisch ist es an diesem Donnerstagmittag. Aktuelle Temperatur 15 Grad. Heute ziehen viele Wolken über die Stadt, aus denen es zeitweise immer regnet. Die Sonne zeigt sich nur gelegentlich. Bei leichtem Nordwestwind schafft die Temperatur kaum mehr als 20 Grad. Morgen Freitag ist vor allem in den ersten Stunden mit Regen zu rechnen. Im Tagesverlauf werden die trockenen Phasen mehr. Auflockern wird es aber erst zum Abend hin. Der Nordwestwind wird lebhafter, Höchstwert um 18 Grad. 10 Minuten nach 12, Radio Wien ist da mit der besten Verkehrsinformation der Stadt und es läuft sehr gut. Es sind uns keine Störungen gemeldet worden, nicht in Wien, nicht aus Niederösterreich und auch nicht aus dem Burgenland. Läuft alles gut, wir wünschen gute und sichere Fahrt, kommen Sie gut ans Ziel.
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1: Happy day, dieser Donnerstag zum Mittag mit Luke Andrews auf Radio Wien. 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
2: Der Titel, wenn die Welt Kopf steht, also der Landesausstellung, hat ja die Situation der Welt, der aktuelle, sehr gut getroffen. Und es ist gar nicht so leicht, was man machen soll, um nicht selbst den Boden unter den Füßen zu verlieren bei all den Nachrichten und den Krisen und den Hiobsbotschaften. Aber ich denke, eine der wesentlichen Sachen für einen Menschen ist, dass er gute Freunde, gute Beziehungen, gute, vielleicht Familienmitglieder hat, gutes Arbeitsumfeld hat, sodass man im Sozialen, im Austausch bleibt, über die Probleme reden kann, über die Dinge, die man hört, sich austauschen kann. Das ist einer der wesentlichsten Elemente, dass wir die Realität nicht verlieren. Und aus meiner Sicht ist es halt das zweite große Element, ist, dass man auch versteht, wie man eingebunden ist in der Natur, viel im Freien, viel in der Natur verbringt und sich auch als Teil dieser Welt zu verstehen und auch hier als Teil und ein wichtiger Bestandteil erleben kann.
1: Sagt Karl-Heinz Christian Korbel, ärztlicher Direktor des Landesklinikums Mauer. 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
5: Angenehme Mittagsstunde, 12.32 Uhr. In Kürze gibt es bei uns einen schönen Wiener Genusskorb zu gewinnen, weil ja am Wochenende das Erntedank-Festival am Heldenplatz ist. Können Sie in Kürze gewinnen, also bitte dranbleiben, lohnt sich sowieso immer. Wir schauen auch kurz zum Wetter. Heute ist es herbstlich, bei kaum mehr als 20 Grad. Es kann immer wieder regnen. Die Sonne zeigt sich nur gelegentlich. Bei leichtem Nordwestwind schafft die Temperatur kaum mehr als 20 Grad. Und auf den Straßen läuft es heute sehr, sehr gut. Sind uns keine Störungen gemeldet. Wir wünschen gute und sichere Fahrt.
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0: einfach gute Musik in der Mittagspause, Blondie und Atomic. Und gleich können Sie bei uns einen Genusskorb gewinnen, und zwar aus Wien. Einfach dranbleiben.
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0: Am Samstag und am Sonntag wird es am Heldenplatz so richtig zünftig zugehen. Da findet nämlich das Erntedank-Festival statt. Neben einer Traktorenschau und viel Live-Musik gibt es vor allem eines, nämlich ganz, ganz viele Köstlichkeiten aus Österreich. Die heimische Landwirtschaft präsentiert ihre Spezialitäten und davon haben wir in Österreich wirklich jede Menge und sollten auch darauf beim Einkaufen achten. Ein sehr wichtiger Punkt ist natürlich die Nachhaltigkeit. Was genau alles hinter diesem großen Wort steckt, Caroline Bogter hat bei der Landwirtin und Ernährungsexpertin im ökosozialen Forum Flavia Fora nachgefragt.
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0: So, da ist die Flavia Fora.
2: Die Nachhaltigkeit beim Lebensmitteleinkauf ist natürlich ganz breit. Also das beginnt beim Anbau, das geht über die Verpackung, das geht über den Transport bis hin zum tatsächlichen Konsum und dann auch, wie geht man mit dem Abfall um.
3: Beim Einkauf an sich kann man von nachhaltig sprechen, wenn man auf regionale und saisonale Lebensmittel setzt.
2: Man spart einfach sehr viel Energie, wenn man auf saisonale Lebensmittel zurückgreift. Und man spart auch Energie durch regionale Lebensmittel, weil man sich diesen Transportweg einspart. Also als Beispiel können wir den Apfel hernehmen, der aus Chile kommt. Da ist ganz klar, bei uns wachsen auch Äpfel. Warum muss ich einen aus Chile konsumieren, der einfach einen sehr, sehr weiten Weg hinter sich hat?
3: Und man kann natürlich beim Lebensmitteleinkauf auch auf andere Dinge wie zum Beispiel Verpackung achten.
2: Dass man zum Beispiel nicht jedes Mal ein eigenes Plastiksackerl verwendet, sondern immer wieder die mitgebrachten Sackerl mitnimmt. Dass man Mehrwegverpackungen verwendet und natürlich auch, dass man das einkauft, was man tatsächlich braucht. Das ist immer noch am nachhaltigsten. Also wenn man am Ende alles konsumiert und nichts wegschmeißt, dann ist das natürlich auch super nachhaltig.
3: Nachhaltigkeit geht dann aber auch in der eigenen Küche weiter. Heißt, dass man alles Gekaufte auch zu verkochen versucht.
2: Da kann man ruhig auch einmal kreativ werden, wenn man zum Beispiel eine halbe Zucchini hat und nicht mehr weiß, was man damit machen kann. Da gibt es zahlreiche Rezepte oder auch hartes Brot, dass man hartes Brot nicht einfach wegschmeißt, sondern halt wirklich wiederverwendet als Brotkruste in der Suppe. Das kann super gut sein und ist in dem Sinne natürlich nachhaltig.
0: Ja, mehr Infos zu heimischen Produkten bekommen Sie am kommenden Wochenende beim Erntedank-Festival am Heldenplatz. Dazu gibt es natürlich auch Showprogramm, Musik, Verkostungen und vieles mehr. Und bei uns gibt es jetzt einen Genusskorb.
2: Und ist in dem Sinne natürlich nachhaltig.
0: 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Dazu gibt es natürlich auch Showprogramm, Musik, Verkostungen und vieles mehr. 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

0: da steckt so viel Liebe in dem Song. James Ingram und Patty Austin, Baby Come To Me, das ist Radio Wien da an diesem Donnerstagmittag. Am Wochenende, wie gesagt, das Erntedankfestival am Heldenplatz und deshalb können Sie jetzt bei uns einen Wiener Genusskorb gewinnen. Ganz, ganz viele haben angerufen, vielen Dank an dieser Stelle. Eine ist jetzt aber dran und das ist Radio Wien-Hörerin Isabella aus der Donaustadt. Hallo.
1: Hallo, Carola.
0: Wie geht's Ihnen?
1: Danke, bestens.
0: Ja, auch wenn der Herbst jetzt da ist, ein bisschen frischer als sonst.
1: Ja.
0: Ja, tut ganz
1: gut,
0: oder?
1: So, oder?
0: Ja, finde ich auch. Sie sind fleißig bei der Arbeit, habe ich gehört.
1: Am Weg von der Arbeit die Kinder abzuholen.
0: Ah, großartig. Wie läuft's bei euch in der ersten Woche wieder in der Schule?
1: Na, wir haben noch Kindergarten zum Glück, aber ja, etwas mehr Struktur mittlerweile.
0: Stimmt, gell? Die 9 Wochen sind doch recht lang. Wobei im Kindergarten das ist es nicht ganz so lang. Gell? So, liebe Isabella, hier ist Ihre Gewinnfrage. Und Sie haben nicht googeln müssen, oder? Ich habe es Ihnen versprochen.
1: Das ist richtig.
0: Welches Gemüse, das in Wien angebaut wird, deckt über 60% des österreichweiten Bedarfs ab? Ist es die Gurke oder ist es doch die Avocado?
1: Das ist die Gurke.
0: Richtig. Wien gilt als Gurkenhauptstadt. Bis zu 30.000 Tonnen werden da bei uns jedes Jahr geerntet und Sie haben natürlich völlig recht. Wer ist denn da jetzt bei Ihnen?
1: Neben mir, meinen Sie?
0: Ja.
1: Das ist meine kleine Tochter.
0: Wie alt ist
1: sie? Arbeit.
0: Ja. Ja. Sie haben gewonnen. Einen Genusskorb aus der Stadt, liebe Isabella.
1: Wow, ich freue mich. Vielen Dank.
0: Gerne.

0: Wir wünschen noch einen schönen Tag mit Ihren Kindern, lassen Sie sich's gut gehen und ja, bis demnächst und viel Spaß beim Verzehren. Baba, tschüss.
1: Danke, baba.
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2: Es ist genau 13 Uhr. Schönen Nachmittag, hier ist Hubert Kickinger.
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5: Nach dem tödlichen Missbrauch in Oberösterreich ist ein dritter Verdächtiger im Visier der Ermittler. Umstrittene Otto-Mühl-Ausstellung in Wien eröffnet. Das Wiener Wetter ist nass und kühl. Die Ermittlungen nach dem tödlichen Missbrauchsfall von Mark Trenk in Oberösterreich dürften noch längere Zeit andauern. Nach wie vor ist offen, ob ein Netzwerk an Peinigern hinter dem möglicherweise systematischen Missbrauch einer 40-Jährigen steckt. Jetzt ist ein dritter Verdächtiger im Visier der Ermittler, Daniela Dahlke, berichtet.
6: Die in einem Medienbericht angedeuteten weiteren Festnahmen hat es bisher nicht gegeben. In Haft sitzen der Ehemann und ein mutmaßlicher Mittäter. Beide sollen die mit knapp 4 Promille schwer alkoholisierte und damit wehrlose Frau in der Todesnacht missbraucht haben. Ein dritter Mann soll für diesen Abend eingeplant gewesen sein, ist aber nicht erschienen, wird heute bestätigt. Zumindest einmal zuvor soll der Ehemann seine bewusstlose Frau seinem Bekannten zum Missbrauch überlassen haben. Jetzt wird ermittelt, ob die beiden ihre in Chats ausgetauschten Gewaltfantasien auch tatsächlich umgesetzt haben und wie weit ein möglicher systematischer Missbrauch zurückreicht. Laut Staatsanwaltschaft gäbe es Hinweise auf weitere Täter und Tathandlungen. Einen Verdacht gegen eine oder mehrere konkrete Personen gäbe es aktuell nicht.
5: Rund 40 Milliarden Euro pro Jahr geben Bund, Länder und Gemeinden für die Gesundheit aus. Die Regierung hat deshalb eine Reform angekündigt. Allerdings gibt es noch viele offene Fragen. Aus dem SPÖ-geführten Gesundheitsministerium heißt es, man verhandle gerade Details, die Umsetzung werde aber ab kommendem Jahr beginnen. Island will den kommerziellen Walfang beenden. Die Regierung in Reykjavik will im Februar einen Gesetzesentwurf für ein dauerhaftes Verbot einbringen, kündigt sie auf ihrer Internetseite an. Kommt es zum Verbot, würden nur noch Norwegen und Japan den Walfang kommerziell betreiben. Und heute hat die umstrittene Ausstellung mit rund 150 Werken von Otto Mühl im Wiener Aktionismusmuseum eröffnet. Schon im Vorfeld hatte es Proteste gegeben. Otto Mühl wurde wegen sexuellen Missbrauchs Minderjähriger zu 7 Jahren Haft verurteilt. Vor allem Vertreter der Opfer kritisieren, dass das Image des Künstlers mit der Schau reingewaschen werden soll. Alpha Faber.
7: Betroffene, die einst in der Kommune Otto Mühls sexualisierte Gewalt und psychischen Missbrauch erlebt haben, kämpfen bereits seit Jahren für ihre Rechte. Ihr Vorwurf, sie erleben durch die mediale Präsenz des Künstlers und seiner Werke ihre traumatisierenden Erlebnisse immer wieder neu. Auch Geld spielt eine Rolle, sagt Rechtsanwältin Maria Windhager, die die Betroffenen vertritt.
8: Letztendlich ist das eine Verkaufsausstellung aus meiner Sicht. Hier geht es um Wertsteigerung, nicht nur jetzt finanzielle Wertsteigerung, sondern natürlich auch um Anerkennung für dieses Werk, für die Leistung von Otto Mühl.
7: Klaus Albrecht Schröder, Direktor des Aktionismusmuseums, weist das zurück.
9: Es geht hier überhaupt nicht um Geld, es geht hier um Kunst, es geht hier um Verständnis der Geschichte.
7: Nach seiner Haft hat der Künstler in Portugal neuerlich in einer Kommune gelebt und ist dort 2013 gestorben.
5: Das waren die Nachrichten. Damit zum Wiener Wetter. Carola Gausterer.
2: Aktuelle Temperatur um 15, 16 Grad. Heute ziehen viele Wolken über die Stadt, aus denen es zeitweise regnet. Die Sonne zeigt sich nur gelegentlich. Bei leichtem Nordwestwind schafft die Temperatur kaum mehr als 20 Grad. Morgen am Freitag ist vor allem in den ersten Stunden mit Regen zu rechnen. Im Tagesverlauf werden die trockenen Phasen mehr. Auflockern wird es aber erst zum Abend hin. Der Nordwestwind wird lebhaft. Der Höchstwert morgen um 18 Grad. 4 Minuten nach 13 Uhr. Radio Wien ist da mit der besten Verkehrsinformation der Stadt und es läuft heute sehr, sehr gut. Es sind uns nach wie vor keine Störungen gemeldet worden. Gute Fahrt.
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0: 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Wir sind angekommen im Herbst. Richtig frisch ist es, war es heute in der Früh und ist es jetzt auch noch. Aber auch beim Gemüse sind wir schon voll im Herbst drinnen. Von Wurzelgemüse wie Zeller und Karotten bis hin zu den verschiedensten Kürbissorten. Das erste Herbstgemüse ist schon da. Und auf welches freuen Sie sich ganz besonders?
1: Zucchini ist es ja gern. Kohl, wenn ich jetzt an den Herbst denke. Brokkoli, Kaffeeol. Genau, ist ja eigentlich auch sehr gerne. Also die Dinge freue ich mich eigentlich schon.
2: Kürbis, der wächst im Herbst, schmeckt gut in der Suppe. Und es gibt Kuchen auch.
3: Paprika ist ja gern, gelber Paprika.
4: Kürbis, eindeutig. Sehr vielfältig, ob das jetzt ein Kürbis im Backteig ist oder paniert oder für Suppe.
0: Ja, egal. Genau. Der ist sehr flexibel, der Kürbis. Ist auch oft vorgekommen, also auf den freue ich mich auch ganz besonders. Aber so eine cremige Kürbissuppe mit einem Schuss Kernöl, das ist auch schon was, das hat schon was. Würde heute und morgen auch ganz gut zum Wiener Wetter passen, falls Sie noch eine Idee suchen fürs Abendessen. Schönen Nachmittag mit einfach guter Musik bei uns.

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4: Schönen Nachmittag mit Radio Wien, 13.31 Uhr. Das Wiener Wetter herbstlich. Wir haben aktuell 15, 16 Grad in der Stadt. Mehr als 20 werden es auch heute nicht mehr. Es kann immer wieder zeitweise regnen. Die Sonne zeigt sich nur gelegentlich. Was tut sich auf den Straßen? Kann Sie beruhigen, wenn Sie jetzt mit dem Auto unterwegs sind. Läuft alles wie geschmiert heute. Freut mich sehr. Alles in Ordnung in Niederösterreich, auch im Burgenland. Eine Grenzwartezeit habe ich noch für Sie. Bei Drasenhofen warten Sie aktuell eine halbe Stunde, und zwar bei der Ausreise. Gute Fahrt.
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Vielleicht habe ich es vorher ein bisschen verschrien. Doch was los auf den Straßen. Wir haben gerade eine wichtige Meldung hereingebracht für Sie. 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Am inneren Währinger Gürtel bei der Volksoper ist nach einem Unfall die mittlere Fahrspur blockiert. Und Radio Wien Staureporter melden Stop-and-Go-Verkehr zurück bis zur Burggasse. Gute Fahrt.

0: Mr. Jones and me, Counting Crows hier bei uns auf Radio Wien. Einfach gute Musik natürlich am Nachmittag und das sind sie auch schon. Ja. Robert Steiner und Rolf Rüdiger hier bei mir im Studio.
1: Hallöchen.
0: Schön, euch wieder zu sehen.
2: Dankeschön, liebe Carola. Ja, die 2 um 2 sind zurück und wir haben schon wieder ein paar Tagesspiele hinter uns und jetzt geht's weiter. Um 14 Uhr.
0: Was steht denn heute am Programm?
1: Heute herbstelt's bei uns.
0: Ja. Und so bleibt's auch morgen.
1: Man merkt es ja deutlich, die Vögel fallen von den Bäumen und die Blätter ziehen in den Süden, der Herbst ist im Lande.
2: Ist es nicht irgendwie umgekehrt, aber wie auch immer. Wir freuen uns, wenn jetzt ganz viele anrufen und mitspielen. Die Telefonnummer ist bekannt, 89.9. Rolf Rüdiger sagt den Hinterteil.
1: Hinterteil?
2: 95.3.
1: Ach so, ich dachte, ich soll Hinterteil sagen, ich weiß auch nicht, warum.
0: Es harmoniert noch nicht.
2: Den Hinterteil von der Telefonnummer.
0: Nein,
2: wir müssen noch üben.
1: Ja, wir müssen uns noch ein bisschen vorbereiten. Ein paar Minuten haben wir noch, 10 Minuten. Mhm. Da richtig noch was her zum Kochen. Gibt es heute wieder was zum Futtern? Ja, sicher.
2: Ja. Und, das darf ich schon verraten, wir machen eine Lieblingsnachspeise vom Rolf Rüdiger heute.
1: Muss ich die, yes. Kann ich die allein essen? Oder muss
2: du musst
1: ich
2: die vor allem
1: Hani und Nani
2: du musst teilen? Ja, die musst mit Hani und Nani teilen und vor allem musst du vorher ganz viel wurzeln.
1: Wurzeln? Bitte, dann weiß ich jetzt schon, was es ist.
0: Ja, ich auch.
1: Her mit dem Schlüsselanhänger.
2: Anrufen 89.9 95.3.
0: Jetzt die Telefonleitungen sind für Sie geöffnet. Rufen Sie an, spielen Sie mit. Es gibt einen Schlüsselanhänger zu gewinnen. Mhm. Rolf Rüdiger bereitet alles vor. Robert Steiner schaut zu. Schöne Rollenvergabe, gefällt mir gut. Ich bin Carola Gaustra. Schönen Nachmittag mit Radio Wien.

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1: 14 Uhr, jetzt gibt's Nachrichten mit Hubert Kickinger.
2: Schönen Nachmittag.
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2: Dokumentationsstelle warnt, der politische Islam wird immer moderner. ÖBB eröffnen neue Servicehalle für Doppelstockzüge in Floridsdorf. Das Wiener Wetter herbstlich und frisch. Der sogenannte politische Islam arbeitet mit immer moderneren Methoden. Das geht aus dem heute präsentierten Jahresbericht der vom Bundeskanzleramt finanzierten Dokumentationsstelle politischer Islam hervor. Demnach wird radikaler Islamismus und Salafismus zunehmend über Influencer in sozialen Medien und auf Sportcamps verbreitet, berichtet Bernd Koschuh.
4: Vor allem junge Männer auf Identitätssuche werden angesprochen durch islamistische Influencer, sagt Lisa Fellhofer, die Direktorin der Dokumentationsstelle. Lifestyle-Vorstellungen werden aus den sozialen Medien aufgegriffen, im Hinblick auf Fitness, Sport und letztlich islamische Männlichkeit. Und es werden Sport und Religion bei Camps in Nachbarländern Österreichs geboten.
5: Retreats, wo man dann Programme durchläuft, zum Beispiel Rafting, Paintball spielen, Reiten etc. Und dabei wird dann aber immer wieder die islamistische ideologische Grundlage mitvermittelt.
4: Ein weiteres Phänomen, im Internet und auf Wikipedia würden Aktivisten versuchen, Bewegungen wie die Muslimbruderschaft zu verharmlosen, indem man sie als islamisch definiert, anstatt als islamistisch. Dabei sei der Islam eine Religion, der Islamismus eine letztlich auf einen Gottesstaat ausgerichtete Ideologie.
2: Zu dem tödlichen Missbrauchsfall einer 40-jährigen Frau in Oberösterreich gibt es neue Ermittlungsergebnisse. Ein dritter Mann sollte am Tatabend teilnehmen, ist dann aber nicht erschienen, bestätigt heute die Staatsanwaltschaft. Es bestehe zudem der Verdacht, dass es womöglich zu weiteren Tathandlungen mit weiteren Verdächtigen und auch gegen Geld gekommen sein könnte. Der ÖAMTC warnt vor immer mehr E-Scooter-Unfällen mit Verletzten. Die meisten solcher Unfälle mit Personenschaden gab es im Vorjahr in Wien. Hier wurden 622 verzeichnet, gefolgt von Niederösterreich mit 516 und Oberösterreich mit 425. Und die Schnellbahn in Wien wird derzeit saniert und auch die Züge selbst brauchen ein regelmäßiges Service. Heute ist in Floridsdorf eine neue Servicehalle der ÖBB eröffnet worden. Eine der modernsten Anlagen Europas, heißt es. Bernd Matschedolnik mit einem Lokalaugenschein.
6: Die Halle hat gewaltige Dimensionen. 8 City-Chats passen hier herein und können parallel servisiert werden. Man setzt auf die sogenannte modulare Reparatur, sagt Bernhard Kritzner, Geschäftsführer der ÖBB Technische Services.
7: Modulare Reparatur bedeutet, dass es jetzt keine langen Abstellungen mehr gibt für Revisionen, für Großreparaturen beim Fahrzeug. Das Fahrzeug fährt während den ganzen Tag seinen Umlauf, hat dann eine natürliche Stilllage. Das ist meist so ein 8-Stunden-Fenster in der Nacht oder auch untertags. Und in diesen 8 Stunden werden sämtliche Instandhaltungsleistungen am Zug gemacht.
6: Die Halle enthält auch eine Hebebühne, mit der die 360 Tonnen schweren Züge gehoben werden können. 150 Mitarbeiterinnen und Mitarbeiter sind in der Angerer Straße beschäftigt. Der Bau der Halle hat 100 Millionen Euro gekostet.
2: Bilder von der neuen Halle gibt's bei uns im Internet auf wien.orf.at. Wir kommen zum Wiener Wetter und Rolf Rüdiger und Robert Steiner.
1: 15 Grad haben wir derzeit in der Stadt. Viele Wolken ziehen über Wien und aus denen kann es natürlich zeitweise regnen.
8: Ja, es herbstelt.
1: Die Sonne zeigt sich nur gelegentlich. Bei leichtem Nordwestwind schafft die Temperatur heute definitiv nicht mehr als 20 Grad.
8: Weil es herbstelt.
1: 2:04, hier ist Radio Wien mit der besten Verkehrsinformation der Stadt im Herbst.
8: Wie super.
1: Am inneren Währinger Gürtel bei der Volksoper sind nach einem Unfall die beiden mittleren Fahrspuren blockiert. Hier gibt es schon 15 Minuten Zeitverzögerung. Stau baut sich auf. Und eine Grenzwartezeit Niederösterreich bei Drasenhofen. Eine halbe Stunde Wartezeit bei der Ausreise. Noch ein Blick zur B210 der Partnerstraße. Zwischen der Autobahnanschlussstelle Baden und der Heidhofstraße wird nach einem Unfall der Verkehr angehalten. Ausweichen geht über Tribuzwinkel. Wir wünschen gute und sichere Fahrt.
0: Extra wow. Wow. Die 2 um 2. Hier sind Robert Steiner und Rolf Rüdiger mit der Radio Wien Spieleshow.
8: Haha, peng peng tildidü nach Wien und Tribuzwinkel.
1: Ja, du bist auch ein bisschen peng peng tildidü.
8: Ja, es ist 14 Uhr und wir zwei dürfen es jetzt wieder eine Stunde lang bespaßen.
1: Ja, dazu brauchen wir aber Ihre Unterstützung, das ist klar. Das heißt, Sie müssten sich anmelden für ein lustiges Spielchen.
8: Ja.
1: Einfach mal 01 89 9 95 3 wählen, Ihren Namen sagen und dann rufen wir Sie zurück.
8: Mit ein bisschen Glück sind Sie dann mit von der Partie. Wir spielen unterschiedlichste Spiele runter. Wie war's eigentlich?
1: Ah, wir haben so viel vor heute, das glaubst du nicht. Wir haben zum Beispiel am laufenden Band.
8: Nein.
1: Ja. Doch, dann haben wir Dalli Dalli, dann haben wir Wer bin ich, dann haben wir das Mörrebröt und was nicht fehlen darf, Hanni ist natürlich zum,
8: ja,
1: zum Beispiel.
8: Mami. Ja, aber die stehen schon Dings draußen da im Regen und warten, bis sie reingelassen werden. Sie sollen noch ein
1: Vorher gibt es jetzt den Culture Club. Culture Club spielen wir jetzt.
8: So, na dann sage ich mal ein Kommando.
1: Bitte drum.
8: Auf die Plätzchen, fertig und los geht's.

0: Rolf Rüdiger, wir haben das Radio-Symphonie-Orchester ins Radio Wien Studio hineingequetscht.
1: Ja, Herrschaft, macht es gemütlich da herinnen.
0: So. Ja, du musst jetzt den Taktstock nehmen, damit es losgeht.
1: Ich habe mich auch in den Frack hineingezwickt. Witzigerweise, er passt noch.
0: Ja, super, dann können wir ja wieder den Opernball machen.
1: So, Obacht, auf geht's. Herrschaften, bitte sehr.
0: So, meine Damen und Herren, wir wollen von Ihnen wissen, was für ein Musikstück ist denn das und von welchem Komponist? Wenn Sie es wissen, schnell anrufen, 89 9 95 3.

0: Ich hör nix. Ruhe!
1: So, du brauchst nicht Ruhe schreien. Sobald du den Taktstock hebst, ist automatisch Ruhe und wir gehen ans Telefon. Hallo, hallo, wer ist jetzt dran?
2: Ja. Hallo?
3: Ah, da hören wir schon jemand. Herzlich willkommen hier bei uns im, wie nennen wir es denn eigentlich, Orchestergraben. ja, wer sind Sie denn?
2: Ich heiße Silvia.
3: Silvia, darf ich vorstellen, das ist der Robert Steiner. Robert Steiner, danke Silvia. Schön.
1: Das freut mich sehr, liebe Silvia. Was haben Sie denn erkannt? Was hat denn unser Orchester heute gespielt?
2: Vivaldi die vier Jahreszeiten.
3: Das ist ja toll.
1: Jawohl.
3: Großartig, super. So.
2: Super.
3: Zusatzfrage noch. Sie wissen zufällig, welche der fünf Jahreszeiten das war?
1: Jetzt vier Jahreszeiten.
2: Vier Jahreszeiten und genau das ist der Frühling.
1: Ja, Sie glauben richtig. Richtig. Es ist der Frühling.
3: Ja.
1: Und noch ganz interessant, Antonio Vivaldi lebte 1678 bis 1741, war venezianischer Komponist, mhm. Violist und katholischer Priester war der auch.
3: Sachen gibt's.
1: Ja. Ja. Jetzt haben wir wirklich viel gelernt. Liebe Silvia, ja. Sie bekommen den Rolf-Rüdiger-Schlüsselanhänger und wir sagen danke fürs Mitspielen.
2: Dankeschön.
3: Baba.
1: Baba. Baba.

0: So, meine kleine Küchenschabe, was kocht man denn heute Schönes?
1: Was Gutes.
0: Was Gutes? Wenn er sagt, was Gutes, weiß ich jetzt schon, dass es mir nicht schmeckt.
1: Du wirst Augen machen, das wird dir gut schmecken. Wir brauchen 500 Gramm mehlige, weichgekochte Kartoffeln.
0: Aha.
1: Dann brauchen wir 100 Gramm glattes Weizenmehl.
0: 100 Gramm?
1: 50 Gramm ein bisschen Weizengrieß, Salz, Butter und ein Eidotter.
0: Das war's?
1: Na, dann brauchen wir noch Butter für die Pfanne zum Anrösten. Dazwischen wird gearbeitet. Und dann brauchen wir, Achtung, Staubzucker und jede Menge Mohn.
0: Aha, aha, aha.
1: Mhm, da war's. Der letzte war der Hinweis.
0: Das letzte war, und Sie brauchen zwei Hände dazu. Mit einer geht's schlecht.
1: Gott sei Dank haben wir vier, da geht's schneller. Also, wenn Sie es wissen, anrufen und mitspielen.
0: Ich kann auch die Ohren nehmen, da geht's noch schneller. Jö. Der lebt noch.
1: Barry Manilow.

0: heute.
1: Jedes Mal wieder dieses Röm-Böm-Böm-Böm.
0: Ja, ohne Röm-Böm-Böm-Böm sage ich kein Wort.
1: Okay. Hallo, hallo. Wer ist jetzt am Telefon? Schönen Nachmittag.
2: Hallo, hier spricht die Elisabeth. Grüß euch.
0: Liebe Elisabeth, herzlich willkommen hier bei uns in der Gerüchteküche von Radio Wien. Haben Sie eine Vermutung, was wir da heute Schönes modellieren?
2: Ja, das sind Kartoffelmohnnudeln oder Wutschi-Nudeln genannt.
0: Oh, die Wutschi. Genau.
1: Stimmt.
0: Richtig.
1: Liebe Elisabeth, wie wutzeln Sie?
2: Na, ganz normal mit den Händen, kleine Wutzelnudeln.
0: Ja, wieso, Herr Steiner?
2: Kneten, runterschneiden die Stückchen, Wutzelnudeln machen ins kochende Wasser und dann in der Pfanne.
1: Aha. Ja, es gibt ja so. Die Perfektionisten, die wutzeln mit dem Nudelwalk, aber das ist zu professionell,
0: modern.
1: Oder? Ja, zu modern.
0: Wie soll denn das gehen? Mit dem Nudelwalker wutzeln? Noch nicht.
2: Nudelwalker,
0: nein. Nein, der gehört ja wohl wirklich zum Vermöbeln, aber nicht zum Wutzi-Wutzeln.
1: Rolf Rüdiger, bitte, so. Kontenance. Die Elisabeth bekommt jetzt den entzückenden kleinen Schlüsselanhänger von uns. Ich hoffe, Sie haben noch keinen.
2: Vielen Dank. Nein, habe ich noch nicht.
1: Ja. Na bitte.
0: Haben Sie einen, den können Sie auch wutzeln, wenn Sie möchten.
1: Drücken.
0: Wohin dürfen wir den schicken?
2: Nach Ilmitz ins Burgenland.
0: Nach Ilmitz?
1: Ja. Ja, Doscher Herr.
0: Doscher Herr was?
1: Na, gibt's das Kino noch, muss ich gleich fragen.
2: Ja, das Kino gibt's noch von unserer lieben Traude. Die hat nächste Woche ihren 80. Geburtstag.
0: Ah, die lassen wir ganz lieb
1: bitte
0: grüßen.
1: Bitte, ja. Gratulieren wir jetzt schon, weil die haben wir immer schon gern gehabt.
0: Ja?
2: Ja.
0: So, dann danke fürs Anrufen. Wir haben jetzt leider keine Zeit. Wir müssen uns um die Wutzi-Nudeln kümmern. So,
2: genau. Danke euch

0: 14.30 Uhr, wir schauen gleich auf die Straßen. 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
1: Die super.
0: Am inneren Währinger Gürtel bei der Volksoper sind nach einem Unfall die beiden mittleren Fahrspuren leider blockiert. 15 Minuten brauchen sie da derzeit mehr.
1: Weniger
0: dann bei
1: super.
0: Drasenhofen eine halbe Stunde Wartezeit bei der Ausreise und B210 Partnerstraße zwischen der Autobahnanschlussstelle Baden und der Heidhofstraße wird nach einem Unfall der Verkehr angehalten. Ausweichen geht über Tribuzwinkel. Gute und sichere Fahrt, jetzt wird gegurgelt.
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3: So, jetzt gurgelt Ihnen das Wutzi-Nudel was Schönes.
0: Du bist das Wutzi-Nudel?
3: Ich bin jetzt das Wutzi-Nudel. Ah, es ist was Österreichisches, nur so nebenbei erwähnt. Möchtest du mich noch ansagen? Haben wir eigentlich Vöglein oder sind die schon abgeritten?
0: Nein, die sind noch da.
3: Das sind komische Vöglein.
0: Sind einheimische Vöglein. So. Rolf Rüdiger wird jetzt für Sie wieder gurgeln. Bitte raten Sie mit, was es denn ist. Oje.
3: Oje, was?
0: Na, ich bin gespannt, ob das der
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1: So, glaubst, hat's wer erkannt? Glaubst, soll ich wieder gurgeln?
2: Ja, ich glaube schon, weil anscheinend hat's gereicht. Es ist wer am Telefon, stimmt's? Einen schönen Nachmittag, hallo. Hier sind die 2 um 2.
3: Ja, hallo, schönen Nachmittag. Spricht die Iris.
1: Liebe Iris, herzlich willkommen hier bei uns in der Rumpelkammer von Radio Wien. Das hat auch einen Grund. Aber zuerst zur Frage, was war's denn?
3: Das war für mich ganz eindeutig. Ich glaube, ich habe es erraten. Das war der Märchenprinz von der ERV.
2: Jawohl!
1: Das war
3: ja
1: schön.
3: Super vorgegurgelt.
1: Ja, danke, danke. Sally, es gehört Ihnen der Schlüsselanhänger aber eh schon.
2: Wissen Sie, welche Band den Song...
3: Das war die ERV.
2: Ja, die ERV.
1: Mit, und wie hieß der Frontman?
3: Das ist
2: was du es wissen willst.
3: Ich weiß es genau, wie du aufschaut. Aber jetzt denke ich mir gerade nicht.
2: Eva Hartinger.
3: Eva Hartinger. Genau.
1: Da schickt mal liebe Grüße nach Afrika. Ich glaube, der sitzt dort irgendwo herum. Ich glaube, hört der Radio Wien?
2: Immer.
1: So.
2: Nur.
1: Und
2: sollen wir jetzt was von der ERV spielen?
3: Ja, sicher, warum nicht?
1: Eben. Naja, wir haben jetzt den Märchenprinz gesucht, gefunden haben wir ganz was noch viel Besseres. Was ist das eigentlich?
2: Weil es muss nicht immer um die Männer gehen, sondern es geht ja viel besser um die Frauen. Wir haben gefunden, küss die Hand, schöne Frau. Das wäre doch schön, oder?
3: Ja. Sehr gut.
1: Ja, das spielen wir
2: dann
1: jetzt.
2: Dann machen wir das.
1: Verpacken wir es noch
2: ein bisschen? Wir brauchen eine Verpackung. Achtung.
0: Die Schnulze des Tages.
1: So.
2: Und jetzt dürfen Sie das Kommando geben und bekommen dafür auch noch den Schlüsselanhänger. Wie cool ist das?
1: Ha!
3: Dankeschön.
1: Bitte sehr.
3: Dann auf die Plätzchen, fertig, los!

0: Klugknasser.
1: Tirelli, Tirello, da sind wir wieder.
2: Ja, lange her, diese Musik. Jetzt kommen wir wieder zu Wien und seinen Sehenswürdigkeiten.
1: Aha, was hast du denn da wieder Schönes ausgegraben, hm?
2: Na, pass auf, ganz was Spannendes. Am Fuß der Auffahrtsrampe zu unserem Parlament stehen zwei große Männerfiguren, die jeweils ein riesengroßes Tier festhalten. Aha. Welche ganz konkrete Botschaft hat sich der Bildhauer Josef Lax dazu überlegt?
1: Der Josef Lax war das?
2: Ja, der war das. Aha. Der hat diese Figuren geschaffen.
1: Zwei Männerfiguren mit einem Tier, das sie festhalten.
2: Was kann das bedeuten?
1: Ja, wenn Sie da mehr wissen oder wissen, welche Viecher das sind oder am Ende ein Foto davon haben, rufen Sie bei uns an und klären Sie uns auf.

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1: Zurück zur Frage mit den spannenden Figuren bei der Auffahrtsrampe zum Parlament. Wer ist am Telefon? Hallo, hallo.
2: Hallo, Elisabeth spricht.
3: Liebe Elisabeth, grüß Sie. Wir hoffen, Sie sind nicht die Elisabeth von vorhin.
2: Nein, ich bin eine andere Elisabeth.
3: Ah, ja? Dann herzlich willkommen bei den Elisabethinen hier bei Radio.
2: Ich bin die Elisabeth aus dem 13. Bezirk.
3: Ah, die Elisabeth, sehr gut. Liebe Elisabeth, um welche Tiere handelt es sich da jetzt?
2: Es sind wilde Pferde und die werden von zwei unheimlich feschen jungen Männern gehalten und das sind die Rossbändiger. Und die sollen symbolisieren, dass sie die Leidenschaft bekämpfen.
1: Aha. Jawohl. Super.
3: Aber ich frage mich jetzt, welche Leidenschaft?
1: Na, ja, das kann ich dir erklären.
2: Ja, bitte.
1: Die Rossbändiger sollen nämlich die Parlamentarier daran erinnern, ihre politische Leidenschaft ein bisschen zu zügeln.
3: Ach so.
1: Wie schön ist das, oder?
3: Aber die Elisabeth lacht gerade, das hat nicht funktioniert, scheint mir.
1: Ja, ich weiß auch nicht, die gehen ja alle da vorne rein, die sollten
3: eben
1: öfter dran denken.
3: Die gehen hinten rein.
2: Die fahren mit dem Auto in die Garage und gehen vorne nicht.
3: Das ist das Problem.
1: So. Na gut, dass wir jetzt drüber reden. Vielleicht hört uns ja wer zu von den Parlamentariern.
3: So, von uns gibt's den kleinen Rossbändiger, den schicken wir Ihnen nach Hitzing.
2: Aber gerne. Dankeschön.
3: Danke.
2: Okay.
1: Danke, Elisabeth.
2: Baba.

0: Amen.
1: Ja, wenn du das einmal sagst, dann heißt das was. Jetzt geht's weiter mit der nächsten Spielrunde und es ist auch schon jemand am Telefon. Hallo.
2: Hallo, das ist der Manuel.
3: Lieber Manuel, herzlich willkommen hier bei uns in der Umkleidekabine vom Radio Wien.
1: Aber Manuel, es klingt bei Ihnen auch so, als wären Sie gerade im Bad.
2: Ja, weil heute das Baden draußen eher so suboptimal ist bei der Abkühlung.
3: Ja. Aber deswegen haben wir mich in den Neoprenanzug hineingestopft.
2: Hat einen Vorteil.
1: Der heißt...
3: Wie heißt er?
1: Der heißt Neopren, nicht Neoprem.
3: Neopren. Ja, das ist eh kein richtiger. Das ist ein Gummihandschuh zum Abwaschen und da habe ich einfach die Finger weggeschnitten und da stecke ich drinnen. So.
1: Los geht's. Und jetzt gibt's für den Manuel das erste zusammengesetzte Hauptwort. Es lautet Steckdose. Los geht's.
2: Dosenöffner.
3: Öffnungszeit.
2: Zeitraum.
3: Raumpflegerin.
2: Pflegerinnenkleidung.
3: Kleidungsverordnung.
2: Verordnungswahnsinn.
3: Wahnsinnstat.
1: Okay.
2: Nochmal bitte.
3: Wahnsinnstat, so wie Tatort.
2: Tatort.
3: Ja. Achso, ja. Ortstafel.
2: Tafelspitz.
3: Spitz. Spitzenunterhose.
2: Unterhosen. Verpackung.
1: Eins.
3: Verpackungs. Ja. Verpackungs.
1: Eins.
3: Verpackungskarton.
1: Oh, das ist schön.
2: Kartonhaus.
3: Hausfriedensbruch.
2: Druckstelle.
3: Stellenangebotsnachfrage.
2: Nachfrage.
1: Eins.
3: Hätt's ihn nicht.
2: Nachfragen. Anzeige.
1: Zwei.
3: Anzeigetafel.
2: Tafel.
1: Eins.
2: Tafelort.
3: Tafelort?
1: Ja.
3: Was, ja, ist bitte, Tafelort. Was ist ein Tafelort?
2: Der Ort, der an einer Tafel angezeigt ist.
3: Ah, okay.
2: Ich hätte jetzt mal gesagt.
3: Ort.
1: Sag jetzt nicht Ortstafel, weil sonst
3: nein,
1: gibt's
3: ja.
1: Was.
3: Ort. Ort, jetzt hört's auf zum Lachen, ich muss mich konzentrieren.
1: Ort. Eins. Zwei.
3: Mir fällt nichts außer Ortstafel ein.
1: Ja, Ort, dann mach ich drei. Tut mir leid.
2: Ja, super, hat mich gefreut.
3: Ja, ich auch.
1: Manuel, gratuliere. Super.
2: Dankeschön.
3: Ich hab verloren.
1: Ich muss beide loben, ihr wart super. Wirklich beide ganz, ganz toll.
3: Ganz, ganz toll.
2: Ja, das freut mich sehr oft so und werde das in der Lieblingsspiele. Jetzt haben wir gedacht, ich muss es einmal selbst versuchen.
3: Ha, gut gemacht.
1: Und schon gehört Ihnen der Schlüsselanhänger. Viel Spaß damit.
2: Ja, danke schön. Danke. Gerne.
3: Schönen Nachmittag, Papa.
2: Ja, euch auch. Danke.
1: Papa.
2: Papa, ciao.

0: Michael Jackson auf Radio Wien. Gleich gibt's die Nachrichten und vorher Jössers.
1: Liebe Hörerinnen und Hörer, herzlich willkommen bei Wer will mich?
0: Ach. Ja, Frau Klinger.
1: Ja, zum Glück bin ich jetzt rechtzeitig noch gekommen. Ich habe ein ganzes Abendstierchen.
0: Frau Klinger, ja. Sie sind nicht rechtzeitig. Es ist schon vorbei, ja, es kommt der Schlusswitz.
1: Der Besitzer ist verstorben. Wo ist der Besitzer? Der ist verstorben.
0: Ja. Ja, was machen wir denn jetzt mit dem Viecherl? Ginge das, dass das Viecherl bis morgen wartet, Frau Klinger?
1: Ich lege es in den Kühlschrank, ja. Und dann komme ich aber morgen wieder. Dann schauen wir, ob wir ein Plätzchen finden.
0: Morgen kommt die Frau Klinger und jetzt geht's ab zum Schlusswitz.
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3: So.
0: Rolf Rüdiger, du kannst wieder rauskommen unterm Tisch. Ja. Sie ist weg.
3: Irgendwann ist mich verhüttern, sage ich dir. So.
0: Ich glaube auch, die wird dich anbringen.
1: Liebe Hörerinnen, wir zwei sind jetzt zwei Schimpansen.
0: Ja, das ist wieder ein gespielter Witz, also sie brauchen viel Fantasie. Also. Es ist nicht nur, dass wir zwei Schimpansen sind, sondern wir sitzen gemeinsam in der Badewanne.
3: Naja, aber das ist ein schönes Bild. So,
0: ja, das Wasser läuft.
3: Das Wasser läuft, sagt der eine Schimpanse zum anderen.
0: Daraufhin sagt der andere, na los halt ein Kaltwasser noch.
4: Schönen Donnerstag, es ist 15 Uhr, im Nachrichtenstudio ist Hubert Kickinger.
5: Schönen Nachmittag.
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5: Die Europäische Zentralbank erhöht den Leitzins auf 2,5%. ORF Zukunftsforum in Wien gestartet. Das Wiener Wetter ist heute herbstlich. EZB-Chefin Christine Lagarde hat heute bei einer auswärtigen Sitzung in Berlin bestätigt, dass die Europäische Zentralbank den Leitzins auf den höchsten Stand seit rund 1,5 Jahren anhebt. Der Leitzins beeinflusst, wie teuer Kredite sind und wie attraktiv Sparen ist. Er wird um 1/4 Punkt angehoben. Regina Pöll in Berlin, was ist bisher bekannt?
7: Ja, wie erwartet war das jetzt eine Erhöhung auf 2,5%. Die zweite Erhöhung heuer. Grund ist die Teuerung in der gesamten Eurozone, liegt bei durchschnittlich 3,3%, also deutlich über dem EZB-Ziel von 2%. Treiber sind vor allem die gestiegenen Energiepreise, Hintergrund der Iran-Konflikt, und die EZB will einfach verhindern, dass die höheren Energiepreise auch andere Preise und Löhne für längere Zeit nach oben treiben.
5: Im Medienministerium in Wien hat am Vormittag das ORF Zukunftsforum begonnen. Gastgeber und Vizekanzler Andreas Babler von der SPÖ hat dabei die Bedeutung des öffentlich-rechtlichen Rundfunks für den gesellschaftlichen Zusammenhalt betont. Der ORF müsse deshalb mehr Möglichkeiten für digitale Angebote bekommen, so Babler. ORF-Chefin Ingrid Thurnherr ließ mit deutlicher Selbstkritik aufhorchen. Stefan Kappacher.
8: ORF-Chefin Ingrid Thurnherr ging beim Zukunftsforum darauf ein, dass das Publikum das Programm des ORF zwar schätze, ihn als Organisation aber skeptisch sehe.
9: Wir müssen selbstkritischer und selbstreflektierter werden, Missstände und Fehlverhalten konsequent ahnden, überholte Strukturen beseitigen, alte Zöpfe abschneiden und demütig und sorgsam mit jedem Euro umgehen, den das Publikum uns anvertraut.
8: Medienminister Andreas Babler hat sich heute zur Haushaltsabgabe bekannt, die ÖVP jetzt in Frage stellt, und Babler will die gesetzlichen Verbote von reinen Online-Angeboten für den ORF kippen.
10: Es reicht nicht, gute Inhalte zu produzieren, wenn ein wachsender Teil der Bevölkerung sie nicht mehr findet. Der ORF braucht deshalb die Möglichkeit, sich im Digitalen weiterzuentwickeln.
8: Das ist ein zentraler Wunsch des ORF an die Medienpolitik.
5: In den rund 10.000 Weinbaubetrieben in Österreich ist die Weinlese bereits in vollem Gang. Wegen Hitze und Trockenheit beginnt die Ernte heuer außergewöhnlich früh und fällt deutlich geringer aus. So wenig Ernte wie heuer gab es zuletzt vor 16 Jahren. Und eine 46-Jährige und ein 24-Jähriger sind in Meidling wegen Betrugsverdachts festgenommen worden. Die beiden sollen sich mehrmals als Polizisten ausgegeben haben und mit dieser Masche insgesamt einen 5-stelligen Betrag erbeutet haben. Die Beschuldigten wurden auf frischer Tat ertappt und in eine Justizanstalt gebracht. Das waren die Nachrichten. Damit zum Wiener Wetter. Alex Jockel.
4: Zwischen 14 und 17 Grad hat es aktuell. Es ziehen viele Wolken durch. Zeitweise kann es aus der Wolkendecke heraus auch etwas regnen. Ein bisschen Sonne könnte sich da und dort ausgehen. Der Wind weht mäßig aus nordwestlichen Richtungen. In der Nacht ist es meist stark bewölkt. Es sollte aber trocken bleiben, wobei in der zweiten Nachthälfte dann wieder Regen einsetzt. 15 bis 13 Grad, das sind die Tiefstwerte der kommenden Nacht. Gleich 4 Minuten nach 15 Uhr, hier ist Heidi Mieshoff aus der Radio Wien Verkehrsredaktion.
11: Und 15 Minuten länger dauert es auf der Tangente in Richtung Gran von der Hansonkurve bis zum Knoten Prater. Und die Unfallstelle am inneren Währinger Gürtel bei der Volksoper ist geräumt und der Stau löst sich bereits auf. Gute Fahrt!
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4: Naja, also die Spinnweben vom Regenschirm sind auch schon wieder weggewaschen. Es tut gut, wieder mal einen Regentag zu spüren. Ist alles sehr entspannt. Hoffentlich auch bei Ihnen. Ja, und wir schauen darauf, dass wir in der entspannten Energie bleiben. Wir sind Love Affair. Ich wünsche einen angenehmen Donnerstagnachmittag.

gute Musik auf Radio Wien. Und es ist wirklich eine gute Gelegenheit, sich heute die Nacht um die Ohren zu schlagen. Wir können Ihnen versprechen, Sie wachen morgen in der Früh gescheiter auf. Wir reden nämlich gleich über die lange Nacht der Volksbildung.

0: da ja auf eine Idee für heute Abend, falls Sie noch nichts vorhaben. Ein Tipp von uns, die lange Nacht der Volksbildung. Gibt es viele Gratis-Schnupperkurse zum Ausprobieren und Mitmachen. Nadja Bospisil hat die Infos von der VHS.
1: Ab 16 Uhr geht's heute los mit 160 kostenlosen Programmpunkten an 20 verschiedenen VHS-Standorten. Das Ganze reicht von Theateraufführungen, Konzerten, Schnupperkursen, Sprachberatungen. Wer heute Nachmittag noch nichts vorhat, unbedingt hinschauen.
0: Und noch ein kleiner Vorgeschmack, was steht zum Beispiel am Programm?
1: Ein Event-Highlight ist bestimmt im 15. Bezirk das Platzfest, das vor dem Haus stattfindet. Da gibt es schon am Nachmittag kleine Kurzkurse, Schach für Kinder, Calisthenics, Koreanisch zum Kennenlernen und so weiter. Für Theaterinteressierte gibt es in Floridsdorf das Jura-Säufer-Stück der Lechner Edi schaut ins Paradies. Da kann man kostenlos dieses ganz interessante und gesellschaftskritische Stück sich anschauen. Wer sich für neue Techniken bzw. konkret KI interessiert, ist zum Beispiel in der VHS Poly College richtig. Da gibt es auch einen Workshop zum Thema künstliche Intelligenz. Da werden diese ganzen Begriffe, die so herumschwirren, erklärt. Was ist zum Beispiel Machine Learning, was sind neuronale Netze und wie funktioniert das alles?
0: Ja, es wird sich lohnen. Von 16 bis 22 Uhr heute die lange Nacht der Volksbildung in den Wiener Volkshochschulen. Alles zum Programm. Anmeldemöglichkeiten finden Sie online unter www.vhs.at/langenacht.
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2: Schönen Donnerstag, es ist 15.30 Uhr. Heidi Miesow für Sie in der Radio Wien Verkehrsredaktion. Wie schaut's denn aus derzeit?
3: 15 Minuten länger dauert es auf der Tangente in Richtung Herr Grant von der Hansung-Kurve bis zum Handelskai. Ansonsten sollten Sie momentan noch ganz gut vorankommen auf Wienstraßen. Ich wünsche Ihnen weiterhin gute Fahrt.
2: Und dann schauen wir kurz mal aufs Wetter. Die aktuellen Temperaturen zwischen 14 und 17 Grad. Es ziehen viele Wolken durch, es kann da und dort ein paar Regentropfen geben. Sonne nur gelegentlich, zwischendurch blinzelt sie da und dort mal raus. 20 Grad die Höchstwerte, je nachdem. In der Nacht wird es stark bewölkt sein. In der Nacht setzt dann auch Regen ein. Wenig Wind, 15 bis 13 Grad die Tiefstwerte. Und morgen Freitag wird es zeitweise nass und weiterhin herbstlich frisch. Dichte Wolken in den ersten Stunden des Tages. Da kann es auch teils anhaltend regnen. Dann werden die trockenen Phasen aber länger und es lockert gegen Abend hin dann morgen etwas auf. Die Höchstwerte morgen dann etwa 18 Grad.
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0: Michael Bublé ist das auf Radio B. Wir haben heute in Guten Morgen Wien mit Ihnen einen Ausflug in die jüngere Geschichte Österreichs gemacht. Es war damals ein ganz wichtiger Schritt in der Verschmelzung der Staaten in der Eurozone und wir wollten wieder etwas von Ihnen wissen.
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2: Ja, genau vor 25 Jahren, wir haben es erwähnt, größte Geldumtauschaktion der Geschichte.
3: Die Bürgerinnen und Bürger konnten ja das neue Bargeld ab dem 1. Dezember 2001 in Form von sogenannten Euro-Starter-Kits bei Banken kaufen und ab 1. Jänner 2002 war der Euro offizielles Zahlungsmittel. Jetzt haben wir noch die Frage.
4: Genau, wir wollen jetzt wissen, welches Land im heurigen Jahr das vorerst letzte war, das den Euro als offizielles Zahlungsmittel eingeführt hat. Leo.
5: Ja, das war Bulgarien.
3: Ja,
2: Bulgarien war das richtig.
3: Nachgeschaut oder haben Sie es gewusst?
5: Nein, ich habe es gewusst, weil ich sammle die Euro-Münzen von Anfang an, seit 2000 irgendwas. Und
3: ja.
5: Und die bulgarischen Münzen fehlen mir jetzt noch in meiner Sammlung.
3: Ja. Die Andrea hat es vorher so schön gesagt, Bangaranga,
4: Bangaranga,
3: oder?
4: Bangaranga.
3: Ja, da findet ja der Song Contest 2027 statt. Alles richtig gemacht, Leo. Dann viel Spaß beim Weitersammeln und alles Liebe. Radio Wien Package geht an Sie. Tschüss.
5: Super, danke. Ich wünsche euch auch noch alles Gute.
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Es war ein schlauer Schachzug von Enrique Iglesias 2000, damals aus der Latino-Blase, wenn man so sagen will, rauszukommen und sich ein noch größeres Publikum zu erschließen. Geniale Idee, ein Duett mit Whitney Houston aufzunehmen. Es ist auch wirklich durch die Decke gegangen. Could I have this kiss forever? Auf einer Bühne.

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5: Schönen Donnerstag, es ist 16 Uhr. Im Nachrichtenstudio ist Hubert Kickinger.
6: Angenehmen Nachmittag.
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8: Die EU erleichtert Städten den Kampf gegen Airbnb und Co. Mobilitätspreis für Fahrradstraße, Meiselstraße. Das Wiener Wetter ist herbstlich. In vielen europäischen Städten ist Wohnen kaum mehr leistbar. Die EU will es nun Städten und Gemeinden leichter machen, gegen Vermietungsplattformen wie Airbnb vorzugehen. Der erste EU-Wohnkommissar hat einen entsprechenden Vorschlag gemacht, der nun von den EU-Ländern diskutiert wird. Aus Brüssel, Verena Sophie Meyer.
9: Die Wohnungskrise in Europa wird durch Airbnb-Wohnungen verschärft, beklagt der EU-Wohnkommissar Dan Jørgensen. An zu vielen Orten werden Menschen aus ihren Wohnungen verdrängt, weil es lukrativer ist, sie über Buchungsplattformen zu vermieten. Dem Grenzen zu setzen liegt im Aufgabenbereich der Mitgliedstaaten, der Städte und Gemeinden. Viele haben auch schon Beschränkungen erlassen, darunter Barcelona, Lissabon und auch die Stadt Wien. Doch diese Maßnahmen landen oft vor Gericht, weil Buchungsplattformen klagen. Nun will die EU-Kommission den Städten und Gemeinden helfen und einen rechtlichen Rahmen geben.
10: Now we give a legal certainty.
9: Wohnkommissar Jørgensen schlägt dafür gemeinsame Kriterien für ausgewiesene Gebiete mit Wohnungsstress vor, wo die Preise im Verhältnis zum Einkommen besonders hoch sind. In Österreich fallen insbesondere Wien und Tourismusregionen in Tirol und Salzburg darunter.
8: Die Europäische Zentralbank EZB erhöht den Leitzins auf den höchsten Stand seit 1,5 Jahren. Sie hebt ihn um 0,25 Punkte auf 2,5% an. Ziel ist, die zuletzt wegen des Iran-Kriegs weiter gestiegene Teuerung einzudämmen. In Israel beginnt die entscheidende Phase des Wahlkampfs vor den Wahlen am 27. Oktober. Nicht weniger als 38 Parteien werden in den kommenden 7 Wochen um 120 Sitze im israelischen Parlament konkurrieren. Und jedes Jahr werden in Wien Konzepte erarbeitet, die dazu beitragen, den CO2-Ausstoß zu verringern. Der Verkehrsclub Österreich, kurz VCÖ, hat heute die Gewinner der Mobilitätspreise 2026 vorgestellt. Alpha Faber über die Gewinnerprojekte.
11: Insgesamt 75 Projekte aus Wien wurden eingereicht. Am besten bewertet wurde von der Fachjury die Fahrradstraße Meiselstraße, wo seit Herbst letzten Jahres der Radverkehr Vorrang hat. Gemeinsam mit dem Radweg auf der Hütteldorfer Straße gibt es nun eine Ost-West-Verbindung durch Rudolfsheim, Fünfhaus und Penzing. 2 weitere Projekte wurden vom VCÖ ausgezeichnet. Zum einen ein Programm der Wirtschaftskammer Wien mit dem Titel Betriebliches Mobilitätsmanagement 2026 Plus. Dabei geht es darum, für den Arbeitsweg etwa auf das Fahrrad umzusteigen oder Mitfahrbörsen zu nutzen. Heuer haben sich 9 Unternehmen mit insgesamt rund 7.800 Beschäftigten daran beteiligt. Einen weiteren Preis erhielten die Wiener Linien für die Verlängerung der Straßenbahnlinie 18 um rund 3 Kilometer.
8: Das waren die Nachrichten. Damit zum Wiener Wetter. Alex Jockel.
5: Der stark bewölkte Himmel über Wien. Ein paar Lücken tun sich auf. Da kann die Sonne kurz ein bisschen durchblinzeln. 14 bis 17 Grad die aktuellen Temperaturen. Jetzt bleibt es dann oft trocken. Allerdings setzt in der Nacht dann wieder Regen ein. Bei wenig Wind sinken die Werte auf bis zu 13 Grad am Stadtrand. Morgen Freitag wird es zeitweise nass, weiterhin herbstlich frisch, dichte Wolken, da kann es immer wieder regnen draus, vor allem in den ersten Stunden des Tages. Im Lauf des Tages dann immer mehr trockene Phasen, auflockern wird es allerdings erst morgen gegen Abend, die Höchstwerte morgen etwa 18 Grad. Wir schauen kurz mal auf die Straßen, auf den Nachmittagsverkehr, 4 Minuten nach 16 Uhr. Hier ist Heidi Mieshoff aus der Radio Wien Verkehrsredaktion.
12: 30 Minuten länger dauert es auf der Tangente in Richtung Kagran. Und zwar von der Hansungkurve bis zur Praterbrücke. 10 Minuten auf der A4 statt einwärts ab dem Knoten Schwechat. Und 10 Minuten sind es auch noch am inneren Währinger Gürtel. Gute Fahrt!
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5: So, und dann werfen wir wieder mal ein paar Bilder auf die Leinwand. Donnerstag ist Kinotag auf Radio Wien und wenn sich der Herbst schon so schön langsam anschleicht, dann kann es nicht schaden, sich mal ein bisschen mit dem Kinoprogramm auseinanderzusetzen. Neu im Kino. Gleich bei uns auf Radio Wien die Vorschau auf die aktuellsten Filme in wenigen Minuten bei uns.

0: sind die Beatles and I Love Her auf Radio Wien. Schönen Donnerstag.
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0: Ja, da ist diese Woche für jeden was dabei. Ganz egal, ob Sie lieber eine Komödie schauen oder ein Historienepos, eine Fantasy-Romanze oder eine Musikdokumentation. Da gibt es jede Menge Neues. Was jetzt anläuft in den Kinos, das weiß Kollegin Doris Bachler.
2: Meine Damen und Herren, hier kommt die größte Kämpferin aller Zeiten.
3: Die Rede ist von der amerikanischen Boxerin Christy Martin. In der Filmbiografie That's Why the Lady is a Champ spielt Sydney Sweeney die Frau, die in den 90ern den weiblichen Boxsport in neue Dimensionen gehievt hat.
4: Du musst die junge Lady sein, von der ich schon so viel gehört habe.
5: Ja, Sir. Es ist mir eine Ehre, Sie kennenzulernen, Mr. King.
4: Erzähl doch mal was über dich. Jesse hat mir gesagt, du kämpfst ganz in Pink.
5: Naja, ich komme aus West Virginia.
4: Und was hat das mit Pink zu tun?
5: Nichts, Sir. Ich wollte nur was über mich erzählen.
6: Ja, Pink war meine Idee.
3: Und derjenige, der die Idee hatte, war der Mann, der außerhalb des Rings zu ihrem größten Gegner wurde. Ihr Manager und Ehemann James Martin, der während ihrer gesamten Beziehung emotional und körperlich gewalttätig gewesen ist. Daher ist es nicht nur ein Film über die Boxerin Christy Martin, sondern auch über toxische Beziehungen und weibliche Selbstbestimmung.
7: Und klappe!
8: Der heißeste Sommer der Geschichte seit 3 Monaten. Juhu, wir suchen frisches Wasser!
9: Schau mir in die Augen.
8: Ani! Ani! Hilft uns! Die Moskitos haben unseren Trupp hypnotisiert!
3: Von der Ameisenstraße auf die Heldenspur. In Ani und Barney retten das Wasser begeben sich die beiden Ameisen aus dem Biene-Maja-Universum auf die Suche nach dem kostbaren Nass. Denn ihre Wiese ist ausgetrocknet, nachdem das Wasser verschwunden ist. Es folgt eine wilde Reise voller Überraschungen durch die fantastische und bunte Welt der Natur und der Umwelt, die für groß und klein lebenswichtig ist.
7: Und klappe!
10: Did you forget about me?
3: Habt ihr mich vergessen? Fragt Popstar Katy Perry ihre Fans zu Beginn ihrer Lifetimes-Tour. Und Fans, die vergessen haben, dabei zu sein, können das jetzt im Kino nachholen. Über 60 Kameraeinstellungen sorgen für ein bombastisches Filmerlebnis.

Ja, und zur Einstimmung gibt's jetzt einen schönen Titel von Oasis. Don't Look Back in Anger. Radio Wien am Donnerstagnachmittag.

0: Oasis, Don't Look Back in Anger. Schöner Song. So, dann geht's jetzt weiter und wir schauen jetzt mal kurz auf die Straßen. In der Radio Wien Verkehrsredaktion ist Heidi Miesow mit den Verkehrsmeldungen.
1: Und wir schauen gleich auf die Tangente in Richtung Kagran. Ab der Sterngasse brauchen Sie fast 45 Minuten länger. Kurz vor St. Marx sind nach einem Unfall die beiden rechten Fahrstreifen blockiert. 10 Minuten sind es außerdem auf der 4 stadteinwärts, dann am äußeren Wiedner- und Landstraßergürtel und auch noch am inneren Währinger Gürtel. Gute und sichere Fahrt.
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2: Schönen Donnerstag, es ist 16.30 Uhr. Es folgen die Radio Wien Schlagzeilen. Im Nachrichtenstudio ist Hubert Kickinger.
3: Schönen Nachmittag. Mit mehreren Schuldsprüchen ist vor kurzem der Untreueprozess um mutmaßlich zu billig verkaufte Immobilien des österreichischen Integrationsfonds in Wien zu Ende gegangen. Ein ehemaliger Geschäftsführer und ein weiterer Angeklagter fassten je 4 Jahre Haft aus, ein dritter 2,5 Jahre. Die Europäische Zentralbank hebt den Leitzins auf den höchsten Stand seit rund 1,5 Jahren. Er wird um 1/4 Punkt auf 2,5% erhöht. Ziel ist es, die Inflation einzudämmen. Und Trumps Ankündigung, jedem erwachsenen US-Bürger 5.000 Euro zu zahlen, wenn die Republikaner die bevorstehende Kongresswahl gewinnen, sorgt für Kritik. Der Menschenrechtsexperte Manfred Nowak spricht von klarer Wahlmanipulation. Soweit die Schlagzeilen. Wir kommen zum Wiener Wetter. Alex Sockel.
2: 14 bis 17 Grad hat es aktuell. Der Himmel stark bewölkt. Da und dort kann vielleicht noch ein bisschen Sonne durchkommen. Ansonsten meist stark bewölkt. Am Abend bleibt es trocken. Im Lauf der Nacht setzt dann wiederum Regen ein. Temperaturen gehen zurück auf bis zu 13 Grad am Stadtrand, 15 Grad in der Innenstadt. Morgen Freitag wird es zeitweise nass sein, herbstlich frisch. Dichte Wolken, vor allem in den ersten Stunden des Tages, regnet es wahrscheinlich anhaltend. Im Lauf des Tages werden die trockenen Phasen dann mehr. Auflockern wird es morgen erst am Abend. Der Wind legt zu, die Höchstwerte am Freitag 18 Grad. 16.32 Uhr gleich. Radio Wien hier mit der besten Verkehrsinformation der Stadt. Heidi Mieshoff.
4: Und 40 Minuten länger dauert es auf der Tangente in Richtung Gran von Inzersdorf bis zur Praterbrücke. Die Unfallstelle kurz vor St. Marx, die ist aber geräumt. 10 Minuten sind es außerdem auf der A4 stadteinwärts, dann weiters am äußeren Wiedner- und Landstraßegürtel, auch auf der Altmannsdorfer Straße stadtauswärts und am inneren Währinger Gürtel. Kommen Sie gut an Ihr Ziel.
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0: Mark mit Electronic Lady auf Radio Wien. Donnerstagnachmittag, 16.40 Uhr. An dieser Stelle kommen wir zum Sport und sprechen gleich mal über die Frauenfußball-Bundesliga. Mario Walli hat die Meldungen.
1: Ja, schönen Nachmittag vom Sport. Die Frauen von der Wiener Austria treffen im Achtelfinale im ÖFB Cup auswärts auf Austria Klagenfurt. Das hat die Auslosung heute ergeben. Die Rapidlerinnen sind zu Gast bei Dynamo Donau, die Wiener bei den Wildcats. Zweitligist USC Landhaus trifft zu Hause auf St. Pölten. Gespielt wird das Achtelfinale am 7. und 8. November. Bei den Männern von der Wiener Austria hat man den Vertrag von Jungster Vasilije Marković bis 2029 verlängert. Der 18-jährige U17-Vize-Weltmeister ist schon sein halbes Leben lang bei den Violetten und mittlerweile eine unverzichtbare Stammkraft im Mittelfeld. In der Champions League der Männer geht es für Konrad Leimer mit den Bayern heute zu Hause gegen das norwegische Überraschungsteam der Vorsaison, Bodø Glimt nämlich. In München sind die Deutschen klarer Favorit. In der Königsklasse im Eishockey in der Champions Hockey League trifft der österreichische Rekordmeister KAC heute auf Storhamar ab 19 Uhr live in ORF Sport Plus. Und bei uns in Wien ist heute der Vienna Business Run auf dem Programm gestanden. Die schnellste Zeit schafft der Orientierungsläufer Lukas Novak vom Bundesheer. Er bleibt über 4,3 Kilometer mit Start und Ziel auf der Donauinsel um eine Sekunde vor Leichtathletik-Ass Andreas Wolter. Insgesamt waren bei allen Bewerben 34.000 Sportlerinnen und Sportler mit dabei.
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0: Destiny ist das auf Radio Wien. Schönen Donnerstag. Alle 15 Minuten sind Sie bestens informiert in der Radio Wien Verkehrsinformation. Wir schauen mal auf die Straßen und gleich zuvorderst auf die Tangente. Heidi Misoff.
1: Da brauchen Sie 30 Minuten länger und zwar in Richtung Kagran von Inzersdorf bis zur Praterbrücke. 15 Minuten sind es auf der A4 statt einwärts ab dem Knoten Schwächert. 10 Minuten außerdem noch am inneren Währinger Gürtel und auch am Franz-Josefs-Quai. Gute Fahrt.

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5: Schönen Donnerstag, es ist 17 Uhr. Im Nachrichtenstudio ist Hubert Kickinger.
6: Schönen Nachmittag.
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6: Zu billig verkaufte Immobilien des österreichischen Integrationsfonds. Prozess endet mit mehrjährigen Haftstrafen. Trump lockt Wähler mit $5,000 pro Kopf. Menschenrechtsexperte sieht Wahlmanipulation. Das Wiener Wetter morgen zeitweise nass und weiter herbstlich frisch. Mit mehreren Schuldsprüchen ist der Untreueprozess rund um Immobilien des österreichischen Integrationsfonds heute in Wien zu Ende gegangen. 3 der 5 Angeklagten sind am Straflandesgericht zu mehrjährigen Haftstrafen verurteilt worden, berichtet Lukas Lattinger.
8: Akschobene Geschichte. So nennt der Staatsanwalt der Wirtschafts- und Korruptionsstaatsanwaltschaft in seinem Schlussplädoyer die Vorgänge. Und der Richter folgt der Ansicht, spricht von wissentlich kriminellen Immobiliengeschäften. Denn zwischen 2006 und 2009 sollen Liegenschaften des Integrationsfonds unter ihrem tatsächlichen Wert verkauft worden sein. Das zuständige Kuratorium soll unter anderem mit gesteuerten Gutachten und Deckangeboten getäuscht worden sein. Der ehemalige Geschäftsführer des Integrationsfonds und ein weiterer Angeklagter werden zu jeweils 4 Jahren Haft verurteilt, ein dritter zu 2,5 Jahren. 2 weitere Angeklagte werden freigesprochen. Der Integrationsfonds macht einen Schaden von rund 13,3 Millionen Euro geltend, wird jedoch vom Richter auf den Zivilrechtsweg verwiesen. Die Urteile sind nicht rechtskräftig.
6: Die Europäische Zentralbank hebt den Leitzins auf den höchsten Stand seit rund 1,5 Jahren. Er wird um 1/4 Punkt auf 2,5% erhöht. Ziel ist es, die zuletzt auch wegen des Iran-Krieges gestiegene Inflation einzudämmen. US-Präsident Donald Trump hat den Wahlkampf für die Midterm-Wahlen am 3. November eingeläutet und er wirbt mit ungewöhnlichen Methoden. Wählerinnen und Wähler sollen $5,000 bekommen, falls die Republikaner ihre Mehrheit in beiden Kammern behalten, sagte Trump. Raffaella Steinbach berichtet.
9: Ein republikanischer Parteitag wenige Wochen vor den Zwischenwahlen, das hat es noch nie gegeben. Der Grund für die Veranstaltung in Dallas sind wohl die schlechten Umfragewerte der Partei. Das Ziel, unentschlossene Wählerinnen und Wähler zu überzeugen. Und so macht Hauptredner Donald Trump ein spektakuläres Versprechen. Jeder Erwachsene im Land soll $5,000 bekommen, wenn die Republikaner in beiden Kammern des Kongresses ihre Mehrheiten behalten. Bei den Midterm-Wahlen Anfang November steht viel auf dem Spiel für Trump. Den Republikanern droht eine empfindliche Schlappe. Die Menschen sind unzufrieden mit dem Iran-Krieg und den hohen Preisen.
6: Der Menschenrechtsexperte Manfred Nowak bezeichnet Trumps Angebot als klare Wahlmanipulation. Für einen Schaden in 5-stelliger Höhe sollen 2 sogenannte falsche Polizisten in Wien verantwortlich sein. Ein Mann und eine Frau sollen mit dieser Masche in Meidling auch das Ersparte einer 87-Jährigen erschlichen haben. Die Polizei hat die beiden festgenommen. Matthias Lang.
10: Die 87-jährige Pensionistin ist offenbar nur eines der Opfer der beiden Verdächtigen. Die Polizei ermittelt schon länger gegen das Duo. Die 46-jährige Serbin gibt sich dabei als Polizistin aus. Der 24-jährige Österreicher ist der Fahrer. Am Montag erbeuten sie von der Pensionistin noch Bargeld. Als sie es am Dienstag noch einmal probieren, werden sie von der Polizei daran gehindert. Bei den Verdächtigen finden die Polizeibeamten 6.000 Euro Bargeld und einen gefälschten Polizeiausweis. Insgesamt sollen sie einen Schaden in fünfstelliger Höhe verursacht haben. Den Beschuldigten wird schwerer Betrug vorgeworfen. Sie wurden in eine Justizanstalt gebracht. Die Polizei warnt im Zusammenhang mit diesem Fall erneut. Polizistinnen und Polizisten würden nie Wertgegenstände zur Verwahrung holen.
6: Und die Schnellbahn in Wien wird derzeit saniert und auch die Züge selbst brauchen ein regelmäßiges Service. Heute ist in Floridsdorf eine neue Servicehalle der ÖBB eröffnet worden. Eine der modernsten Anlagen europaweit, heißt es von den ÖBB. Bernd Matschadolnik mit einem Lokalaugenschein.
11: Die Halle hat gewaltige Dimensionen. 8 City-Jets passen hier herein und können parallel serviciert werden. Man setzt auf die sogenannte modulare Reparatur, sagt Bernhard Kritzner, Geschäftsführer der ÖBB Technische Services.
12: Modulare Reparatur bedeutet, dass es jetzt keine langen Abstellungen mehr gibt für Revisionen, für Großreparaturen beim Fahrzeug. Das Fahrzeug fährt während den ganzen Tag seinen Umlauf, hat dann eine natürliche Stilllage. Das ist meist so ein 8-Stunden-Fenster in der Nacht oder auch untertags. Und in diesen 8 Stunden werden sämtliche Instandhaltungsleistungen am Zug gemacht.
11: Die Halle enthält auch eine Hebebühne, mit der die 360 Tonnen schweren Züge gehoben werden können. 150 Mitarbeiterinnen und Mitarbeiter sind in der Angerer Straße beschäftigt. Der Bau der Halle hat 100 Millionen Euro gekostet.
6: Bilder von der neuen Halle gibt es bei uns im Internet auf wien.orf.at. Das war das Stadtjournal, damit zum Wiener Wetter. Alex Jockel.
13: Zwischen 15 und 18 Grad sind sie aktuell, der Himmel meist stark bewölkt, die Abendstunden verlaufen oft trocken. Im Laufe der Nacht setzt dann wiederum Regen ein, der Wind ist kaum ein Thema, Tiefstwerte zwischen 13 und 15 Grad. Der morgige Freitag wird dann zeitweise nass und recht frisch, dichte Wolken und Regen in den ersten Stunden des Tages. Dann im Laufe des Tages wird es trocken sein, vielleicht auch auflockern gegen Abend hin. Die Höchstwerte morgen am Freitag 18 Grad. Und das Radio Wien Wochenendwetter. Übermorgen Samstag gibt es Sonne, Wolken 21 Grad und am Sonntag dann überwiegend sonnig mit 23 Grad. 6 Minuten nach 17 Uhr. Hier ist Radio Wien mit der besten Verkehrsinformation der Stadt und Heidi Misoff.
14: 30 Minuten länger brauchen Sie auf der Tangente in Richtung Herr Gran von Inzersdorf bis zur Praterbrücke. 15 Minuten auf der A4 stadteinwärts ab dem Knoten Schwechat. 10 Minuten sind es außerdem noch auf der Altmannsdorfer Straße stadtauswärts. Dann auf der Gudrunstraße in Richtung Simmering, am inneren Währinger Gürtel und in weiterer Folge auf der Brigittenauerlinde. Gute Fahrt!
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13: Also Besitzer und Besitzerinnen von E-Mopeds, die stehen vor einer komplett neuen Situation, denn ab 1. Oktober dürfen die nämlich nicht mehr am Fahrradweg fahren. Das ist schon mal was ganz Wichtiges. Was mit dieser neuen Regelung für E-Mopeds noch einhergeht, dazu dann gleich mehr. Ich wünsche einen schönen Donnerstagnachmittag.

0: Christina Stürmer ist das auf Radio Wien. Schönen Donnerstag, es ist 17.17 Uhr jetzt. Die beste Verkehrsinformation der Stadt auf Radio Wien. Einiges los. Heidi Misoff.
1: Nach wie vor 30 Minuten auf der Tangente in Richtung Hergran von der Sterngasse bis zur Praterbrücke. 15 Minuten sind es auf der A4 stadteinwärts ab dem Knoten Schwechat. 10 Minuten auch noch auf der Altmannsdorfer Straße stadtauswärts, dann am äußeren Wiedner- und Landstraßegürtel und auch noch am inneren Währinger Gürtel. Gute Fahrt.
0: Und die nächsten aktuellen Verkehrsinfos in 15 Minuten.
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0: Share ist das auf Radio Wien. Ein spannendes Thema, vom Radweg auf die Straße. Das gilt ab dem 1. Oktober für alle Elektromopeds, also die Fahrzeuge, die bei uns in Wien vor allem von Zustelldiensten genutzt werden. Statt dem Nummernschild steht da meistens oft der Satz drauf, ich bin ein Fahrrad. Aber damit ist es jetzt vorbei, da muss jetzt ein Nummernschild hin. Und mit der Novelle der Straßenverkehrsordnung kommen noch weitere Neuerungen auf E-Moped-Besitzerinnen zu. Doris Bachler.
1: Ja, und die sorgen bei den betroffenen Elektromoped-Besitzerinnen für Verunsicherung und Unmut. Denn mit 1. Oktober gelten die oft als Pizzamopeds bezeichneten Fahrzeuge, die eine Bauartgeschwindigkeit von 25 km/h haben, als Kraftfahrzeuge, so der Direktor des Kuratoriums für Verkehrssicherheit, Christian Szymanowski.
2: Man braucht also künftig einen Führerschein, eine Versicherung, eine Nummerntafel, eine § 57a-Begutachtung, das sogenannte Pickerl, einen Helm, und zwar einen Moped- oder Motorradhelm. Man darf auch nicht mehr auf Radwegen oder Radfahranlagen fahren, sondern muss die Straße benutzen.
1: Wobei das mit der Straße benutzen ist wohl das kleinste Problem. Mehr Sorgen machen den betroffenen Elektromoped-Besitzerinnen vor allem die Kosten, die jetzt auf sie zukommen.
2: Die Kosten für einen Moped-Führerschein variieren je nach Bundesland und bewegen sich in einer Größenordnung von ca. 300 bis 450 Euro. Die Zulassung kostet dann 255 Euro und dazu kommen noch die Kosten für die Haftpflichtversicherung.
1: Für die Zulassung braucht es auch einen Typenschein. Den haben diese Elektromopeds aber nicht, so wie eben Fahrräder auch keinen haben. Eine ziemliche Krux also, denn können Hersteller oder Generalimporteur keine dazu passenden Papiere ausstellen, dann wird's kompliziert, so Christian Szymanowski.
2: Gibt es keine EU-Typengenehmigung, bedarf es einer Einzelgenehmigung. Dafür wäre in den Bundesländern das Amt der jeweiligen Landesregierung zuständig und in Wien die Magistratsabteilung 46.
1: Laut Umfrage des Kuratoriums für Verkehrssicherheit will aufgrund der Novelle jetzt jeder vierte Elektromoped-Besitzer auf Elektrofahrräder umsteigen und jeder fünfte auf herkömmliche Fahrräder.
2: Daneben gibt es unter anderem aber auch noch Unentschlossene, lediglich 4% gaben an, ihr E-Moped künftig weiter zu nutzen und alle dafür erforderlichen rechtlichen Anforderungen erfüllen zu wollen.
1: Also eine ziemlich überschaubare Anzahl. Wer die neuen Regeln für Elektromopeds übrigens nicht einhält, der zahlt noch mehr drauf. Fürs Fahren am Radweg zahlt man dann 80 Euro Strafe, bei Fahren ohne Führerschein zwischen 363 und 2180 Euro.
0: Also sehr komplex und auch teuer. Kein Wunder, dass sich viele das jetzt zweimal überlegen, ob sie sich jetzt noch einmal ein E-Moped kaufen wollen oder nicht. Und das merken natürlich auch die E-Moped-Händler. Wie es denen geht, das hören wir dann in der kommenden Stunde hier bei uns auf Radio Wien.

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5: Es ist Donnerstagnachmittag, 17.30 Uhr. Es folgen die Radio Wien Schlagzeilen. Im Nachrichtenstudio ist Hubert Kickinger.
6: Schönen Nachmittag. Die Zahl der Asylanträge in der EU sowie in Norwegen und der Schweiz ist im ersten Halbjahr erneut gesunken. Von Jänner bis Juni zählte die EU-Asylagentur insgesamt rund 332.000 neue Anträge. Im Vergleich zum ersten Halbjahr 2025 bedeutet das ein Minus von fast 17%. Mit mehreren nicht rechtskräftigen Schuldsprüchen ist heute der Untreueprozess um mutmaßlich zu billig verkaufte Immobilien des österreichischen Integrationsfonds in Wien zu Ende gegangen. Ein ehemaliger Geschäftsführer und ein weiterer Angeklagter fassten je 4 Jahre Haft aus, ein dritter 2,5 Jahre. Und eine 46-Jährige und ein 24-Jähriger sind in Meidling wegen Betrugsverdachts festgenommen worden. Die beiden sollen sich mehrmals als Polizisten ausgegeben haben und so einen 5-stelligen Betrag erbeutet haben. Willkommen zum Wiener Wetter. Alex Jockel.
5: Die aktuellen Temperaturen liegen zurzeit zwischen 15 und 17 Grad. Meist ist es stark bewölkt. Da und dort kann noch ein bisschen Sonne durchblinzen. Ansonsten verläuft der Abend bzw. die Nacht meist trocken. Allerdings in der zweiten Nachthälfte setzt dann wahrscheinlich Regen ein. Die Temperaturen gehen zurück auf 15 bis 13 Grad. Der morgige Freitag wird zeitweise nass und weiterhin herbstlich frisch sein. In den ersten Stunden des Tages regnet es wahrscheinlich anhaltend. Im Laufe des Tages wird es dann trocken sein. Gegen Abend hin lockert es auf. Höchstwerte Freitagmorgen 18 Grad. Das Radio Wien Wochenendwetter. Übermorgen am Samstag Sonne, Wolken 21 und am Sonntag überwiegend sonnig bei 23 Grad. Es ist 17.32 Uhr, hier ist Radio Wien mit der besten Verkehrsinformation der Stadt. Wenn es wo staut, erfahren Sie es von Heidi Misoff.
7: Und immer noch 30 Minuten auf der Tangente in Richtung Gran, von der Sterngasse bis zur Praterbrücke. 15 Minuten sind es auf der 4 stadteinwärts ab dem Knoten Schwächert. 10 Minuten auch noch auf der Altmannsdorfer Straße stadtauswärts und auch am äußeren Wiedner- und Landstraßegürtel. Gute Fahrt.
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0: da ist noch einiges los auf Wienstraßen im Nachmittagsverkehr. Gleich 17.45 Uhr die beste Verkehrsinformation der Stadt auf Radio Wien. Wir beginnen auf der Tangente. Heidi Misshoff.
1: Und da dauert es immer noch 30 Minuten länger in Richtung Kagran von der Sterngasse bis zur Praterbrücke. 15 Minuten sind es auf der 4 stadteinwärts ab dem Knoten Schwächert. 10 Minuten auch noch am äußeren Wiedner- und Landstraße-Gürtel und auch am inneren Wieringer-Gürtel.
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0: immer wieder gern gehört. Der Film war ein Flop. Der Song war großartig. Olivia Newton-John und das Electric Light Orchestra und Xanadu.
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0: Und da ist sie, Ulrike Dobesch aus der Wien heute Redaktion. Hallo.
2: Hallo.
0: Die Themen des Tages heute ab 19 Uhr. Mhm. Was gibt's da bei euch zu sehen?
2: Wir beschäftigen uns mit der Frage, was kostet es, die Schule zu schwänzen, und sind finanzielle Strafen ausreichend? Die Zahl der Schulschwänzer ist nämlich deutlich gestiegen. Wegen einer Tonne Cannabis, gezogen und gelagert in Leasing, sind heute mehrere Männer vor Gericht gestanden, und gegen eine neue Verkehrsführung beim Aumannplatz sind heute Anrainerinnen und Geschäftsleute auf die Straße gegangen.
0: Mehr dazu bei Ulrike Dobesch.
2: Bis später.
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0: Schönen Donnerstag. Genau 18 Uhr ist es im Nachrichtenstudio Hubert Kickinger.
1: Schönen Abend.
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1: Asylanträge in der EU gehen weiter zurück. Prozess um riesige Cannabisplantage in Wien gestartet. Das Wiener Wetter wird morgen nass und wieder herbstlich frisch. Seit 3 Jahren nehmen die Asylantragszahlen in Europa stetig ab. Und auch im ersten Halbjahr dieses Jahres haben wieder weniger Menschen in den EU-Ländern, Norwegen und der Schweiz um Asyl angesucht. Das hat die EU-Asylagentur heute mitgeteilt, berichtet aus Brüssel Verena Sophie Meyer.
3: Rund 332.000 Menschen haben heuer von Jänner bis Juni in Europa um Asyl angesucht, in allen EU-Ländern, Norwegen und der Schweiz zusammen. Das sind um 67.000 Menschen weniger als im ersten Halbjahr des Vorjahres und damit sinken die Antragszahlen weiter. Zurückgegangen sind die Anträge von Menschen aus fast allen großen Herkunftsländern. Der Großteil, knapp 40.000, kommt aus Afghanistan, gefolgt von Menschen aus Venezuela und Bangladesch. Venezolanerinnen und Venezolaner beantragen fast ausschließlich in Spanien Asyl. Und Anträge aus Menschen aus Bangladesch, die haben im Vergleich zum Vorjahr zugenommen. Die meisten kommen über das Mittelmeer nach Italien, haben aber sehr wenig Chancen auf Asyl. Sie werden deshalb seit dem 12. Juni nach neuen Asylregeln in schnellen Außengrenzverfahren geprüft.
1: Wegen der Blockade der Straße von Hormus gehen die Flüssiggaslieferungen zurück und das treibt die weltweite Nachfrage nach Kohle in die Höhe. Das teilt die Internationale Energieagentur IEA mit. Länder mit Kohlekraftwerken würden jetzt verstärkt Strom aus Kohle erzeugen. Laut IEA steigt der Kohleverbrauch in Europa, Japan, Korea und China mehr als erwartet. Eine Tonne Cannabis im Schwarzmarktwert von 4,5 Millionen Euro haben die Ermittler vor einem Jahr in Liesing sichergestellt. Heute hat dazu im Wiener Straflandesgericht der Prozess begonnen. Die beiden Hauptangeklagten zeigten sich nicht geständig. Karl Reis berichtet.
4: Es geht um den quasi industriellen Anbau von Cannabis in einer über 3000 Quadratmeter großen Halle in Liesing und den Handel mit Drogen im großen Stil. Die Halle erworben haben sollen die beiden mutmaßlichen Drahtzieher zur Tarnung von einem in Schulden geratenen Erzeuger für CBD. Das ist die legale Form von Cannabis ohne berauschende Wirkung. Nach umfangreichen Observierungen stellen die Beamten neben der großen Drogenmenge auch Schusswaffen, 1,4 Millionen Euro Bargeld und Wertgegenstände sicher. Die beiden Hauptangeklagten waren heute nicht geständig. Ihre Verteidiger betonen, der Jurist und der Immobilienmanager hätten legale Geschäfte gemacht und erlaubte Cannabis-Generika produziert. Den Männern drohen bis zu 15 Jahre Haft. Der Prozess wird morgen fortgesetzt.
1: Und die Wiener FPÖ kritisiert das neue Dienstzeitmodell der Polizei. Dieses sorge dafür, dass weniger Beamte gleichzeitig zur Verfügung stünden, so die Freiheitlichen. Es gebe schon Meldungen über 11-Tage-Dienst in Folge oder eine Reduktion der Funkwagenschichten. Das neue Modell wird derzeit in Österreich getestet, in Wien, in der Brigittenau und der Leopoldstadt. Das waren die Nachrichten, damit zum Wiener Wetter und Alex Jockel.
0: In den nächsten Stunden am Abend dann oft trocken, die aktuellen Temperaturen zwischen 14 und 17 Grad, meist ist es stark bewölkt. In der Nacht setzt dann Regen ein, wie gesagt, und die Temperaturen sinken auf bis zu 13 Grad. Morgen am Freitag wird es in der ersten Tageshälfte zeitweise nass, auch recht frisch. Dichte Wolken in den ersten Vormittagsstunden, aus denen heraus es immer wieder regnen kann. Im Laufe des Tages wird es dann aber morgen trocken. Höchstwerte morgen 18 Grad. 4 Minuten nach 18 Uhr, hier ist Radio Wien mit der besten Verkehrsinformation der Stadt. Wir schauen auf die Straßen mit Heidi Misoff.
5: Und gute 20 Minuten länger dauert es noch auf der Tangente in Richtung Kagran von der Hansonkurve bis zum Knoten Prater. 10 Minuten sind es auch noch am inneren Währinger Gürtel und auf der Prinzregentstraße stadteinwärts. Gute Fahrt.
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0: So, wir haben darüber berichtet, ab 1. Oktober müssen E-Mopeds runter vom Radweg auf die Straßen. Das ist eine Neuerung, die ganz wichtig ist. Hat wiederum gravierende Auswirkungen nicht nur auf die Besitzer und Besitzerinnen von E-Mopeds, auf die Händler. dieser Fahrzeuge, nämlich im Besonderen. Und das hören wir uns dann gleich an. Wünsch einen schönen Donnerstagabend. Hier ist Umberto Tozzi.

0: Die Songs von ABBA kommen niemals aus der Mode. Und der schon gar nicht. The Winner Takes It All. Schönen Donnerstagabend gewünscht. Interessantes Thema. Aufreger eigentlich. Mit 1. Oktober wird es nämlich ernst für alle Besitzer und Besitzerinnen von Elektromopeds, also die sogenannten E-Bikes mit 25 km/h Bauartgeschwindigkeit ohne Pedale. Wir haben schon berichtet über die sogenannten Pizza-Mopeds. Ab dann gilt ein striktes Verbot ab dem 1. Oktober auf Radwegen, sowie eine Kennzeichen-, Zulassungs-, Führerschein-, Versicherungs- und Helmpflicht. Und davon betroffen sind nicht nur diejenigen, die so ein Elektromoped fahren und besitzen, sondern auch die Geschäfte, die diese Elektromopeds verkaufen. Was das genau bedeutet, Radio Wien Reporterin, wir haben uns das angeschaut bei einem Verkäufer in der Weiringer Gasse auf der Wieden.
1: Ja, rund 80 Elektromopeds stehen da rund um mich herum. Die Hälfte davon fabriksneu, teilweise sogar noch eingepackt in Kartons. Neben mir der Chef hier, der Milad Iranpour. Das letzte Elektromoped, das sie hier verkauft hat, wann war das circa?
2: Ende März.
1: Also circa einen Monat, bevor die Novelle bekannt gegeben worden ist. Also, dass das Ganze dann mit 1. Oktober schlagend wird. Bis dahin ist das Geschäft damit aber ganz gut bei Ihnen gelaufen. Wie viel haben Sie so circa im Monat verkauft?
2: Ja, Durchschnitt 20, 30 im Monat, ja.
1: Und wie geht es jetzt weiter mit diesen ganzen Mopeds? Weil zurückschicken an den Hersteller ist ja keine Option, ne?
2: Leider nicht, ja. Es ist keine Option. Das muss man vielleicht anderer Lösung wegen wegschmeißen oder andere Länder finden, dass wir verkaufen können, wie Ungarn vielleicht, ja.
1: Das heißt, wie lange geben Sie sich noch Zeit, um zu schauen, nimmt das ein anderes Land oder müssen Sie die tatsächlich wegschmeißen?
2: Wir warten bis Ende dieses Jahr, bis Dezember und versuchen wir, dass wir es zu verkaufen. Wenn nicht, dann müssen wir wegschmeißen, leider.
1: Und Sie müssen nicht nur diese 80 E-Mopeds hier wegschmeißen, sondern auch das volle Lager mit Ersatzteilen, das Sie mir vorhin schon gezeigt haben. Welche Kosten kommen da alles in allem dann auf Sie zu, falls Sie wirklich entsorgen müssten?
2: So, ein Moped mit einer Batterie, Batterieentsorgung und Moped ca. 520 € mal 80 ca. 41.000 Euro ist.
1: Wie geht's Ihnen damit?
2: Das ist nicht leider gut für uns und das ist eine große Schade für uns, ja.
1: Also die Novelle für Elektromopeds, die am 1. Oktober in Kraft tritt, die heißt nicht nur eine Umstellung für alle Besitzerinnen von den Fahrzeugen, sondern auch Arbeit und eben vor allem Kosten für alle Elektromoped-Verkäufer. Aus dem 4. Radio Wien-Reporterin Doris Bachler.
0: Ja, das ist schon ernst. Mit 1. Oktober, wie gesagt, müssen Elektromopeds ohne Pedale vom Radweg auf die Straße wechseln und dadurch gibt es auch Änderungen in der Zulassungs- bzw. Versicherungspflicht und das wiederum führt dazu, dass diese Mopeds nicht mehr verkauft werden können, beziehungsweise nur mehr ins Ausland verkauft werden können oder überhaupt entsorgt werden müssen. Doris Bachler hat für Radio Wien berichtet.

0: Virginia Ernst, If Not Tonight auf Radio Wien. Auf den Straßen entspannt sich die Situation schön langsam. 18.20 Uhr ist es. Heidi Misoff in der Radio Wien Verkehrsredaktion.
1: So ist es. Allerdings 20 Minuten sind es dann noch auf der Tangente. Und zwar in Richtung Kagran von der Hansungkurve bis zum Handelsgate. Gute Fahrt.
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0: No Mercy, schönen Donnerstag. Es ist 18.30 Uhr. Sie hören die Radio Wien Schlagzeilen. Im Nachrichtenstudio ist Hubert Kickinger.
1: Schönen Abend. Die Europäische Zentralbank hebt den Leitzins auf den höchsten Stand seit rund 1,5 Jahren. Er wird um 1/4 Punkt auf 2,5% angehoben. Ziel ist es, die Inflation einzudämmen. Die Zahl der Asylanträge in der EU sowie in Norwegen und der Schweiz ist im ersten Halbjahr erneut gesunken. Von Jänner bis Juni zählte die EU-Asylagentur insgesamt rund 332.000 neue Anträge. Im Vergleich zum ersten Halbjahr 2025 bedeutet das ein Minus von fast 17%. Und mit mehreren Schuldsprüchen ist heute der Untreueprozess um mutmaßlich zu billig verkaufte Immobilien des österreichischen Integrationsfonds in Wien zu Ende gegangen. Ein ehemaliger Geschäftsführer und ein weiterer Angeklagter fassten je 4 Jahre Haft aus, ein dritter 2,5 Jahre. Die Urteile sind nicht rechtskräftig. Wir kommen zum Wiener Wetter. Alex Jockel.
0: 14 bis 17 Grad hat es aktuell. Der Himmel ist meist stark bewölkt. Es bleibt oft trocken am Abend. In der Nacht setzt dann Regen ein. Die Temperaturen gehen auf 15 bis 13 Grad zurück. Und morgen Freitag wird es zeitweise nass, herbstlich frisch. In den ersten Stunden wahrscheinlich anhaltender Regen. Im Laufe des Tages wird es dann trocken sein. Am Abend lockert es auf. Höchstwerte morgen 18 Grad. Und ein Blick aufs Radio Wien Wochenendwetter. Übermorgen am Samstag gibt es Sonne und Wolken bei 21 Grad. Etwas wärmer, 23 Grad, bringt dann der Sonntag und dazu wird es überwiegend sonnig sein. Es ist 18.32 Uhr jetzt. Heidi Mishoff in der Radio Wien Verkehrsredaktion.
2: Und 15 Minuten länger brauchen Sie noch auf der Tangente in Richtung Kagran von der Hansungkurve bis zur Praterbrücke. Und noch eine Meldung für Niederösterreich. A21 Richtung Wien Süd zwischen Brunn und Füssendorf. Im Baustellenbereich blockiert ein defekter LKW die rechte Fahrspur. Es gibt aber nur kurzen Stau. Gute Fahrt.
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0: Marc Anthony ist das auf Radio Wien. 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

0: Bester Freund von David Bowie, Iggy Pop, The Passenger auf Radio Wien. Am Donnerstag, es ist 18.46 Uhr, die beste Verkehrsinformation der Stadt auf Radio Wien, alle 15 Minuten aktuell. Wie sieht's denn jetzt aus, Heidi?
1: 10 Minuten länger dauert's noch auf der Tangente in Richtung Kagan, vom Lahrbergtunnel bis zur Praterbrücke. Und 10 Minuten sind's auch in Niederösterreich auf der 21 in Richtung Wien Süd zwischen Brunn und Füssendorf. Im Baustellenbereich blockiert ein defekter LKW die rechte Fahrspur. Weiterhin sichere Fahrt.
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0: Also es gibt ja wirklich mehr Gelegenheiten, als man glauben könnte, wo man sozusagen auftrumpfen könnte, wenn man es kann. Ne? Das Tanzen, ich rede vom Tanzen. Gegenüber steht Chris Lachmuth, unser Tanzprofi auf Radio Wien. Hochzeiten, großes Thema, und da haben die Leute meist zur Vorstellung. Gänse, Herr Lachmuth, ich nehme eine Stunde, ich möchte in kürzester Zeit zum Profi werden.
1: So ist es tatsächlich oft, also die wüstesten Vorstellungen, aber man kriegt es ja doch im letzten Moment immer hin. Also wir sagen so, im Schnitt braucht man 4 Stunden, um sozusagen mal das Bestens für die Hochzeit vorzubereiten. Es wird natürlich kein Tänzer aus einem, aber es funktioniert bei der Hochzeit.
0: Ja, du bist der Profi, was sind denn so die Tänze, die man können muss auf einer Hochzeit?
1: Die Klassiker, also Walzer in langsamer Form und schneller Form, der Foxtrot, Boogie und ein bisschen Rumba zum Schunkeln und Schmusen. Dann kommt man schon ganz gut über die Runden.
0: Okay, das heißt, und wir werden ein bisschen was davon hören, nehme ich an, in der kommenden Stunde,
1: auf
0: oder?
1: Auf jeden Fall.
0: Ja? Wunderbar wird das. Jetzt gleich ab 19 Uhr Chris Lachmuth, Tanzmusik auf Radio Wien. Mein Name ist Alex Jockel. Ich wünsche noch einen schönen Donnerstagabend.
1: Dann kommt man schon ganz gut über die Runden.
0: Okay, das heißt, und wir werden ein bisschen was davon hören, nehme ich an, in der kommenden Stunde, oder?
1: Auf jeden Fall.
0: Ja? Wunderbar wird das. Jetzt gleich ab 19 Uhr Chris Lachmuth, Tanzmusik auf Radio Wien. Mein Name ist Alex Jockel. Ich wünsche noch einen schönen Donnerstagabend.

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2: Es ist 19 Uhr im Nachrichtenstudio für Sie, Hubert Kickinger.
3: Angenehmen Abend.
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3: Europäische Zentralbank erhöht den Leitzins. Immobilien unter Wert verkauft. Mehrere Schuldsprüche in Wien. Das Wiener Wetter wird morgen nass und wieder herbstlich frisch. Die Europäische Zentralbank hat zur Eindämmung der Inflation zum zweiten Mal heuer ihre Leitzinsen angehoben. Der Zinssatz steigt um 0,25 Prozentpunkte auf 2,5%. Das hat der EZB-Rat bei einer auswärtigen Sitzung in Berlin beschlossen. Regina Pöll berichtet.
5: Die Anhebung um einen Viertelpunkt war erwartet worden. Hintergrund ist die Teuerung. Im August lag sie in der Eurozone bei 3,3%, also deutlich über dem EZB-Ziel von 2%. Treiber sind vor allem die gestiegenen Energiepreise. Der Iran-Konflikt werde weiter für Inflationsdruck sorgen, so EZB-Präsidentin Christine Lagarde in Berlin.
6: In the Middle East continues to generate inflation pressures. And inflation is set to remain well above target.
5: Durch den neuen Leitzins soll verhindert werden, dass die höheren Energiepreise auch andere Preise und Löhne für längere Zeit nach oben treiben. Die Anhebung um 0,25 Prozentpunkte wird Kredite teurer und Sparen womöglich verzögert attraktiver machen.
3: Der sogenannte politische Islam arbeitet mit immer moderneren Methoden. Das geht aus dem heute präsentierten Jahresbericht der vom Bundeskanzleramt finanzierten Dokumentationsstelle politischer Islam hervor. Demnach wird radikaler Islamismus und Salafismus zunehmend über Influencer in den sozialen Medien und auf Sportcamps verbreitet. Mit mehreren Schuldsprüchen ist der Untreueprozess rund um mutmaßlich zu billig verkaufte Immobilien des österreichischen Integrationsfonds heute in Wien zu Ende gegangen. Drei der fünf Angeklagten sind am Straflandesgericht zu mehrjährigen Haftstrafen verurteilt worden, wie Lukas Lattinger berichtet.
7: Eine geschobene Geschichte, so nennt der Staatsanwalt der Wirtschafts- und Korruptionsstaatsanwaltschaft in seinem Schlussplädoyer die Vorgänge. Und der Richter folgt der Ansicht, spricht von wissentlich kriminellen Immobiliengeschäften. Denn zwischen 2006 und 2009 sollen Liegenschaften des Integrationsfonds unter ihrem tatsächlichen Wert verkauft worden sein. Das zuständige Kuratorium soll unter anderem mit gesteuerten Gutachten und Deckangeboten getäuscht worden sein. Der ehemalige Geschäftsführer des Integrationsfonds und ein weiterer Angeklagter werden zu jeweils 4 Jahren Haft verurteilt, ein dritter zu 2,5 Jahren. 2 weitere Angeklagte werden freigesprochen. Der Integrationsfonds macht einen Schaden von rund 13,3 Millionen Euro geltend, wird jedoch vom Richter auf den Zivilrechtsweg verwiesen. Die Urteile sind nicht rechtskräftig.
3: Und nächstes Jahr im Herbst wird das neue Musicalhaus Theater im Prater eröffnet. Es bietet Platz für rund 1800 Menschen. Jetzt steht auch fest, welches Musical zum Auftakt gezeigt wird. Die Produktion König der Löwen kommt erstmals nach Österreich und zwar in deutscher Sprache. Das waren die Nachrichten, damit zum Wiener Wetter und Chris Lachmut.
2: Viel ist heute am Himmel nicht zu sehen, die Wolken bleiben dicht. Am Abend ist es meistens noch trocken, später in der Nacht kommt dann Regen dazu. Der Wind bleibt eher schwach und die Temperaturen gehen auf 15 bis 13 Grad zurück. Morgen Freitag starten wir ziemlich nass und auch sonst bleibt es herbstlich frisch. In den ersten Stunden regnet es aus dichten Wolken wahrscheinlich noch länger, später werden die trockenen Phasen häufiger. Sonnige Auflockerungen gibt es dann aber erst gegen Abend. Dazu frischt der Nordwestwind auf und wird zeitweise lebhaft. Die Temperaturen schaffen maximal rund 18 Grad. Soweit zum Wiener Wetter und jetzt der Blick auf die Straßen. Hier ist Radio Wien mit der besten Verkehrsinformation der Stadt. Und da blicken wir auf die Tangente Richtung Kagran. Ab der Hanson-Kurve benötigen Sie 20 Minuten länger. Und eine Meldung zum öffentlichen Verkehr. Auf der Stammstrecke der Wiener Schnellbahn gibt es Sanierungsarbeiten zwischen dem Hauptbahnhof und dem Praterstern. Bis Ende Oktober 27 fahren hier keine Züge. Steigen Sie am besten auf die Wiener Linien um. Und wir blicken nach Niederösterreich auf die A21, der Wiener Außenring Autobahn Richtung Wien Süd zwischen Brunn am Gebirge und Vösendorf. Im Baustellenbereich blockiert ein defekter LKW die rechte Fahrspur. Rechnen Sie mit Zeitverzögerung. Soweit ein Verkehrsupdate. Wir wünschen weiterhin gute und vor allem sichere Fahrt.
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2: Einen wunderschönen guten Abend und recht herzlich willkommen zu Tanzmusik auf Bestellung hier bei Radio Wien. Auch heute gilt wieder, Sie wünschen, wir spielen. Welche Musik möchten Sie heute Abend hören? Zu welchem Lied haben Sie eine ganz besondere Erinnerung? Welcher Song bringt Sie sofort auf die Tanzfläche? Oder welchen Tanz wünschen Sie sich heute von uns? Rufen Sie mich an unter der Wiener Rufnummer 89 9 95 3. Ich freue mich auf Ihre Musikwünsche, Geschichten und natürlich darauf, ein bisschen mit Ihnen zu plaudern. Vielleicht verbinden Sie mit dem einen oder anderen bestimmten Lied den ersten Tanz mit Ihrem Partner oder Ihrer Partnerin. Einen wunderschönen Urlaub, eine unvergessliche Ballnacht oder einfach einen Moment, bei dem Sie heute noch lächeln müssen. Walzer, Cha-Cha, Rumba, Disco, Fox, Boogie, Salsa, Tango oder ganz einfach Ihr persönlicher Lieblingssong. Heute bestimmen Sie wieder die Musik. Also, Telefon in die Hand, 89 9 95 3 wählen und bei mir im Studio landen. Ich bin Chris Lachmuth und freue mich jetzt auf die nächste Stunde mit Ihnen. Machen wir gemeinsam aus Ihrem Wohnzimmer einen kleinen Ballsaal. Wir starten mit Queen und einem Slow Jive. Crazy Little Thing Called Love. Let's Dance.
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2: Nochmal herzlich willkommen bei Tanzmusik auf Bestellung. Es ist wieder soweit. Donnerstagabend wird getanzt hier auf Radio Wien. Ich freue mich über Ihre Anrufe unter 89 9 953. Die ersten Tanz- und Musikwünsche, die gehen bereits ein per E-Mail. Aber natürlich freue ich mich umso mehr, wenn Sie den Hörer in die Hand nehmen und mich direkt hier im Studio anrufen. Also, die Wiener Rufnummer 89 9 953, Ihr direkter Draht zu mir hier ins Radio Wien Studio. Der Foxtrott ist deswegen so beliebt, weil er relativ leicht zu erlernen ist und gleichzeitig auch sehr elegant aussieht. Besteht aus einem einfachen Grundschritt, also für Sie zu Hause, zwei Schritte vorwärts, zwei Schritte rückwärts, mit einem Lang, Lang und einem Seite schließen, einem Kurz, Kurz, sind Sie schon mit dabei. Der Bewegungsablauf ja sehr regelmäßig und gut verständlich, deswegen wird er auch häufig getanzt. Sehr gerne nicht nur bei Bällen, Veranstaltungen oder auch auf Hochzeiten. Freuen Sie sich jetzt auf einen Titel von Nat King Cole, ein langsamer Foxtrot. Love, Let's Dance.
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2: Wir plaudern gleich ein bisschen über die Hochzeiten. Die Hochzeitssaison, die hat sich ja auch ein bisschen verlängert bzw. verlagert. Also man kann gar nicht mehr so richtig von einer Hochzeitssaison sprechen. Das ganze Jahr über wird in Wien und Niederösterreich und natürlich in ganz Österreich intensivst geheiratet. Wir plaudern auch gleich heute mit einem zukünftigen Bräutigam. Die Hochzeit steht kurz bevor. Jetzt gibt's mal einen Titel von Buena Vista Social Club. Buena Vista Social Club ist mittlerweile ja zur Marke geworden und nicht nur der Titel eines Musikalbums, das 1996 veröffentlicht wurde. Der bekannteste Titel von Buena Vista gibt es nämlich jetzt. Chan Chan. Also aufstehen, mittanzen, Salsa.
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2: Mein erster Anrufer heute Abend ist der Heiko aus Niederösterreich. Schönen guten Abend, Heiko. Hallo.
3: Hallo, schönen guten Abend.
2: Hallo, Heiko. Woher rufst du denn an?
3: Aus Untersimbrunn.
2: Untersimbrunn. Und demnächst steht ein großes Ereignis bevor.
3: Ja, genau. Die Hochzeit steht in Kürze vor der Tür.
2: Ich nehme mal an, die eigene, oder?
3: Ja, genau. Die eigene.
2: Okay. Und den Hochzeitstanz, also wenn am Wochenende geheiratet wird, dann muss der Hochzeitstanz schon sitzen.
3: Sitzt wir sind da? Am besten Weg dorthin.
2: Okay.
3: Also ein paar Kleinigkeiten noch, aber im Großen und Ganzen sitzt er schon.
2: Jetzt seit einigen Jahren ist ja der Trend, dass man vom klassischen Walzer weggeht. Also ich glaube, es gibt nur mehr sehr wenige, die einen klassischen Walzer für die Hochzeit, für den Hochzeitstanz aussuchen. Wie schaut es denn bei euch aus? Eher was Modernes, eher was Langsames, was Ruhigeres?
3: Wir haben so eine Mischung drin. Wir fangen eher langsam an und dann geht es dann doch Richtung Walzer auch. Also wir haben da eine gute Mischung gefunden.
2: Ein richtiges Mashup. Ja, da geht auf jeden Fall, da wird die Bude kochen, sage ich einmal, oder?
3: Hoffentlich.
2: Alles klar. Heiko, du hast mir vorhin verraten, dass du auch noch vor gar nicht allzu langer Zeit mit der Tanzschule erst begonnen hast. Wie waren das so die ersten Eindrücke, vor allem als Mann? Also als Mann hat man ja so immer ein bisschen die Hemmschwelle, die Schwelle der Tanzschule zu betreten. Wie war es denn für dich?
3: Ja, genau. Also wir haben jetzt circa 10,5 Jahre gebraucht, mich zur Tanzschule zu überreden.
2: 10,5 Jahre, okay.
3: Ja, die Hochzeit war dann doch ein Ausschlag, eben der Grund, die Tanzschule dann zu besuchen. Aber ich habe mich gleich eigentlich kurz nach dem ersten Besuch richtig wohl gefühlt dort. Also und wir haben auch gesagt, wir werden es auch nach der Hochzeit weiterverfolgen. Also wir wollen da auf jeden Fall weitermachen.
2: Naja, das klingt ja schon mal gut. Dann hat die Tanzschule alles richtig gemacht. Vor allem, wenn man einmal begonnen hat damit, glaube ich, kann man nicht mehr loslassen.
3: Ja, das stimmt. Also es macht dann doch sehr viel Spaß, auch die neuen Leute kennenlernen. Wurscht, ob das jetzt die Trainer oder die Mittänzer sind. Es macht dann schon sehr viel Spaß, wenn man sich dann kennt auch schon.
2: Lieber Heiko, du hast jetzt die Möglichkeit, hier vor einem Millionenpublikum deiner Zukünftigen nochmal eine Liebeserklärung live im Radio zu geben. Möchtest du das?
3: Ja.
2: Wirklich?
3: Können wir gerne machen.
2: Sorry, dass ich dich jetzt damit überrumpel, aber ist mir jetzt gerade eingefallen. Dann leg los.
3: Ja, das kriegen wir schon hin. Mein allerliebster Schatz, die letzten 10, fast 11 Jahre waren schon die schönsten meines Lebens mit dir und ich freue mich auf den Rest mit dir an meiner Seite.
2: Oh, ich habe Gänsehaut bekommen, Heiko. Ich wünsche euch auf jeden Fall alles Gute für den kommenden Samstag, für die Hochzeit und natürlich speziell von mir für den Hochzeitstanz. Was darf es denn heute noch sein?
3: Dankeschön erstmal für deine Glückwünsche und für wir würden gerne von Olly Murs Dance With Me Tonight hören.
2: Ein cooler Boogie Boogie. Ja.
3: Genau, und da durch die Tanzschule werden wir da vielleicht jetzt auch in der Küche ein bisschen tanzen.
2: Könnt ihr schon mal aufwärmen für Samstag. Lieber Heiko, danke, genau. Alles Gute nochmal für Samstag und jetzt viel Vergnügen mit Olly Murs Dance With Me Tonight.
3: Danke.
2: Schönen Abend. Baba.
3: Danke, ciao, servus.

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2: Ja, dann wünschen wir dem Heiko und seiner Zukunft nochmal alles Gute für kommenden Samstag. Hier geht's auch gleich weiter mit den nächsten Anrufern. In der Zwischenzeit einen Titel von den Pretenders. Don't Get Me Wrong. Ein schneller Foxtrot diesmal. Quickstep, Let's Dance.

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2: Ja, und weiter geht's mit dem Bernhard aus Wien, einem absoluten Tango-Liebhaber. Schönen guten Abend, hallo Bernhard.
3: Hallo Chris.
2: Aus Wien rufst du an und bist ein absoluter Tango-Liebhaber.
3: Ja, das ist der Grund meines Musikwunsches. Ich wünsche mir von Reinhard Fendrich Feine Damen. Und der Tango ist ein Lieblingstanz von mir, weil ich vor Jahren in Südamerika war, Argentinien, Uruguay und vor allem Uruguay. Dieses kleine Land hat mich sehr beeindruckt. Die beiden Länder streiten sich ja, wo der Tango eigentlich herkommt.
2: So ist es.
3: Aber ich habe in einem eigentlich äußerlich nicht sehr schönen Bahnhofscafé in Montevideo den besten Kaffee aller Zeiten getrunken und Tango gehört. Und das ist meine Erinnerung an Tango. Und Reinhard Fendrich schätze ich sehr wegen seiner sehr feinsinnigen Texte. Und das ist die amerikanisch-österreichische Kombination, daraus mein Musikwunsch.
2: Ja, das ist eine perfekte Kombination. Ich danke dir für diese Story. Das macht auf jeden Fall Spaß zu hören, dass es auch andere Menschen gibt, denen es so geht. Auch mit dem Tango Argentino, den ich auch selbst in Argentinien lernen durfte. Es ist schon krass, was dort abgeht eigentlich, oder? Auf den Straßen überall wird getanzt, eine ganze Industrie, die Menschen kleiden sich, man trifft die Leute immer wieder auf den Milongas. Also da geht schon was ab.
3: Ja, und das liebe ich sehr, wenn sich Leute draußen treffen und ich selbst tanze sehr gern, aber nicht sehr gut, aber das macht nichts. Es geht darum, sich zur Musik zu bewegen und die Leute kennenzulernen und das ist das Wesen des Tanzes und deswegen habe ich mich auch von Anfang an sehr gefreut, dass es diese Sendung da bei euch gibt und höre das immer wieder mit Begeisterung und ja.
2: Lieber Bernhard, danke für deine Liebeserklärung, für den Tango und auch für die Sendung Tanzmusik auf Bestellung. Ich wünsche dir noch einen schönen Abend. Danke für den Musikwunsch. Und jetzt gibt's für dich und natürlich alle Radio Wien-Hörerinnen und Radio Wien-Hörer die feinen Damen von Reinhard Fendrich. Danke, bis zum nächsten Mal. Baba.

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2: Ja, und Musik gibt es ja auch jetzt, nämlich den nächsten Musikwunsch. Schönen guten Abend, Andreas.
3: Hallo, grüß Sie, einen guten Abend.
2: Schönen guten Abend. Sie verfolgen fleißig die Sendung Tanzmusik auf Bestellung. Heute schon sehr unterschiedlichste Wünsche. Von Salsa über Boogie Woogie, Quickstep Foxtrot und jetzt die feinen Damen in einer Tango-Version. Was darf es denn für Sie heute Abend sein?
3: Von Mort Gloomen hätte ich gerne Sorrow.
2: Sorrow. Eine langsame Nummer. Na, also ja, ein richtiger Lamour-Hatscha, oder?
3: Ja, genau.
2: Was sagen Sie? Lamour-Hatscha passt sicher, oder?
3: Ja, sicher. Ganz gefühlvoll.
2: Ganz gefühlvoll. Dann spielen wir den auch jetzt. Ich glaube, wir brauchen auch jetzt ein bisschen was zum Runterkommen, denn Schwung haben wir genug gehabt heute schon in der Sendung. Gibt noch einige Musikwünsche, die hier im Programm stehen, aber wir starten jetzt mal mit Ihrem Musikwunsch. Lieber Andreas, liebe Grüße nach Niederösterreich. Danke fürs Anrufen. Ja. Bleiben Sie uns treu. Danke. Bis zum nächsten Mal. Schönen Abend, Papa.
3: Danke, gleichfalls, Papa.

0: Sorrow von Mal Schumann. Ich hoffe, Sie haben mit dem Andreas alle gemeinsam mitgeschunkelt und bei mir geht's jetzt weiter. In der Leitung die Sabine aus Wien. Schönen guten Abend, Sabine.
1: Hallo.
0: Hallo, eine begeisterte Tänzerin, wunderbar.
1: Ja, seit über 36 Jahren. Damals habe ich meinen Mann am Tanzschulball kennengelernt.
0: Oh.
1: Und wir haben dann eigentlich auch immer brav bei der Tanzschule Hochstädter getanzt und gelernt. Und von daher auch mein Wunsch. Cha-Cha-Cha war immer unser absoluter Lieblingstanz. Und wir konnten immer so viele Figuren, dass das einzige Lied, wo sich alles ausgegangen ist, im Private war.
0: Von Dusty Springfield.
1: Das wünsche ich mir jetzt. Ja.
0: Mir ging es genauso in meiner Tanzschulzeit, also zu meinen Anfängen. Da gab es wirklich nur einen Cha-Cha-Cha, nämlich der dauert 4 Minuten 13. Ja. Den spielen wir nämlich jetzt auch.
1: Super,
0: wo sich wirklich alle Figuren ausgehen. Liebe Sabine, dann wünsche ich Ihnen weiterhin viel Vergnügen mit dem schönsten Hobby zu zweit, nämlich dem Tanzen.
1: Dankeschön.
0: Und jetzt
1: danke
0: bitte gleich immer Aufstellung nehmen, damit sich alle Figuren ausgehen. In Private, ja, von Dusty Springfield. Dankeschön, schönen Abend. Baba.
1: Danke, schönen Abend. Ciao.

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2: Ja, die Hochzeiten, die sind so ein Thema. Österreichweit ist natürlich die Hochzeitssaison mittlerweile komplett aufgeteilt. Stärkster Monat August, gefolgt vom Juni, danach Platz 3 September. Anschließend kommt der Mai und Platz 5 der Juli. Insgesamt so viele Hochzeiten wie noch nie. Und dieser September, nämlich September 2026, dürfte wirklich ein starkes Monat werden. Allein über 800 Eheschließungen bereits, die jetzt schon stattgefunden haben. Und da kommen natürlich noch einige dazu. Beliebt natürlich der 5. September, der 12., der 19. und der 26. September 26 ein Highlight. Bei mir in der Leitung ist jetzt der Nils. Schönen guten Abend, Nils.
3: Hallo, servus.
2: Auch bei euch läuten demnächst die Hochzeitsglocken.
3: Das ist richtig. Bei uns wird es der 26. für die standesamtliche Geschichte.
2: Okay. Und da wird auch getanzt oder erst später dann bei der offiziellen Feier?
3: Das Tanzen passiert dann erst später bei der offiziellen Feier im Oktober.
2: Und als Tanzprofi möchte man natürlich mal gern wissen, was denn da alles getanzt wird bei eurem Eröffnungstanz.
3: Ui, da bin ich eher der Falsche, da wäre meine Verlobte die richtige Ansprechpartnerin.
2: Okay.
3: Wir haben auf jeden Fall klassisch ein Walzer-Element mit dabei und dann wird es, denke ich, ein bisschen ikonisch werden mit einem Mambo, wenn ich es richtig im Kopf habe.
2: Okay, aus Dirty Dancing, lass mich raten.
3: Das ist korrekt.
2: Als hätte ich es gewusst. I've had the time of my life. Die hattet ihr
3: auch
2: dann sicherlich. Dann spielt
3: ja,
2: ihr den jetzt auch mal für euch, würde ich sagen, Nils.
3: Weiter haben, ja.
2: Oder? Dann könnt ihr halt gleich mal loslegen und ein bisschen üben.
3: Perfekt.
2: Wann ist es dann wirklich soweit mit dem großen Fest?
3: Das ist am 10.10.
2: 10.10. Auch ein schönes Datum.
3: Ja.
2: Dann wünsche ich jetzt alles Gute bei den Vorbereitungen. Danke fürs Anrufen. Und ja, vielleicht bis demnächst. Lieber Nils, schönen Abend noch.
3: Dir auch. Dankeschön.
2: Ciao.

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1: Ja, the time of my life. Ich weiß nicht, wie es Ihnen zu Hause geht, aber so manchmal hat man das Gefühl, dass das eigene Telefon mithört und mitlernt. Also irgendwo dürfte bei mir auch mal Dirty Dancing gefallen sein. Und schon ploppen auf den sozialen Medien tatsächlich die Originaldrehorte von Dirty Dancing auf. Die kann man auch tatsächlich besuchen, nämlich in Virginia, nämlich in der Mount Lake Lodge in Pembroke, wo auch tatsächlich Dirty Dancing gedreht wurde. Also man kann dort wirklich die Orte noch besuchen. Mit allen Sehenswürdigkeiten beziehungsweise auch den historischen Plätzen, dem Haupthaus zum Beispiel oder dem Pavillon oder auch dem Bereich, wo die Hebefigur getanzt wurde. Also schon was Schönes. 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Sehr traurig bin ich, dass heute gar kein Wiener Walzer gewünscht wurde. Deswegen wähle ich jetzt mal den nächsten Titel aus für Sie. Hier ist Robbie Williams mit Mr. Bojangles. Alle Tanzreise Pörtschach, dann senden Sie uns ein E-Mail und Sie erhalten weitere Informationen. Sehr traurig bin ich, dass heute gar kein Wiener Walzer gewünscht wurde. Deswegen wähle ich jetzt mal den nächsten Titel aus für Sie. Hier ist Robbie Williams mit Mr. Bojangles. Alles Walzer.

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2: 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Ja, bei uns geht's jetzt musikalisch weiter und ich freue mich auf unseren nächsten Gast. Schönen guten Abend, Franz.
3: Hallo, guten Abend, Chris.
2: Hallo, Franz.
3: Also, ich wünsche mir, wenn möglich, von den Temptations My Girl, weil das so richtig zum Schmusi-Schmusi ist.
2: Passt auch bestens zur Uhrzeit, oder?
3: Ja.
2: Gut, dann spielen wir das auch, My Girl von den Temptations.
3: Okay, danke schön.
2: Lieber Franz, danke für den Musikwunsch. Schönen Abend,
3: danke,
2: Papa.
3: Ciao.
2: Ja, dann dürfen Sie jetzt nochmal ran und mitschunkeln. Hier ist My Girl von den Temptations. Let's dance.

0: Das war's auch schon wieder mit Tanzmusik auf Bestellung. Ich sage danke fürs Anrufen, danke für die netten Geschichten heute Abend. Bleiben Sie uns treu. Ich freue mich bereits auf nächste Woche, wenn es wieder heißt.
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0: 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Ihr Chris Lachmuth.

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1: Am Mikrofon ist Felix Schneider-Storm. Der sogenannte politische Islam arbeitet mit immer moderneren Methoden. Das zeigt die vom Bundeskanzleramt finanzierte Dokumentationsstelle Politischer Islam in ihrem Jahresbericht heute. Demnach wird radikaler Islamismus und Salafismus zunehmend über Influencer in den sozialen Medien und auf Sportcamps verbreitet, berichtet Bernd Kuschow.
2: Vor allem junge Männer auf Identitätssuche werden angesprochen durch islamistische Influencer, sagt Lisa Fellhofer, die Direktorin der Dokumentationsstelle. Lifestyle-Vorstellungen werden aus den sozialen Medien aufgegriffen, im Hinblick auf Fitness, Sport und letztlich islamische Männlichkeit. Und es werden Sport und Religion bei Camps in Nachbarländern Österreichs geboten.
3: Retreats, wo man dann Programme durchläuft, zum Beispiel Rafting, Paintball spielen, Reiten etc. Und dabei wird dann aber immer wieder die islamistische ideologische Grundlage mitvermittelt.
2: Ein weiteres Phänomen: im Internet und auf Wikipedia würden Aktivisten versuchen, Bewegungen wie die Muslimbruderschaft zu verharmlosen, indem man sie als islamisch definiert, anstatt als islamistisch. Dabei sei der Islam eine Religion, der Islamismus eine letztlich auf einen Gottesstaat ausgerichtete Ideologie.
1: Heftige Unwetter haben in Norditalien Straßen überflutet und schwere Schäden verursacht. Im Friaul ist eine Frau in ihrem Auto ertrunken, nachdem der Wagen in einer überfluteten Unterführung eingeschlossen worden war. Auch der Bahnverkehr war stark beeinträchtigt, unter anderem durch Strom- und Signalausfälle im Raum Triest. In der Toskana sorgten Tornados für Schäden an Häusern und anderen Gebäuden. Der Fall rund um den Sohn der norwegischen Königin, Marius Borg Høiby, wird neu verhandelt. Ein Berufungsgericht in Norwegen hat seine Berufung zugelassen. Der 29-Jährige war im Juni wegen zweier Vergewaltigungen, häuslicher Gewalt und weiterer Straftaten zu 4 Jahren Haft verurteilt worden. Berufung legte der Sohn von Königin Mette Marit gegen die beiden Vergewaltigungsurteile und die Verurteilung wegen der Misshandlung einer Ex-Freundin ein. In Paris ist heute der erste internationale Weltraumgipfel zu Ende gegangen. 90 Länder und mehr als 1000 Unternehmen waren vertreten. Die EU hat ihren Willen betont, mehr zu investieren und sich von den USA unabhängiger zu machen, berichtet Ernst Kernmeier aus Paris.
4: Der Gastgeber des Pariser Weltraumgipfels, der französische Präsident Emmanuel Macron, will hoch hinaus. Zunächst lässt er sich von der französischen Astronautin Sophie Adnaud begrüßen, die gerade auf der Raumstation ISS ist.
5: Bonjour, Monsieur le Président.
4: Adnaud ist mit einer Raumkapsel des US-Unternehmens SpaceX dorthin gekommen. Macron will, dass Europa künftig selbst in die bemannte Raumfahrt einsteigt.
6: Son ambition sur les vols habités.
4: In 10 Jahren soll es soweit sein, geht es nach Macron. Europa liegt weit hinter anderen Weltraummächten wie den USA, aber auch China zurück. Die USA geben allein an öffentlichem Geld für die Raumfahrt jährlich 6-mal so viel aus wie alle EU-Länder zusammen.
1: Das waren die Nachrichten mit Felix Schneider-Storm. Zum Wetter.
7: Heute der Nacht breitet sich Regen in der Osthälfte Österreichs immer weiter aus. Speziell von Kärnten bis ins Burgenland kann er zeitweise intensiv sein. Auch morgen Freitag ist es am Vormittag verbreitet trüb und zeitweise nass. Erst am Nachmittag klingen die Schauer ab und die Wolken lockern langsam auf. Mehr Sonne geht sich aber von Innsbruck westwärts aus und hier bleibt es auch weitgehend trocken. Damit erreichen die Temperaturen bis zu 22 Grad, sonst hat es bei frischem Nordwind nur 13 bis 20 Grad. Am Wochenende deutlich mehr Sonne und auch spürbar wärmer. So viel zum Wetter von Michael Mattern.
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1: Am Mikrofon Martin Balder. In einem Fall von schwerem sexuellen Missbrauch in Oberösterreich gibt es einen dritten Verdächtigen. Der Mann soll beim Fall in Oberösterreich beim sexuellen Missbrauch dabei gewesen sein. Ein Oberösterreicher soll seine stark betrunkene Frau mit einem Freund schwer sexuell missbraucht haben, das zeigen bisherige Ermittlungen. Der Mann hat seine Frau betäubt, um sie zu missbrauchen. Die Frau ist dabei schwer verletzt worden und an ihren Verletzungen gestorben. US-Präsident Donald Trump hat jedem erwachsenen Wähler in den USA $5.000 versprochen, wenn Trumps Partei bei der Wahl im November gewinnt. Es ist aber noch unklar, ob dieses Geld wirklich ausgezahlt werden darf und wie das genau funktionieren soll. Trump ist bei der Partei mit dem Namen Die Republikaner. In den USA werden im November neue Mitglieder für das Parlament gewählt. In Österreich werden Weinbauern heuer sehr viel weniger Wein ernten können. Es war in diesem Jahr viel zu heiß und es hat zu wenig geregnet. Viele Weintrauben sind deshalb sehr klein geworden. Und die Weinernte hat ungewöhnlich früh begonnen. Besonders im Osten Österreichs gibt es weniger Wein, im Weingebiet Weinviertel sogar bis zu 40% weniger. Trotzdem können die kleinen Trauben einen besonders guten Geschmack haben. Heute und morgen ist das ORF Zukunftsforum. Bei diesem Treffen besprechen Politiker und Experten, wie sich der ORF verändern könnte. Medienminister Andreas Babler möchte mehr Zusammenarbeit vom ORF mit anderen Medienfirmen. Babler hat auch gemeint, Politiker sollen sich nicht beim ORF einmischen. Das waren Nachrichten in einfacher Sprache. Redaktion Rainer Reitzamer und Lorenz Lohr.
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1: Am Mikrofon ist Felix Schneider-Storm. In vielen europäischen Städten ist Wohnen kaum mehr leistbar. Die EU will es jetzt Städten und Gemeinden leichter machen, gegen Vermietungsplattformen wie Airbnb vorzugehen. Der erste EU-Wohnkommissar hat einen entsprechenden Vorschlag gemacht, der jetzt von den EU-Ländern diskutiert wird. Aus Brüssel berichtet Verena-Sophie Meyer.
2: Die Wohnungskrise in Europa wird durch Airbnb-Wohnungen verschärft, beklagt der EU-Wohnkommissar Dan Jørgensen. An zu vielen Orten werden Menschen aus ihren Wohnungen verdrängt, weil es lukrativer ist, sie über Buchungsplattformen zu vermieten. Dem Grenzen zu setzen liegt im Aufgabenbereich der Mitgliedstaaten, der Städte und Gemeinden. Viele haben auch schon Beschränkungen erlassen, darunter Barcelona, Lissabon und auch die Stadt Wien. Doch diese Maßnahmen landen oft vor Gericht, weil Buchungsplattformen klagen. Nun will die EU-Kommission den Städten und Gemeinden helfen und einen rechtlichen Rahmen geben. Wohnkommissar Jørgensen schlägt dafür gemeinsame Kriterien für ausgewiesene Gebiete mit Wohnungsstress vor, wo die Preise im Verhältnis zum Einkommen besonders hoch sind. In Österreich fallen insbesondere Wien und Tourismusregionen in Tirol und Salzburg darunter.
1: Islamistische Ideologie wird zunehmend über Influencer verbreitet. Das zeigt der neue Jahresbericht der Dokumentationsstelle Politischer Islam. Vor allem junge Männer auf Identitätssuche würden angesprochen. Laut Leiterin Fellhofer werden die Netzwerke professioneller und verbinden Ideologie zunehmend mit Lifestyle. Auch der Einfluss der Plattformen wie Wikipedia wurde untersucht. In Wien-Meidling sind zwei falsche Polizisten festgenommen worden. Eine 46-jährige Serbin und ein 24-jähriger Österreicher sollen insgesamt 6.000 Euro erbeutet und noch am Tag ihrer Festnahme Bargeld von einer 87-jährigen Pensionistin übernommen haben. Bei einer Durchsuchung wurde ein gefälschter Polizeiausweis sichergestellt. Gegen das Duo wird wegen des Verdachts auf Betrug ermittelt. In den rund 10.000 Weinbaubetrieben in Österreich ist die Weinlese bereits in vollem Gang. Wegen Hitze und Trockenheit beginnt die Ernte heuer außergewöhnlich früh und fällt deutlich geringer aus. So wenig Ernte wie heuer gab es zuletzt vor 16 Jahren. Vanessa Gruber.
3: Trockenheit und Hitze haben auch die heimischen Weinberge nicht verschont. Ein Jahr wie dieses habe es in dieser Dimension noch nicht gegeben, sagt Johannes Schmuckenschlager, Präsident des österreichischen Weinbauverbands.
4: Die frühe Ernte haben wir auch 2018 zum Beispiel schon gehabt, aber diese extreme Trockenheit im Vorlauf und überhaupt kein Niederschlag, sozusagen kein wesentlicher bis zur Ernte, das ist schon einzigartig.
3: Der Weinbauverband rechnet heuer mit einer Ernte von 1,7 Millionen Hektolitern, rund ein Viertel weniger als im Fünfjahresschnitt. Nur rund 15% der Winzerinnen und Winzer sind zusätzlich gegen Dürre versichert. Zumindest in puncto Qualität macht sich der Weinbauverband keine Sorgen. Man erwarte einen ausdrucksstarken, aromatischen Jahrgang.
1: Das waren die Nachrichten mit Felix Schneider-Storr. Zum Wetter.
5: Heute Nacht regnet es zeitweise verbreitet, am meisten von Kärnten bis ins Burgenland. Der Freitag verläuft dann in Vorarlberg und im Tiroler Oberland weitgehend trocken und zeitweise sonnig. Sonst überwiegen morgen die Wolken und speziell am Vormittag ziehen noch einige Regenschauer durch. Erst am Nachmittag gibt es dann auch von Salzburg ostwärts ein paar Sonnenfenster. Bei teils lebhaftem Nordwind erreichen die Temperaturen 13 bis 20, im Westen bis zu 22 Grad. Am Wochenende ein paar Grad wärmer und meist recht sonnig mit nur einzelnen Regenschauern. So viel zum Wetter von Michael Mattern.

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1: Zum Nachtjournal begrüßt Sie Felix Schneider-Sturm. Das sind einige der Themen. Vor den Midterm-Wahlen in den USA versucht der republikanische Präsident Trump mit einer Art Stimmenkauf zu locken. Die Zahl der Asylanträge in Europa sinkt weiter. Der Seeadlerbestand in Österreich ist auf einem Rekordhoch. Und das Wetter morgen bringt viele Wolken, etwas Regen und erst am Nachmittag lockert es dann auf. Mit einem zweitägigen Parteitag im US-Bundesstaat Texas hat US-Präsident Donald Trump den Wahlkampf für die Midterm-Wahlen im November eingeläutet. Mit großen Versprechen hat er dabei um die Gunst der Wählerinnen und Wähler geworben. Für den Fall, dass die Republikaner gewinnen, verspricht Trump allen erwachsenen US-Bürgerinnen und Bürgern $5.000. Mehr von Raffaella Steinbach.
2: Ein republikanischer Parteitag wenige Wochen vor den Zwischenwahlen, das hat es noch nie gegeben. Der Grund für die Veranstaltung in Dallas sind wohl die schlechten Umfragewerte der Partei. Das Ziel, unentschlossene Wählerinnen und Wähler zu überzeugen. Und so macht Hauptredner Donald Trump ein spektakuläres Versprechen. Jeder Erwachsene im Land soll $5.000 bekommen, wenn die Republikaner in beiden Kammern des Kongresses ihre Mehrheiten behalten. Bei den Midterm-Wahlen Anfang November steht viel auf dem Spiel für Trump. Den Republikanern droht eine empfindliche Schlappe. Die Menschen sind unzufrieden mit dem Irankrieg und den hohen Preisen.
1: Seit 3 Jahren nehmen die Asylantragszahlen in Europa stetig ab. Und auch im ersten heurigen Halbjahr haben wieder weniger Menschen in den EU-Ländern, Norwegen und der Schweiz um Asyl angesucht. Das hat die EU-Asylagentur heute mitgeteilt. Aus Brüssel berichtet Verena Sophie Meyer.
3: Rund 332.000 Menschen haben heuer von Jänner bis Juni in Europa um Asyl angesucht, in allen EU-Ländern, Norwegen und der Schweiz zusammen. Das sind um 67.000 Menschen weniger als im ersten Halbjahr des Vorjahres und damit sinken die Antragszahlen weiter. Zurückgegangen sind die Anträge von Menschen aus fast allen großen Herkunftsländern. Der Großteil, knapp 40.000, kommt aus Afghanistan, gefolgt von Menschen aus Venezuela und Bangladesch. Venezolanerinnen und Venezolaner beantragen fast ausschließlich in Spanien Asyl. Und Anträge aus Menschen aus Bangladesch, die haben im Vergleich zum Vorjahr zugenommen. Die meisten kommen über das Mittelmeer nach Italien, haben aber sehr wenig Chancen auf Asyl. Sie werden deshalb seit dem 12. Juni nach neuen Asylregeln in schnellen Außengrenzverfahren geprüft. Die ersten Auswirkungen dieser großen EU-Asylreform werden wohl erst Ende des Jahres abschätzbar sein.
1: Zu einem tödlichen Busunfall ist es am Abend im Schweizer Kanton Graubünden gekommen. Beteiligt war offenbar ein Reisebus aus den Niederlanden mit einer 48-köpfigen Reisegruppe. Mehrere Menschen sind gestorben, viele sind verletzt. Verschiedene Rettungsdienste samt Hubschrauber stehen aktuell im Einsatz. Genaueres ist aber noch nicht bekannt. Nach Österreich jetzt und zu dem tödlichen Missbrauchsfall von Macht Renk in Oberösterreich. Da weiten sich die Ermittlungen jetzt aus. Ein dritter Mann ist im Visier der Ermittler. Nach wie vor bleibt aber offen, ob ein Netzwerk hinter dem möglicherweise systematischen Missbrauch einer 40-Jährigen steckt. Mehr von Daniela Dahlke.
4: Die in einem Medienbericht angedeuteten weiteren Festnahmen hat es bisher nicht gegeben. In Haft sitzen der Ehemann und ein mutmaßlicher Mittäter. Beide sollen die mit knapp 4 Promille schwer alkoholisierte und damit wehrlose Frau in der Todesnacht missbraucht haben. Ein dritter Mann soll für diesen Abend eingeplant gewesen sein, ist aber nicht erschienen, wird heute bestätigt. Zumindest einmal zuvor soll der Ehemann seine bewusstlose Frau seinem Bekannten zum Missbrauch überlassen haben. Jetzt wird ermittelt, ob die beiden ihre in Chats ausgetauschten Gewaltfantasien auch tatsächlich umgesetzt haben und wie weit ein möglicher systematischer Missbrauch zurückreicht. Laut Staatsanwaltschaft gäbe es Hinweise auf weitere Täter und Tathandlungen. Einen Verdacht gegen eine oder mehrere konkrete Personen gäbe es aktuell nicht.
1: Beim ORF-Zukunftsforum bekennt sich Medienminister Andreas Babler von der SPÖ dazu, die gesetzlichen Verbote von reinen Online-Angeboten für den ORF zu streichen. Das ist eine zentrale Forderung des ORF, um das junge Publikum besser erreichen zu können. Die Mediensprecher der Parteien unterstützen das und fordern außerdem ein Ende der politischen Grabenkämpfe. Stefan Kappacher.
5: Die grüne Mediensprecherin Sigrid Maurer redet der Branche beim Zukunftsforum ins Gewissen.
6: Die Kleinkriege, mit denen wir beschäftigt sind in der Medienpolitik, die sind peinlich für die gesamte Branche und die müssen aufhören.
5: Gegner seien die Plattformen und hier brauche es eine lautere Antwort des ORF in Richtung der Jungen, so Henrike Brandstötter von den NEOS.
7: Sie schätzen das Angebot auf TikTok sehr, aber sie fühlen sich generell in ihrer Lebenswelt nicht abgeholt.
5: Markus Gstöttner bekräftigt den Schwenk der ÖVP in Sachen ORF-Finanzierung. Man sei offen
8: einer reduzierten Haushaltsabgabe gegenüber oder eben auch einer Budgetfinanzierung.
9: Öffentlich-rechtlicher Rundfunk kostet Geld, Fake News kosten uns die Demokratie.
5: Hält Klaus Seltenheim von der SPÖ entgegen. Sein Parteichef Medienminister Andreas Babler hat die neue ÖVP-Linie heute deutlich kritisiert.
1: Zu Erfreulichem aus der Tierwelt kommen wir jetzt noch. In Österreich gibt es derzeit so viele Seeadler wie seit langem nicht. Der größte europäische Greifvogel galt vor 25 Jahren noch als ausgestorben. Jetzt hat die Tierschutzorganisation WWF immerhin 123 Paare gezählt. Christian Hoffmann berichtet.
10: Die heimische Tierwelt erlebt den Höhenflug des Seeadlers. Vor 25 Jahren galt Österreichs Wappentier hierzulande als ausgerottet. Die Rückkehr bezeichnet Christian Pichler vom WWF nicht als Zufall, sondern als Ergebnis jahrelanger gezielter Bemühungen.
11: Hier haben wir zum Beispiel Maßnahmen gegen die illegale Verfolgung gesetzt, weil noch immer werden Seeadler mit Giftködern oder durch direkten Abschuss getötet.
10: Auch künftig gilt es,
11: aufzuklären, um Fälle zu melden, zusammenzuarbeiten. Mit der Polizei, aber auch mit der Jägerschaft.
10: 123 Seeadlerpaare sind es aktuell in Österreich, eben ein Höchstwert. 82 davon haben heuer gebrütet. Die Greifvögel fühlen sich übrigens in Niederösterreich und im Burgenland besonders wohl.
1: Die Tagesmeldungen vom Sport, die fasst Mario Valli zusammen.
12: Österreichs Radstar Felix Gall bleibt bei der Vuelta a España auf Podestkurs. Der Osttiroler belegt beim heutigen Einzelzeitfahren über 32 Kilometer Rang 26 und fällt in der Gesamtwertung auf Platz 3 zurück. Der Spanier Enric Maas führt die Gesamtwertung aktuell vor dem Slowenen Primož Roglič an. Gall geht mit 3 Minuten Rückstand auf die Spitze in die entscheidenden Bergetappen. Im österreichischen Fußballbund steht Sportdirektor Peter Schöttl Medienberichten zufolge vor der Ablöse. Laut Kurier will der ÖFB-Aufsichtsrat morgen die Trennung von Schöttl beschließen. Der 59-Jährige hat das Amt seit Oktober 2017 inne. Als interner Nachfolgekandidat gilt der frühere ÖFB-Teamspieler Sebastian Prödl. Und bei den US Open im Tennis erreicht der deutsche Alexander Zverev das Halbfinale. Er setzt sich glatt in 3 Sätzen gegen den Niederländer Botik van de Sandrulp durch. Bei den Frauen werden in der Nacht auf morgen die Finalistinnen ermittelt. Titelverteidigerin Arina Sabalenka trifft auf Jessica Pegula. Die Kasachin Jelena Rybakina, ab Montag die Nummer 1 der Welt, trifft auf Coco Gauff.
1: Vielen Dank Mario Valli und zum Abschluss jetzt noch der Wetterbericht von und mit Michael Mattern.
13: Heute der Nacht breitet sich Regen in der Osthälfte Österreichs immer weiter aus. Speziell von Kärnten bis ins Burgenland kann er zeitweise intensiv sein. Auch morgen Freitag ist es am Vormittag verbreitet trüb und zeitweise nass. Erst am Nachmittag klingen die Schauer ab und die Wolken lockern langsam auf. Mehr Sonne geht sich aber von Innsbruck westwärts aus und hier bleibt es auch weitgehend trocken. Damit erreichen die Temperaturen bis zu 22 Grad, sonst hat es bei frischem Nordwind nur 13 bis 20 Grad. Am Wochenende deutlich mehr Sonne und auch spürbar wärmer.
1: Das war das Nachtjournal. Noch einen möglichst angenehmen Abend wünscht Felix Schneider-Storm.
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1: Am Mikrofon ist Felix Schneider-Storm. Während der laufenden Reform der Wirtschaftskammer meldet sich jetzt die Opposition zu Wort. Sie fordert mehr Kontrollrechte. Der Anlass: umstrittene Immobiliengeschäfte des früheren Wiener Wirtschaftskammerpräsidenten Walter Ruck. Michael Fröschl berichtet.
2: Walter Ruck ist Ende Juli zurückgetreten, aber seine Immobiliengeschäfte mit der Signa-Gruppe sorgen immer noch für Aufregung. Kurz gesagt lautet der Vorwurf, Ruck hätte zwei Gebäude der Wiener Wirtschaftskammer vor mehreren Jahren zu günstig an René Benko verkauft. Der Kontrollausschuss in der Wirtschaftskammer wollte das Geschäft prüfen lassen, was die ÖVP-Mehrheit im Ausschuss abgelehnt hat. Daher fordert der von der FPÖ nominierte Obmann des Kontrollausschusses Gerald Zmueck,
3: dass zumindest 4 Prüfungen im Jahr ohne Mehrheitsbeschluss stattfinden können.
2: Die Stärkung der Minderheitenrechte müsse Teil der laufenden Kammerreform sein, so Katharina Ehrenfellner vom NEOS-Ableger UNOS.
4: Eine Strukturreform ohne eine Reform der Kontrolle bleibt einfach unvollständig.
2: Der Immobilienverkauf sei ordnungsgemäß abgelaufen, sagt hingegen der ÖVP-Wirtschaftsbund mit Verweis auf ein Rechtsgutachten.
1: In der Schweiz ist es am Abend zu einem tragischen Busunfall mit mehreren Toten gekommen. Ein niederländischer Reisebus mit 48 Personen stößt gegen eine Leitschiene, kommt von der Straße ab und kippt um. Rettungskräfte sind im Einsatz. Der Bus gehört einer niederländischen Reiseorganisation an und war am Weg nach Österreich. Die Unfallursache wird noch untersucht. Nach mehreren Sabotageangriffen auf das deutsche Stromnetz hat jetzt die Bundesanwaltschaft die Ermittlungen übernommen. Ein 48-Jähriger soll in Nordrhein-Westfalen, Brandenburg und Sachsen Stromleitungen nahe Kohlekraftwerken sabotiert haben. In einigen Fällen gelang ihm das. Am Dienstag wurde er festgenommen. Ermittelt wird unter anderem wegen des Verdachts auf verfassungsrechtliche Sabotage. Keine Band wird so gerne in wissenschaftlichen Publikationen zitiert wie die Beatles. Das haben niederländische Forscher jetzt festgestellt. Sie haben mithilfe eines KI-gestützten Suchprogramms die Titel akademischer Arbeiten nach Beatles-Zitaten durchsucht und fanden über 3000 Treffer. Tobias Mayer berichtet.
5: Wie eine lange gewundene und scheinbar nie enden wollende Straße fühlt sich die Forschung wohl ab und zu an. Entsprechend häufig wird der Titel des Beatles-Spätwerks The Long and Winding Road in wissenschaftlichen Artikeln zitiert, erzählt Studienautor Michiel Tjepkema.
6: Langweilige Titel findet man schnell, aber ein Bezug zu etwas sehr Populärem kann eine Verbindung zum Leser herstellen. Und das ist sehr wichtig für Wissenschaftler, um Interesse zu wecken.
5: Außerdem sehr häufig werden With a Little Help from My Friends und Here, There and Everywhere zitiert. Laut Studienautoren zeigt die Analyse, welche Breitenwirkung die Beatles bis heute haben, sogar in der Wissenschaft.
1: Berichtet Tobias Mayer. Das waren die Nachrichten mit Felix Schneider-Storm. Und jetzt haben wir noch die Wetteraussichten.
7: Heute Nacht regnet es zeitweise verbreitet, am meisten von Kärnten bis ins Burgenland. Der Freitag verläuft dann in Vorarlberg und im Tiroler Oberland weitgehend trocken und zeitweise sonnig. Sonst überwiegen morgen die Wolken und speziell am Vormittag ziehen noch einige Regenschauer durch. Erst am Nachmittag gibt es dann auch von Salzburg ostwärts ein paar Sonnenfenster. Bei teils lebhaftem Nordwind erreichen die Temperaturen 13 bis 20, im Westen bis zu 22 Grad. Am Wochenende ein paar Grad wärmer und meist recht sonnig mit nur einzelnen Regenschauern. So viel zum Wetter von Michael Mattern.
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0: Es ist Freitag, der 11. September. Im Studio ist Felix Schneider-Sturm. Seit Wochen steigen die Spritpreise wegen des Iran-Krieges an. Und das dürfte womöglich auch so weitergehen, sagt der Energieexperte und ehemalige Leiter der Regulierungsbehörde E-Control, Walter Bolz, in der Zeit im Bild 2.
1: Ich schätze, 20-30% Steigerung ist schon noch drinnen. Es ist ja nicht so, dass es global absolut zu wenig Treibstoffe gibt. Aber es gibt einen gewissen Wettbewerb zwischen Asien und Europa. Und wer am meisten zahlt, bekommt die Produkte. Und das heißt, Europa wird einfach mehr zahlen müssen. Und das kann die Preise schon noch einmal um 20-25% in die Höhe treiben.
0: Sagt Ex-E-Control-Chef Walter Bolz. Die pro-iranische Houthi-Miliz im Jemen hat offenbar eine strategische Hafenstadt am Roten Meer erobert. Wie das Militär im Jemen mitteilt, kontrolliert die Miliz damit einen wichtigen Zugang zur Meerenge von Bab al-Mandab, die wichtig für den weltweiten Seehandel ist. Der tödliche Missbrauchsfall einer Frau in Machtrenk in Oberösterreich sorgt weiter für Bestürzung. Die Verdächtigen, ihr Ehemann und ein zweiter Mann. Ein dritter steht offenbar auch im Visier der Ermittler. Die meisten Femizide und schweren Gewalttaten passieren in der Familie. Dazu kommt, dass viele Frauen Hilfseinrichtungen nicht bekannt sind oder die Hemmschwelle zu groß ist. In der Steiermark starten die Frauenhäuser jetzt ein Projekt mit den Jufa-Hotels. Veronika Mauler.
2: Aus Scham und Angst suchen Frauen, die von Gewalt betroffen sind, oft erst nach jahrelangem Martyrium Hilfe, sagt die Geschäftsführerin der Frauenhäuser Steiermark, Michaela Gosch. Das neue Projekt Check-In setzt weit früher an. Frauen können anonym und kostenlos 2 bis 4 Tage Auszeit in einem Jufa-Hotel machen. Einzige Bedingung ist ein Beratungsgespräch.
3: Ich verspreche mir davon, dass die Scham, sich Hilfe zu holen, dass diese Hürde, sich selbst einzugestehen bzw. jemandem anderen einzugestehen, dass man von Gewalt betroffen wird, einfach auf diese Art und Weise einmal umgangen werden kann.
2: Man müsse niemandem erklären, dass man sich Hilfe holt, auch den eigenen Kindern nicht.
3: Ich kann einfach ein neutrales Hotelsetting wählen.
2: Es sei wichtig, so Gosch, dass die Frauen selbst entscheiden, wann sie welchen Schritt gehen.
0: Mit mehreren Schuldsprüchen ist der mehr als 2 Jahre andauernde Untreueprozess rund um Immobilien des österreichischen Integrationsfonds am Wiener Straflandesgericht zu Ende gegangen. 3 der 5 Angeklagten sind zu mehrjährigen Haftstrafen verurteilt worden, darunter der ehemalige Geschäftsführer. Es geht um Immobilien des ÖIF, die viel zu billig verkauft worden sein sollen. Lukas Lattinger berichtet.
4: Eine geschobene Geschichte, so nennt der Staatsanwalt der Wirtschafts- und Korruptionsstaatsanwaltschaft in seinem Schlussplädoyer die Vorgänge. Und der Richter folgt der Ansicht, spricht von wissentlich kriminellen Immobiliengeschäften. Denn zwischen 2006 und 2009 sollen Liegenschaften des Integrationsfonds unter ihrem tatsächlichen Wert verkauft worden sein. Das zuständige Kuratorium soll unter anderem mit gesteuerten Gutachten und Deckangeboten getäuscht worden sein. Der ehemalige Geschäftsführer des Integrationsfonds und ein weiterer Angeklagter werden zu jeweils 4 Jahren Haft verurteilt, ein dritter zu 2,5 Jahren. 2 weitere Angeklagte werden freigesprochen. Der Integrationsfonds macht einen Schaden von rund 13,3 Millionen Euro geltend, wird jedoch vom Richter auf den Zivilrechtsweg verwiesen. Die Urteile sind nicht rechtskräftig.
0: Rund 2 Monate vor den Kongresswahlen in den USA erleidet Präsident Donald Trump im Streit um die Briefwahl erneut eine juristische Niederlage. Ein Berufungsgericht hat ein Dekret von Trump blockiert, das die Abstimmung per Post erschweren würde. Dazu wird demnächst eine Entscheidung des obersten Gerichtshofs erwartet. Indes wird in New York heute der 25. Jahrestag der Anschläge vom 11. September 2001 begangen. Und auch 25 Jahre nach den verheerenden Anschlägen auf die Zwillingstürme des World Trade Centers im Big Apple werden weiterhin Opfer aus den Trümmern identifiziert. Erst im vergangenen August konnten Ermittler sterblicher Überreste mithilfe neuer Technologie einer Frau zuordnen. Bei den Anschlägen kamen rund 2.750 Menschen in New York ums Leben. Die Europäische Zentralbank EZB will gegen die Teuerung vorgehen und hat den Leitzins gestern leicht erhöht, um 0,25 Prozentpunkt auf 2,5%. Damit will die EZB verhindern, dass sich die gestiegenen Energiepreise infolge des Iran-Krieges auf andere Wirtschaftsbereiche auswirken. Das waren die Nachrichten mit Felix Schneider-Storm. Zum Wetter.
5: Der Freitag bringt im Großteil Österreichs viele Wolken und vor allem am Vormittag noch einige Regenschauer. Erst am Nachmittag lockert es bei frischem Nordwind langsam auf mit ersten Sonnenfenstern. Länger sonnig ist es heute aber von Innsbruck westwärts und hier bleibt es auch weitgehend trocken. Entsprechend verteilt die Temperaturen, Höchstwerte 13 bis 20 im Westen bis zu 22 und in 2000 Meter um 6 Grad. Am Wochenende dann deutlich freundlicher mit etlichen Sonnenstunden, höchstens einzelnen Schauern und spätsommerlichen 18 bis 26 Grad. So viel zum Wetter von Michael Mattern.
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1: Es ist 1 Uhr, am Mikrofon Christian Huber. In Österreich steigt die Zahl rechtsextremer Straftaten weiter. Das zeigt jetzt eine Auswertung des ersten Halbjahres. Die Details hat Viktoria Waldhäusl.
2: Seit Jahren steigt die Zahl der Tathandlungen mit rechtsextremem Hintergrund. Heuer im ersten Halbjahr um rund 10% auf mehr als 860. Das geht hervor aus einer parlamentarischen Anfrage der SPÖ-Abgeordneten Sabine Schatz an das Innenministerium.
3: Was wir sehen, wenn diese Tathandlungen nachgewiesen werden können, sind 90% der Täter Männer. Und was wir auch ungefähr sehen, ist

0: Weniger als ein Viertel der Tathandlungen finden im digitalen Raum statt.
1: Die Regierungsparteien ÖVP, SPÖ und NEOS arbeiten an einem nationalen Aktionsplan gegen Rechtsextremismus.
0: Das beginnt bei Prävention und Aufklärung, geht aber genauso eben in Fragen der Medienkompetenz über konsequente Strafverfolgung, aber auch bis hin zu Resozialisierungsprogrammen.
1: Bis Anfang nächsten Jahres soll der nationale Aktionsplan fertiggestellt werden.
2: In Tirol in Neustift im Stubaital sind zwei Paragleiter in der Luft zusammengestoßen. Eine 30-jährige Frau ist dabei auf ein Hausdach gestürzt und leicht verletzt worden. Der 46-jährige Mann ist über die Dachkante des Hauses hinausgerutscht und mit dem Schirm etwa 2 Meter über dem Boden hängen geblieben. Er ist unverletzt. Passiert ist das laut Polizei bei einem Ausbildungsflug. Die Schirme haben sich beim Zusammenstoß verheddert, was dann zum Absturz geführt hat. Österreichs Fußballbund will sich nach der Weltmeisterschaft neu ausrichten und sich offenbar von Sportdirektor Peter Schöttl trennen. Mario Valli.
3: Nach 9 Jahren im Amt steht Peter Schöttl vor dem Aus. Laut Berichten von Kurier und Krone soll die Trennung heute im ÖFB-Aufsichtsrat beschlossen werden. Der 59-jährige Schöttl ist am 10. Oktober 2017 als Nachfolger von Willi Ruttensteiner ins Amt gekommen. Zuletzt hat er den Dänen Lars Søndergaard als neuen Frauenteamchef verpflichtet. In seine Ära war auch das Engagement von Ralf Rangnick als Männerteamchef gefallen. Hinter den Kulissen soll es mehrfach zu Meinungsverschiedenheiten gekommen sein. Mit den mäßigen Leistungen bei der WM-Endrunde in den USA dürfte der ÖFB-interne Druck weiter zugenommen haben. Dem Vernehmen nach gilt Sebastian Prödl als ein möglicher interner Nachfolger. Der 39-jährige und 73-fache Teamspieler ist derzeit Gesamtleiter der ÖFB-Nachwuchsmannschaften.
2: Mario Valli hat berichtet. Jetzt zum Wetter mit Michael Mattern.
4: Im größten Teil Österreichs ist es heute bis in den Nachmittag hinein meist trüb und zeitweise nass. Erst dann klingen die Schauer ab und die Wolken lockern auf. In Vorarlberg und im Tiroler Oberland bleibt es aber weitgehend trocken und hier zeigt sich die Sonne länger, vor allem am Nachmittag. Bei teils lebhaftem Nordwind erreichen die Temperaturen 13 bis 20, im Westen mit Sonne bis zu 22 und in 2000 Meter um 4 Grad. Am Wochenende dann in ganz Österreich meist recht sonnig mit nur einzelnen Regenschauern und spürbar wärmer, Höchstwerte 18 bis 26 Grad.
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1: Es ist 2 Uhr, am Mikrofon Christian Huber. Treibstoff könnte durch den Iran-Krieg bald um bis zu 30% teurer werden, sagt in der ZIP2 der Energieexperte und frühere E-Control-Chef Walter Bolz.
2: Also ich schätze, 20-30% Steigerung ist schon noch drinnen. Es ist ja nicht so, dass es global absolut zu wenig Treibstoffe gibt, aber es gibt einen gewissen Wettbewerb zwischen Asien und Europa und viel auch von den Treibstoffen kauft Europa als Fertigprodukt ein, also nicht in Form von Rohöl. Und da gibt es einfach den Wettbewerb und wer am meisten zahlt, bekommt die Produkte. Und das heißt, Europa wird einfach mehr zahlen müssen.
1: Wie sich das seit Montag geltende Kopftuchverbot für unter 14-Jährige an Österreichs Schulen auswirkt, das hat sich Bernd Kuschow angeschaut.
3: Trotz des Kopftuchverbots sind in der Pause in der Mittelschule am Enkplatz in Wien-Simmering einzelne Mädchen mit Kopftuch zu sehen. Sie haben den 14. Geburtstag schon hinter sich. Aber auch drei Jüngere sind zu Wochenbeginn mit Kopftuch gekommen und zwei von ihnen wollten es nicht abnehmen, sagt die Direktorin Martina Vogel.
4: Die Eltern wollten, dass sie das Kopftuch runternehmen. Sie wissen, dass das Vergehen bestraft wird. Und die Mädchen